0: Die A73 ist zwischen Feucht und Nürnberg-Münchener Straße wegen einer Nachtbaustelle gesperrt. Die A96 München Richtung Lindau in Höhe Memmingen-Nord wegen Brückenarbeiten. Und dann die B36, hier ist der Fahrlachtunnel wegen Wartungsarbeiten gesperrt in beiden Richtungen. Gute Fahrt!
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0: Hanno Bauer ist hier in Magdeburg. Ich wünsche einen schönen Sonntag.

Bruce Springsteen, Hungry Heart in der ARD-Hitnacht. Und hungrig auf Krimis ist auch Patricia. Die hat geschrieben, moin, ich lese derzeit die Buchreihe um Cormorant Strike von Robert Galbraith. Also dem Pseudonym von J.K. Rowling. Band 1, der Ruf des Kuckucks. Band 2, der Seidenspinner. Band 3, die Ernte des Bösen. Es gibt wohl insgesamt 7 Bände, sehr gut zu lesen. Tolle Beschreibung der Helden, aber für mich kommen diese bei Weitem nicht an die skandinavischen Krimis heran. Liebe Grüße von der vorpommerschen Ostseeküste von Patricia. Da grüße ich ganz lieb zurück. J.K. Rowling mit Krimis war mir auch so neu.

0: 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Hier ist die ARD Hitnacht. Und heute Nacht geht es bei uns ja um Krimis, ja. Chris aus Dortmund hat sich gemeldet mit seinem Tipp.
1: Ja, hallo Hanno, hier ist der Chris aus Dortmund. Zum Lesestoff würde ich gerne Torg Pötschke empfehlen, ja. Der schreibt so Kriminalgeschichten, meist über Flüchtlinge und gescheiterte Personen, die versuchen, im Leben wieder Fuß zu fassen. Hier in Deutschland, ne? Alles Gute, Chris aus Dortmund. Ciao.
0: Ja, Chris, dankeschön für den Tipp. Und der nächste Anrufer war leider ohne Name.
2: Hallo, ich würde gerne ein Buch vorschlagen, und zwar von dem Autor S.D. Voigt, der aus dem Ruhrgebiet stammt und seine Bücher selbst published. Ära des Verrats über den Anfang der Ukraine-Revolution, bevor es da zum Krieg gekommen ist. Ein ganz spannender, toller Roman und auch noch zwei weitere Anschlussromane zu dem Thema, die super spannend sind und ich wärmstens empfehlen kann. Gibt es übrigens auch als Hörbuch zum Beispiel bei Spotify. Also S.D. Voigt, Ära des Verrats, ein super spannender Krimi.
0: Aha, spannende Lektüre. Also danke

Hier ist die ARD-Hitnacht mit unserem Thema Krimi. Und Gerlinde hat geschrieben, moin aus Hamburg. Ich liebe Krimis, meistens skandinavische oder auch italienische und französische. Momentan lese ich Abgeschlagen von Michael Zokos. Handlung spielt in Kiel, wurde auch schon mit Liefers verfilmt. Ich lese immer nachts und höre parallel eure Sendung. Viele Grüße. Und ich grüße ganz lieb zurück nach Hamburg. Und ich finde das immer bewundernswert, wenn beides klappt. Also Radio hören und dabei dann auch noch sich auf die Romanhandlung konzentrieren. Könnte ich wahrscheinlich nicht. 2:20 Uhr ist es.

0: Wir sind mitten in der Nacht. Da darf man schon mal ein bisschen träumen. Dreamer, Ozzy Osbourne in der ARD-Hitnacht. Ja, und wir sind auch mitten in der Nachtsendung. 2.30 Uhr ist es. Halbzeit also für die Sendung. Hier ist der Verkehrsservice in der ARD-Hitnacht. Die A2 Dortmund Richtung Braunschweig ist zwischen Dreieck Hannover West und Hannover Lahe gesperrt. Die A3 Köln Richtung Oberhausen ist zwischen Kreuz Breitscheid und Kreuz Kaiserberg gesperrt. Die A42 Dortmund Richtung Kamp-Lindfurt zwischen Herne-Börnig und Horsthausen. Die A45 Gießen Richtung Hagen ist zwischen Dillenburg und Haiger-Burbach gesperrt. Die A73 ist zwischen Feucht und Nürnberg Münchner Straße wegen einer Nachbaustelle in beiden Richtungen gesperrt. Die A96 München Richtung Lindau in Höhe Memmingen Nord wegen Brückenarbeiten. Und die B36 der Fahrlachtunnel ist wegen Wartungsarbeiten in beiden Richtungen gesperrt. Gute Fahrt!
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0: Mit Hanno Bauer in Magdeburg. Ja, schönen Sonntag uns allen zusammen. Thema heute Nacht, Krimis. Was lesen Sie? Warum? Und was sind Ihre Lieblingskrimis?

0: J. Parker Jr. Ghostbusters. Genau die. Stichpunkt Geisterjäger. Mal sichtbar, mal unsichtbar. Da passt doch bestens der Krimi-Tipp aus Bayern, den wir jetzt vorgestellt bekommen.
1: Ja, grüß Gott. Mein Name ist Hans Hanke. Ich rufe an aus dem bayerischen Schwaben, aus Eichach. Ich habe eine, denke ich, noch nicht bekannte Autorin entdeckt, die ich sehr mag. Die Autorin Pilsen. Und sie schreibt sehr humorvolle Krimis. Nicht immer ganz alles real. Es kommen auch leicht fantastische Komponenten da drin vor. Zum Beispiel in einer kleinen Serie ein unsichtbarer Außerirdischer, der nicht für alle unsichtbar ist und beim Aufklären der Krimis mithilft oder der Verbrechen. Ich habe die Bücher sehr gerne gelesen, verschlungen. Also für mich eine wunderbare Autorin. Ich verstehe nicht, warum sie nicht bekannter ist. Ich kann sie jedem, der leichte, humorvolle Krimis liebt, nur empfehlen.
0: Ja, Hans aus Eichach empfiehlt also Kate Klügen. Also war kaum zu verstehen, hier gerade in der Sprachnachricht Kate Klügen, bei der ein unsichtbarer Außerirdischer bei der Aufklärung des Kriminalfalls hilft. Warum kommt so ein Tipp, der irgendwie doch so ein bisschen nach Pumucke klingt, eigentlich gerade aus Bayern? Hübsch, dass es so ist. Das Dorf steht still und schweigt, heißt das Buch von Kate Klügen.

0: Ingo, Truckerfahrer eines riesigen Monster Trucks in Australien, hat geschrieben: Guten Morgen, Hanno und alle Hörer der ARD Hitnacht. Da ich ja in Australien lebe, höre ich Hörbücher in Englisch und mein absoluter Favorit ist der Autor Jack Olson. Jack Olson ist einer der großen amerikanischen True Crime Autoren und schildert reale Mord-, Vergewaltigungs- und Serienmörderfälle. Und die wurden dann als Hörbücher von Kevin Pierce eingesprochen, aber eben in Englisch. Aber heute gibt's mal keine Gänsehaut, sondern ARD Hitnacht im Radio mit Hanno Bauer und mit Kaffee. Wie du im Foto siehst, sind die Füße schon hochgelegt und der Kaffee ist ein Genuss. Ingo, ganz liebe Grüße in die Schlafkoje da down under. Das heißt, da hängt man doch dann quasi vom Boden Richtung Decke, oder?
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0: Nee, auf dem Foto sieht es dann doch richtig rum aus. Verstehe ich nicht.

0: Hier ist die ARD Hitnacht und aus der Oberpfalz schreibt Claudia ein Hallo und guten Abend. Ich bin Hörbuchleserin aus der Oberpfalz. Aktuell ist bei mir hoch im Kurs Andreas Schröffel, seine Bierbrauer-Krimis rund um Sanctus in München und Susanne Hanniker, die Morde am Campingplatz nähe Regensburg. Überall bayerischer Dialekt enthalten, aber ich denke, es versteht doch jeder. Ganz liebe Grüße. Also Hörbücher, das ist ja auch mal was, um die Nacht zu verbringen. Allerdings natürlich nicht, während man nebenher diese Sendung hört.
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0: Ganz liebe Grüße zurück, Claudian, in die Oberpfalz. Wir lassen hier die Musik weiterlaufen. Let the music play. Barry White jetzt in der ARD-Hitnacht.
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1: Die Nachrichten mit Ronald Lessig. Guten Morgen. In Nordrhein-Westfalen dürfen vorerst mehr Lkw auch an Sonntagen fahren. Landesverkehrsminister Krischer hat das entsprechende Verbot gelockert. Warum, erklärt Stefan Pössl.
2: Wegen des Niedrigwassers im Rhein. Das führt dazu, dass kaum noch Güter auf Schiffen transportiert werden können. Da sollen jetzt Lkw einspringen und eben auch sonntags. Ob der Lkw-Verkehr dadurch groß zunehmen wird, ist allerdings noch offen. Denn die Spediteure können ihre Laster jetzt zwar auch an Sonntagen einsetzen, mehr Fahrer haben sie deshalb aber nicht. Es kann also sein, dass an Wochentagen entsprechend weniger Lkw unterwegs sind. Kritiker sehen trotzdem eine zusätzliche Belastung für die Fahrer und auch für die Umwelt.
1: Die Explosion einer ukrainischen Drohne in Bulgarien hat diplomatische Verstimmungen ausgelöst. Das Außenministerium in Sofia bestellte den ukrainischen Botschafter für morgen ein. Die Drohne war in der Nähe der Transbalkan-Pipeline explodiert. Die Ukraine bestreitet, dass sie die Drohne vorsätzlich nach Bulgarien gelenkt hat. Im sächsischen Plauen haben gestern nach Polizeiangaben rund 10.000 Menschen gegen die Bundesregierung demonstriert. Dazu aufgerufen hatte die Initiative Einigkeit für Deutschland, Projekt Million. Sie fordert den Rücktritt von Kanzler Merz, Neuwahlen und die Einführung von Volksentscheiden. Der Protestzug verlief friedlich. Und auch das ist noch Thema. In Paris gilt ab sofort eine Helmpflicht beim Fahren von E-Scootern. Der Grund ist die steigende Zahl von Unfällen dort mit den Rollern. Der Deutsche Wetterdienst hat für heute eine Hitzewarnung herausgegeben. Betroffen sind Gebiete in Bayern, Baden-Württemberg, Hessen und Rheinland-Pfalz. Dort werden Schattentemperaturen um 35 Grad erwartet. In der Provinz British Columbia in Kanada haben die Behörden den Notstand ausgerufen. Grund ist ein Waldbrand, der sich immer weiter ausbreitet. Mehr als 20.000 Bewohner seien inzwischen in Sicherheit gebracht worden. In Erkelenz ist am Abend das Musikfestival Electricize eröffnet worden. Die Veranstalter sind froh, dass es nicht mehr ganz so heiß ist. Eine Notlösung hätten sie aber parat gehabt, sagt Projektmanagerin Lisa Rombach.
3: Wir haben netterweise eine Kooperation mit einem Festival aus dem kleinen Weisertal und ihr habt Schneekanonen. Das heißt, wir hatten das in der Pipeline. Jetzt sind wir sehr glücklich über das Wetter. Es passt genau. Wir brauchen den Schnee noch nicht, aber wir hätten ihn bestellt.
1: Auf dem Electricize Festival in Erkelenz werden bis heute zehntausende Fans erwartet. Und das war WDR aktuell. Das Wetter in Nordrhein-Westfalen: in der Nacht klar und trocken, 18 bis 9 Grad. Tagsüber sonnig, am Nachmittag vom Rheinland her wolkig, aber trocken. Dazu in Hattingen bis 30 Grad, in Aachen bis 31 und in Unna bis 33 Grad. Am Montag mal Sonne, mal Wolken, aber trocken bis 31 Grad, am Dienstag ebenso bis 27 Grad. Das Wetter, die Zeit 3.03 Uhr.
4: Schönen Dank fürs 3-Minuten Nachrichtenupdate. Von mir der Blick auf die Straßen im Lande. Hier ist der Verkehrsservice der ARD-Hitnacht. Die A2 Dortmund Richtung Braunschweig ist zwischen Dreieck Hannover West und Hannover Lahe gesperrt. Die A3 Köln Richtung Oberhausen ist zwischen Kreuz Breitscheid und Kreuz Kaiserberg wegen Bauarbeiten ebenfalls das ganze Wochenende noch gesperrt. Die A42 Dortmund Richtung Kamp-Lintfurt ist zwischen Herne-Birnich und Horsthausen wegen Bergungsarbeiten gesperrt. Dann auf der Autobahn 45 Gießen Richtung Hagen wird eine Brücke geprüft, deswegen ist zwischen Dillenburg und Heiger-Burbach gesperrt. Die A73 ist zwischen Feucht und Nürnberg-Münchener Straße wegen einer Nachtbaustelle in beiden Richtungen gesperrt. Die A96 München Richtung Lindau ist in Höhe Memmingen-Nord wegen Brückenarbeiten gesperrt. Und B36, der Fahrlachtunnel, ist wegen Wartungsarbeiten in beiden Richtungen gesperrt. Ihnen unterwegs eine muntere Fahrt durch die Nacht mit der richtigen Sendung im Radio.
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4: Hanno Bauer ist hier in Magdeburg. Ich wünsche einen schönen Sonntag.

Gipfeltreffen der jungen, wilden Musiker. Hier bei uns in der ARD Hitnacht. Die Traveling Wilburys hatten wir gerade mit End of the Line. Und wir machen doch weiter mit ein paar Jungs. Take That nämlich mit Patience und Caught in the Act, Babe, sind auch gleich noch mit dabei.

0: Susanne hört die ARD-Hitnacht auf ihren Frequenzen in Bayern. Und sie hat geschrieben, zum Thema Krimi kann ich die Kommissar-Hirschberg-Reihe von Jessica Müller empfehlen. Sie spielen in der Nähe von München. Eine der Protagonisten ist eine englische Lady, die mit ihren skurrilen Vorstellungen sehr viel Humor in die Krimis bringt. Ich habe die Reihe viel beim Nordic Walking gehört und verwirrte mit meinem Gelächter entgegenkommende Menschen. Genial. Susanne, ganz liebe Grüße zurück und einfach nichts draus machen, wenn die Menschen auch jemanden sehen, der ihnen entgegenkommt und beim Nordic Walking lacht. Das kann ja nur ein gutes Zeichen sein. Also, schöne Hörbücher offensichtlich. Die Krimis von Jessica Müller.
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0: Aha, die Angel Eyes. Sehr muntere Augen offensichtlich. Und offensichtlich auch gebraucht, um gute Krimis zu lesen. Uwe aus dem Erzgebirge hatte uns für diese Nacht sein Thema vorgeschlagen. Mach doch mal eine ARD-Hitnacht über die besten Krimi-Tipps, weil doch so viele Menschen so gerne lesen. Egal, ob jetzt im Urlaub, daheim oder auch bei der Nachtschicht. Wenn es denn passt da, in der Nachtschicht. Und Uwe hat natürlich auch selbst seinen ganz persönlichen Favoriten.
1: Hier ist Uwe Grossmann aus Bärenschein im Erzgebirge. Mein Lieblings-Krimi-Autor ist Joachim Brönig aus Annaberg-Buchholz mit seiner Krimi-Reihe um Herrn Hauptkommissar Ullmann. Spannend erzählt, er hat bereits 19 Bücher geschrieben. Sein aktueller Roman heißt Die Zeichen des Serientäters. Kann ich jedem empfehlen, der Bahnfilm-Fan ist. Das Buch Die Macht des Alkohols und der Gier. Da geht es um einen spannenden Krimi, um die Rügensche Bäderbahn.
0: Wunderbar. Joachim Bräuning, also der Autor aus Annaberg-Buchholz, muss man sich mal merken, den Namen und vielleicht mal danach schauen. Uwe aus dem Erzgebirge hatte den Tipp. Und der nächste Uwe, der sich gemeldet hat, ist Streifenfahrer Uwe aus Zeitz. Und er hat geschrieben, meine Lieblingsbücher sind die Bücher des Schwedenpaares Sjöwall und Wallhö mit Titeln wie Der lachende Polizist oder Der Mann auf dem Balkon. Absolut lesenswert und super spannend. Schönen Gruß, euer Uwe. Und Uwe, ich grüße ganz lieb zurück und wünsche natürlich eine ruhige Nachtschicht bei der Streife in und um Zeitz.
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0: und Barsbüttel nach einem Unfall in beiden Richtungen gesperrt. Die A2 Dortmund Richtung Braunschweig ist zwischen Dreieck Hannover West und Hannover Lahe das Wochenende über wegen Bauarbeiten gesperrt. Die A3 Köln Richtung Oberhausen ist zwischen Kreuz Breitscheid und Kreuz Kaiserberg wegen Bauarbeiten gesperrt. Die A42 Dortmund Richtung Kamp-Lindfort ist zwischen Herne-Birnig und Horsthausen ebenfalls wegen Bergungsarbeiten gesperrt. Die A45 Gießen Richtung Hagen ist zwischen Dillenburg und Haiger-Burbach bis morgen 5 Uhr gesperrt. Dort wird eine Brücke geprüft. Die A73 ist zwischen Feucht und Nürnberg-Münchener Straße wegen einer Nachtbaustelle in beiden Richtungen zu. Die A96 München Richtung Lindau ist in Höhe Memmingen-Nord wegen Brückenarbeiten gesperrt. Und dann noch B36, der Fahrlachttunnel, ist wegen Wartungsarbeiten in beiden Richtungen gesperrt. Gute Fahrt!
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0: Für alle Munteren oder die, die gerade munter werden. Kommt jetzt Jennifer Rush, Ring of Ice. Hanno Bauer ist hier in Magdeburg. Ich wünsche einen schönen Sonntag.

0: James Blunt ist das hier in der ARD-Hitnacht. Und hier kommt eine E-Mail von Petra und Ottmar aus dem schönen Frankenland, die geschrieben haben: Lieber Hanno, dein Thema heute trifft mich total. Also mich, Petra. Da ich sehr gerne und sehr viel lese, empfehlen kann ich etwas Humoriges. Der Donnerstags-Mordclub. In einer luxuriösen Seniorenresidenz spielt das Ganze. Da treffen sich immer vier Bewohner jeden Donnerstag. Und zwar Elisabeth, geheimnisvoll und äußerst clever, mit einer Vergangenheit als Geheimagentin. Ron, ehemaliger Gewerkschafter. Ibrahim, ein pensionierter Psychiater. Und Joyce, eine ehemalige Krankenschwester. Und die vier beschäftigen sich aus Spaß mit alten, ungelösten Mordfällen. Und dann passiert doch tatsächlich ein Mord in ihrem Umfeld. Und aus dem Hobby wird eine echte Mordermittlung. Das Besondere, die vier sind zwar Senioren, aber keineswegs hilflos, weil sie eben Lebenserfahrung haben, Kontakte und unterschiedliche Fähigkeiten. Das macht sie zu ganz ungewöhnlichen Ermittlern. Ein super Roman. Und der erste Roman davon, der wurde sogar mal von Chris Columbus verfilmt mit Starbesetzung wie Helen Mirren und Pierce Brosnan. Ja, unser Tipp ist das. Wir haben dich die ganze Zeit noch auf der Terrasse gehört und grüßen alle Hörer der Hitnacht. Habt eine gute Zeit. Liebe Grüße aus dem schönen Frankenland von Petra und Ottmar. Ich grüße ganz lieb zurück. Dankeschön für diesen Tipp. Also, der Donnerstags-Mordclub, gerade empfohlen. Bestimmt ein gutes Buch.
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0: plötzlich.
1: Aber nicht nur die Mimi geht ohne Krimi nie ins Bett, auch Markus ist so einer, der gerne Krimis liest.
2: Ja, hallo, hier ist der Markus. Ich wollte auch noch einige Tipps gern loswerden für die Krimi-Nacht. Zwei amerikanische bzw. kanadische Autoren, Sidney Sheldon mit super guten Büchern, Alex Haley ist der Kanadier und dann noch ein Franzose, Christophe Grange, zum Beispiel die Purpurnen Flüsse. Das sind super gute Krimis und die ich gerne empfehlen möchte. Ich wünsche noch eine schöne Nacht.
1: Ich wünsche auch eine schöne Nacht. Dankeschön, Markus.
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0: Ganz, ganz viele Hörerinnen und Hörer lesen während der Nachtsendung der ARD Hitnacht Krimis. Und das ist heute unser Thema dieser Sendung.
1: Ich lese sehr gerne die von Arthur Conan Doyle, die Sherlock Holmes-Reihe. Und auch von der Charlotte Link, die Krimis, speziell die Kate Linville-Reihe. Ansonsten lese ich auch alles querbeet, so wie die eine ältere Dame das beschrieben hat, weil ich auch nachts der Schlafstörungen habe. Und ich lese deswegen nachts sehr gerne und höre nebenbei eure schöne Sendung.
0: Ja, dankeschön und schönen Gruß zurück nach Rostock für diesen Büchertipp. Krimis heute unser Thema der Hitnacht.

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1: Die Nachrichten mit Ronald Lessig. Guten Morgen. Dass Lastwagen in NRW auch an Sonntagen fahren dürfen, hat unterschiedliche Reaktionen ausgelöst. Umweltschützer sprechen von einer Belastung. Begrüßt wird die Lockerung des Fahrverbots vom Chef des Verbandes Spedition und Logistik NRW, Rüdiger Ostrowski. Er rechnet aber nicht mit mehr Verkehr.
2: Weil in der Disposition muss natürlich am Wochenende auch alles passen. Es muss der LKW vorhanden sein, es muss der Fahrer vorhanden sein und die Ladestellen müssen offen sein. Aber trotzdem ist das eine sehr positive Entscheidung, die der Logistikkette hilft.
1: Das Sonntagsfahrverbot wurde wegen des Niedrigwassers im Rhein gelockert. Auf dem Fluss können weniger Güter verschifft werden. Die SPD pocht auf die Spritpreisbremse. Grund sind die hohen Kosten. Generalsekretär Klüssendorf forderte Wirtschaftsministerin Reiche von der CDU auf, ein Gesetz dagegen vorzulegen. Mecklenburg-Vorpommerns Ministerpräsidentin Schwesig von der SPD betonte, in ländlichen Regionen sei das Auto kein Luxus, sondern für den Alltag nötig. Die deutsche Klippenspringerin Maike Halbisch freut sich über ihre erste EM-Medaille. Sie gewann in Paris Bronze. Gesprungen wurde von einer Stahlkonstruktion auf einer Brücke über die Seine, mitten in der Stadt, an einer vielbefahrenen Bahnlinie. Davon aber ließ sich Halbisch nicht ablenken.
3: Wir haben dann die Möglichkeit, kurz zu sagen, stopp, wir warten kurz. Das habe ich dann auch gemacht. Dann den Leuten noch kurz zugewunken aus der Straßenbahn und dann in Hatschen gegangen und gesprungen, ja.
1: Eine weitere Goldmedaille holte die deutsche Mixed-Staffel im Freiwasserschwimmen. Und auch diese Themen sind wichtig. Nach der Explosion einer ukrainischen Drohne in Bulgarien hat das Außenministerium in Sofia den Botschafter für morgen einbestellt. Die Regierung in Kiew bestreitet, dass die Drohne vorsätzlich nach Bulgarien gelenkt wurde. Der Deutsche Wetterdienst hat für heute eine Hitzewarnung herausgegeben. Sie gilt vor allem für Bayern, Baden-Württemberg, Hessen und Rheinland-Pfalz. Dort werden Schattentemperaturen um 35 Grad erwartet. Italien kämpft mitten in der Urlaubssaison mit einem großen Waldbrand am Gardasee. Mehr als 200 Menschen mussten schon in Sicherheit gebracht werden. Ein Notruf, rund 60 Einsatzkräfte und am Ende war alles erfunden. Was in Herne am Abend passiert ist, dazu Donata Jerz.
4: Den Notruf nimmt die Feuerwehr sofort ernst. Ein Mensch soll in den Rhein-Herne-Kanal gesprungen und untergegangen sein. Rund 60 Einsatzkräfte, Taucher und ein Hubschrauber suchen anderthalb Stunden lang. Dann findet die Polizei heraus, es war ein Fake-Notruf. Niemand war im Wasser. Der 26-jährige Anrufer ist wegen falscher Notrufe schon bekannt. Gegen ihn wurde Strafanzeige gestellt.
1: Das war WDR aktuell. Das Wetter in Nordrhein-Westfalen heute sonnig, am Nachmittag wolkig, aber trocken. Dazu in Bad Münstereifel bis 30 Grad, in Bottrop bis 31 und in Bergheim bis 33 Grad. Am Sonntag sonnig, ebenfalls bis 31 Grad. Die Zeit 4.03 Uhr.
5: Uhr 3. Schönen Dank für die aktuellen Nachrichten. Von mir jetzt die aktuellen Verkehrsnachrichten im Verkehrsservice der ARD Hitnacht. Die Autobahn 1 ist zwischen Kreuz Hamburg-Ost und Barsbüttel nach einem Unfall in beiden Richtungen gesperrt. Dann kommen die Baustellen. A2 Dortmund Richtung Braunschweig. Hier ist zwischen Dreieck-Hannover West und Hannover-Lahe bis morgen gesperrt. Die A3 Köln Richtung Oberhausen ist zwischen Kreuz Breitscheid und Kreuz Kaiserberg wegen Bauarbeiten bis morgen früh gesperrt. Die A45 Gießen Richtung Hagen ist zwischen Dillenburg und Haiger-Burbach bis morgen früh 5 Uhr gesperrt. Dort wird eine Brücke geprüft. Die A73 ist zwischen Feucht und Nürnberg-Münchener Straße wegen einer Nachtbaustelle in beiden Richtungen gesperrt. Und die Autobahn 96 nach München Richtung Lindau. Hier ist in Höhe Memmingen-Nord wegen Brückenarbeiten gesperrt. Gute Fahrt in den Sonntag hinein.
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5: Die fünfte Stunde des Sonntags beginnt jetzt schon. Hanno Bauer ist hier in Magdeburg. Ich grüße schön und wünsche natürlich einen schönen Tag, aber erstmal noch ein paar schöne Nachtstunden. Diese hier beginnt jetzt mit Mike and the Mechanics. Over my shoulder.

Patrick hatte auch so ein Dancing in the City, beziehungsweise eigentlich am Strand, nicht in der Stadt. Er hat geschrieben, Moin Hanno, ich sitze nach einer Mega-Strandfeder immer noch auf dem Balkon meiner Ferienwohnung auf der Insel Borkum und höre entspannt die ARD-Hitnacht. Ich möchte gerne meine Familie und Freunde in Krefeld grüßen. Liebe Grüße, Patrick. Und der Gruß ist ausgerichtet

0: So schöne Musik. Adele, Someone Like You in der ARD Nacht. Und die nächste E-Mail an uns beginnt mit einer sehr schönen Überschrift. Moin Hanno und Welt, hat Angela nämlich geschrieben. Und weiter geht's. Zu meiner Bonner Zeit lief die Originalserie Mord mit Aussicht. Tolle Satire und die Eifeldrehorte. Ach, alles wunderschöne Tourenziele. Oh ja, die Schmunzelkrimis. Alle Staffeln der Serie mit allen Krimifolgen gibt's ja übrigens zu sehen in der ARD Mediathek. Ganz liebe Grüße zurück nach Wildeshausen an Angela, die geschrieben hat, und an ihren Mann natürlich auch. Und auch Elke aus Ludwigshafen sagt, sie liest weniger, hört bzw. schaut aber Krimis sehr gerne.
1: Hallo lieber Hanno, hallo liebe Rasefamilie. Hier ist Elke aus Ludwigshafen. Und zu dem Thema Krimi muss ich einfach sagen, dass ich es natürlich nicht lese, weil ich halt diese Sehbehinderung habe. Aber ich gucke es manchmal am Fernsehen und mir gefällt sehr gut Der Kommissar und die Alpen. Das ist ein italienischer Krimi. Und mir gefällt der Kommissario Simone, weil der etwas unartig ist und seinen eigenen Kopf hat. Aber auch es sehr nett ist, dass er immer mit seiner verstorbenen Frau noch spricht. Das finde ich sehr gut, und dass er diese italienischen Vorschriften einfach so ein bisschen missachtet und trotzdem zum Ziel kommt. In diesem Sinne wünsche ich Buonasera und liebe Grüße an alle. Bis dann.
0: Elke aus Ludwigshafen, immer dabei in unserer Radiofamilie hier der ARD-Hitnacht. 4:20 Uhr ist es. Schönen Gruß zurück nach Ludwigshafen.

0: 4.30 Uhr ist es Zeit für den Verkehrsservice in der ARD-Hitnacht. Die Autobahn 1 ist zwischen Kreuz Hamburg-Ost und Barsbüttel nach einem Unfall in beiden Richtungen gesperrt. Jetzt kommen die Baustellen. Die A2 Dortmund Richtung Braunschweig ist zwischen Dreieck Hannover-West und Hannover-Lahe bis morgen 5 Uhr wegen Bauarbeiten gesperrt. Die A3 Köln Richtung Oberhausen ist zwischen Kreuz Breitscheid und dem Kreuz Kaiserberg wegen Bauarbeiten bis morgen früh gesperrt. Die A45 Gießen Richtung Hagen ist zwischen Dillenburg und Heiger-Burbach gesperrt. Dort wird eine Brücke geprüft. Die Autobahn 73 ist zwischen Feucht und Nürnberg-Münchener Straße wegen einer Nachtbaustelle gesperrt in beiden Richtungen. Bis ca. 8 Uhr wird es noch dauern. Umleitung hier ist eingerichtet. Und die Autobahn 96 noch München Richtung Lindau. Hier ist in Höhe Memmingen-Nord wegen Brückenarbeiten gesperrt. Ihnen eine gute Fahrt durch die Nacht.
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0: So ist das für alle, die Nachtschicht haben. She works hard for the money. Passt doch bestens dazu für alle Frauen auf der Nachtschicht. Hier ist die ARD Hitnacht und Doris ist wach, aber nicht, weil sie Nachtschicht hat, sondern weil sie in Australien wohnt und dort der Tag schon weit fortgeschritten ist. Und sie hat geschrieben, hallo liebes Hitnacht-Team, ich lese meistens englische Krimis, aber die beste deutsche Serie ist Kate Greenville-Serie von Charlotte Link. Ich habe mir schon viele Nächte um die Ohren geschlagen, nur um die Bücher fertig zu lesen. Und dann natürlich noch die Jack Logan-Serie, die in Schottland spielt. Manchmal brutal, aber auch witzig. Danke. Schöne Sendung ist das, Doris aus West Australia. Dann grüße ich ganz lieb zurück. Dankeschön fürs Zuhören in der weiten Ferne.
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nach Doris in West Australia, sogar noch Musik aus Australien dazu mit Empire of the Sun. We are the people. So klingt die ARD-Hitnacht. Bei uns ist es 4.47 Uhr. Keine Viertelstunde mehr bis 5. Und das hier ist Musik aus den 80er Jahren. Carly Simon, nämlich All I Want Is You.

Just Another Day. Ah ja, Another Day hat seine 5. Stunde ja fast schon komplettiert. Heute ist Sunday, also Sonntag, der 9. August. Und nach Franz Gall ist erst einmal die 5 Uhr Nachrichtenzeit, bevor es dann gemeinsam in die 6. Stunde des Tages geht. Und damit ja auch schon fast in den Morgen.

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1: Die Nachrichten mit Ronald Lessig. Guten Morgen. Die Lockerung des Sonntagsfahrverbots für Lkw in NRW hat unterschiedliche Reaktionen ausgelöst. Spediteur Philipp Schirmler aus Bottrop zum Beispiel freut sich, erwartet aber nicht mehr Verkehr.
2: Die Industrie und der Handel, die werden ihre Prozesse jetzt dementsprechend ändern, dass wir auch am Sonntag bei denen laden oder entladen können. Und dementsprechend werden wir dann den Sonntag als effektiven Werktag für uns nutzen können, werden aber dafür dann an anderen Tagen wiederum nicht unterwegs sein.
1: Kritiker sehen die Umwelt und die Lkw-Fahrer vor Belastungen. Per Lkw sollen sonntags die Güter transportiert werden, die wegen des Niedrigwassers nicht verschifft werden können. Im sächsischen Plauen haben gestern nach Polizeiangaben rund 10.000 Menschen gegen die Bundesregierung demonstriert. Dazu aufgerufen hatte die Initiative Einigkeit für Deutschland Projekt Millionen. Sie fordert den Rücktritt von Kanzler Merz, Neuwahlen und die Einführung von Volksentscheiden. Der Protestzug verlief friedlich. Und auch diese Themen sind wichtig. Nach der Explosion einer ukrainischen Drohne in Bulgarien hat das Außenministerium in Sofia den Botschafter einbestellt. Die Regierung in Kiew bestreitet, dass die Drohne vorsätzlich nach Bulgarien gelenkt wurde. Die SPD pocht auf eine Spritpreisbremse. Grund sind die hohen Kosten. Generalsekretär Klüssendorf forderte Wirtschaftsministerin Reiche von der CDU auf, ein Gesetz dagegen vorzulegen. Der Deutsche Wetterdienst hat für heute eine Hitzewarnung herausgegeben. Betroffen sind Gebiete in Bayern, Baden-Württemberg, Hessen und Rheinland-Pfalz. Dort werden Schattentemperaturen um 35 Grad erwartet. Auf Sizilien ist der Ätna ausgebrochen. Der Vulkan auf der italienischen Insel stieß eine Aschewolke aus, sodass der Flughafen Catania geschlossen werden musste. Unter dem Motto Köln zeigt Haltung ruft die queere Community für heute zu einem Solidaritätsmarsch durch Köln auf. Hintergrund ist der islamistische Anschlag auf den CSD in Berlin. Lena Wensch berichtet.
3: Es ist die Antwort aus dem Rheinland. Ein Solidaritätsmarsch, auf dem alle die Möglichkeit bekommen sollen, ihre Wut und ihre Trauer über den Anschlag in Berlin zum Ausdruck zu bringen. Gerade jetzt komme es darauf an, Zusammenhalt zu zeigen und deutlich zu machen, dass sich die Community nicht einschüchtern lässt, erklärt ein Sprecher des Cologne Prides. Los geht es am Sonntag mit einer Auftaktkundgebung an der Deutzer Werft. Von dort aus zieht der Marsch dann über die Deutzer Brücke bis zum Friesenplatz. Es werden über 6.000 Teilnehmer erwartet.
1: Das war WDR aktuell. Das Wetter in Nordrhein-Westfalen. Heute sonnig, am Nachmittag vom Rheinland her wolkig, aber trocken. Dazu in Velbert bis 30 Grad, in Rheine bis 31 und in Köln bis 33 Grad. Am Montag mal Sonne, mal Wolken und trocken bei Höchstwerten bis 31 Grad. Am Dienstag ebenso, dann bis 27 Grad. Die Zeit 5.03 Uhr.
4: Dankeschön für die letzten Nachtnachrichten. Von mir jetzt der Blick auf die Straßen im Lande. Hier ist der Verkehrsservice in der ARD-Hitnacht. Die A1 ist zwischen Kreuz Hamburg-Ost und Barsbüttel nach einem Unfall in beiden Richtungen gesperrt. Dann geht's weiter auf der Autobahn 2 Dortmund Richtung Braunschweig. Hier ist zwischen Dreieck Hannover West und Hannover Lahe gesperrt. Die A3 Köln Richtung Oberhausen ist zwischen Kreuz Breitscheid und Kreuz Kaiserberg gesperrt. A7 Flensburg Richtung Hamburg, hier ist zwischen Dreieck Hamburg Nordwest und Stellingen nach einem Unfall gesperrt. Die Autobahn 45 Gießen Richtung Hagen ist zwischen Dillenburg und Haiger-Burbach noch bis morgen ca. 5 Uhr gesperrt, dort wird eine Brücke geprüft. Die Autobahn 73 ist zwischen Feucht und Nürnberg-Münchener Straße wegen einer Nachtbaustelle bis ca. 8 Uhr in beiden Richtungen gesperrt. Und dann noch eine halbe Stunde Sperrung auf der Autobahn 96, München Richtung Lindau. Hier ist in Höhe Memmingen-Nordningen nämlich wegen Brückenarbeiten gesperrt. So, gute Fahrt Ihnen in den Sonntagmorgen hinein.
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4: Mit Hanno Bauer in Magdeburg. Schönen Sonntag.

0: zum Schreien. Rock Your Baby, George McRae in der ARD-Hitnacht. Und zum Schreien auch das Foto, das mir Elke aus Ludwigshafen gesendet hat ins Studio. Sie hat geschrieben, gute Nacht später, und hat geschrieben, hallo Hanno, von meiner Dachterrasse sehe ich jeden Tag dieses goldige Eichhörnchen, das da in der Astgabel sein Schläfchen macht. Heute konnte ich es mal fotografieren. Nach Ende der Sendung hänge ich dann auch ab. Gott sei Dank nicht in einer Astgabel. Schönen Sonntag wünsche ich. Liebe Grüße von Elke aus Ludwigshafen. Und was für ein starkes Foto. Also aus der Dachterrasse dann runter fotografiert, so ein bisschen in den Baum rein. Und dort also eine Astgabel, wo einfach so wie drüber gehängt ein Eichhörnchen drinnen liegt und da sein Nickerchen hält. Wunderbar, so ein Foto, also ganz genial. Und auch noch so gestochen scharf. Herzlichen Dank fürs Foto hier zu mir ins Nachtstudio. Hier ist die ARD-Hitnacht.
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0: Auch für schlafende Eichhörnchen.

Hier ist die ARD-Hitnacht mit einer aktuellen Warnmeldung. Es gibt nämlich einen Falschfahrer auf der Bundesstraße 10 zwischen Göppingen Zentrum West und Süßen Süd. Ist ein Falschfahrer gemeldet worden, bitte ganz rechts fahren, nicht überholen. Achtung, ein Falschfahrer auf der Bundesstraße 10 zwischen Göppingen Zentrum West und Süßen Süd ist ein Falschfahrer auf der Straße.

5:16 ist es. Achtung, ich wiederhole noch einmal die Warnung vor dem Falschfahrer. Vorsicht bitte, auf der Bundesstraße 10 zwischen Göppingen, Zentrum West und Süßen Süd ist ein Falschfahrer gemeldet worden. Bitte ganz rechts fahren, nicht überholen. Auf der B10 zwischen Göppingen, Zentrum West und Süßen Süd ist ein Falschfahrer unterwegs. Vorsicht hier in beiden Richtungen. Weiter geht's bei uns musikalisch mit In Excess. Beautiful Girl.

0: Steve Winwood, Higher Love. Zum Start in den Sonntagmorgen hinein. 5.30 Uhr ist es knapp noch und damit der Blick auf die Straßen im Lande. Hier ist der Verkehrsservice in der ARD Hitnacht. Die Autobahn 1 ist zwischen Kreuz Hamburg-Ost und Barsbüttel nach einem Unfall in beiden Richtungen gesperrt. Das Wochenende über gesperrt ist die Autobahn 2 Dortmund Richtung Braunschweig und zwar zwischen Dreieck Hannover West und Hannover Lahe. Das Ganze bis morgen früh circa 5 Uhr. Die Autobahn 3 Köln Richtung Oberhausen ist zwischen Kreuz Bad Breitscheid und dem Kreuz Kaiserberg wegen Bauarbeiten bis morgen früh gesperrt. Die A45 Gießen Richtung Hagen ist zwischen Dillenburg und Haiger-Burbach gesperrt. Hier wird eine Brücke geprüft. Die Autobahn 73 ist zwischen Feucht und Nürnberg Münchener Straße wegen einer Nachtbaustelle gesperrt. Wohl noch bis 8 Uhr in beiden Richtungen. Umleitung hier ist eingerichtet.
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0: Peter Schelling in der ARD-Hitnacht. Nach Titanic-Eisberg sieht es ja nun heute gerade nicht aus. Also vom Wetter sowieso nicht. Und Björn hat geschrieben, moin lieber Hanno, ich wünsche dir und der Radiofamilie einen erholsamen Sonntag. Besonders wichtig, passt gut auf euch auf und auf andere, da die Temperatur ja gerade Achterbahn des Sommers rauf und runter fährt. Grüße auch an Plappi, deinen Assistenten im Studio. Ja, Plappi freut sich. Liebe Grüße aus dem noch angenehmen Essen, der Björn. Und ich grüße ganz lieb zurück und wünsche einen schönen Sonntag.
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Foreigner. Urgent. Urgent, so ein Notfall. Und mit Notfällen ist auch gleich wieder Rettungshubschrauberpilotin Daniela beschäftigt. Sie hat sich auch schon gemeldet, hat geschrieben: Guten Morgen, Hanno, ich sitze bei einer frisch gebrühten Tasse Kaffee und höre den Rest der ARD-Hitnacht. Leider konnte ich die Sendung nur zu Anfang und jetzt am Ende hören, weil ich gleich wieder Dienst auf dem Rettungsheli habe. In den letzten Tagen hatten wir leider wieder viele Einsätze wegen schwerer Unfälle mit E-Bikes und E-Rollern. Ich appelliere deswegen an alle Nutzer, bitte fahrt umsichtig. Ich wünsche dir, Hanno, und der weltweiten Radiofamilie einen schönen Sonntag, einen guten Start in die Woche und ich freue mich sehr auf die nächste Hitnacht. Dani, liebe Luftretterin, ich wünsche ganz viel Kraft bei der Arbeit heute und natürlich wenig Urgencies und wenn dann nur mit gutem Ausgang.

You Came singt hier noch Kim Wilde, während es für mich schon heißt Aufbruch in den Sonntagmorgen. Die ARD-Hitnacht endet gleich. Ich bin Hanne Bauer, wünsche einen schönen Sonntag.

0: Bob Marley ist es. No Woman, No Cry. Am Sonntagmorgen, 6 Uhr. Das Wetter in Nordrhein-Westfalen wird heute sonnig. Ab dem Mittag von Rheinland-Pfalz her ein paar dichtere Wolkenfelder, die zu uns kommen. Einzelne Schauer sind dann nicht komplett ausgeschlossen. In Wesel bis 30 Grad, in Attendorn 31, in Brühl bis 32 Grad. Morgen erstmal sonnig oder leicht bewölkt. Im Tagesverlauf breiten sich dann dichte Wolkenfelder auf. Die haben aber weiterhin kaum Schauer dabei. Dazu starkböiger Wind bei 23 bis 31 Grad.
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2: Die Nachrichten mit Robert Levin. Guten Morgen.
3: Diese Maßnahme allein wird sicher nicht ausreichen. Wir schaffen auch zusätzliche Kapazitäten auf der Schiene.
4: Bundesverkehrsminister Bilger dämpft die Erwartungen an die gelockerten Regeln für LKWs. Um den Schiffsverkehr auf dem Rhein und anderen Flüssen zu entlasten, gibt es für Lastwagen in NRW und einigen anderen Bundesländern keine Fahrverbote mehr. Heute ist der erste Sonntag, an dem die gelockerte Regelung greift. Diese Autofahrer an der Raststätte Nievenheim bei Dormagen sind unterschiedlicher Meinung, was das bringt.
5: Für eine kurzfristige Kompensation ist das vielleicht sinnvoll, weil sonst einfach Versorgungsengpässe und vielleicht Preissteigerungen oder sowas entstehen.
6: Ich habe die Befürchtung, dass es danach nicht wieder zurückgenommen wird und dass man dann bei diesem Ausnahmezustand bleibt.
4: Das Fahrverbot für Lkw an Sonn- und Feiertagen soll vorerst bis Ende August ausgesetzt werden. Ob es dazu führt, dass die Autobahnen und andere Straßen an Wochenenden voller sind, ist noch nicht absehbar. Hintergrund solcher Notfallmaßnahmen ist das anhaltende warme und trockene Wetter. Flüsse wie der Rhein führen deshalb sehr wenig Wasser, wodurch Schiffe weniger Tiefgang haben dürfen und weniger Waren transportieren können. Eine Änderung des Wetters zeichnet sich nicht ab, im Gegenteil. Für Teile des Südwestens und Südens des Landes hat der Deutsche Wetterdienst für heute eine Hitzewarnung herausgegeben, wie Ronald Lessig berichtet.
7: Betroffen sind demnach Gebiete in Bayern, Baden-Württemberg, Hessen und Rheinland-Pfalz. Dort werden Schattentemperaturen um 35 Grad erwartet. Diese Hitzebelastung könne für Menschen gefährlich werden und zu Problemen mit der Gesundheit führen, warnen die Experten. Sie rufen deshalb dazu auf, ausreichend Wasser zu trinken und die Innenräume kühl zu halten. Eine durchgreifende Wetteränderung und Abkühlung ist nach Angaben der Meteorologen erst einmal nicht in Sicht.
4: In Ungarn geht die Suche nach einem neuen Staatspräsidenten in die nächste Runde. Nachdem Regierungschef Mordjon in Eigenregie vergeblich eine berühmte Schachspielerin vorgeschlagen hatte, soll es nun ein renommierter Richter werden. Clemens Fehrenkotte.
8: Die Parlamentsfraktion der Regierungspartei Tiso von Premierminister Peter Mordjon hat den 73-jährigen ehemaligen Präsidenten des obersten Gerichtshofs Ungarns, András Boko, für das höchste Staatsamt nominiert. Die Begründung, András Boko habe sich stets konsequent für die Rechtsstaatlichkeit und die richterliche Unabhängigkeit eingesetzt. 2011 war András Boko als Präsident des obersten Gerichtshofs vom damaligen Premierminister Orbán aus dem Amt entfernt worden. Am kommenden Dienstag tritt das Parlament zur Wahl des Staatspräsidenten zusammen. Die Wahl von András Boko dürfte angesichts der Zweidrittelmehrheit der Regierungspartei Tiso reine Formsache sein.
4: Und das ist gerade auch Thema. In der sächsischen Stadt Plauen hat es eine Demonstration gegen die Politik der Bundesregierung gegeben, laut der Polizei mit etwa 10.000 Teilnehmern, darunter auch Rechtsextreme. Zu einer Gegendemo kamen rund 400 Menschen. In mehreren Ländern machen Waldbrände weiter Probleme, darunter in Italien, Spanien und Kanada. Im Westen Kanadas wurden mehr als 20.000 Menschen aufgefordert, ihre Häuser zu verlassen. Die deutsche Klippenspringerin Maike Elena Halbisch hat bei der EM in Paris die Bronzemedaille gewonnen. Die Teilnehmerinnen sprangen von einer 20 Meter hohen Plattform in die Seine. Am Niederrhein wollen Schäfer heute auf ihre Situation aufmerksam machen. Darauf, dass nur noch wenige junge Menschen den Beruf ergreifen wollen und dass es in der Branche schwieriger wird, Geld zu verdienen. Dafür tragen die Schäfer derzeit symbolisch einen Hirtenstab zum EU-Parlament nach Brüssel. Heute wird der Stab in Schermbeck-Gahlen im Kreis Wesel übergeben an einen Hirten aus Iserlohn. Mit dabei eine Herde von rund 200 Schafen. Außerdem veranstalten die Hirten in Schermbeck heute einen Markt. Das war WDR aktuell.
0: WDR 4 ist hier mit der Verkehrslage. Die A3 Köln-Oberhausen ist zwischen dem Kreuz Breitscheid und dem Kreuz Kaiserberg wegen Bauarbeiten bis morgen früh um 5 gesperrt. Und die A45 Gießen-Hagen ist zwischen Dillenburg und Haiger-Burbach wegen Brückenarbeiten bis morgen früh um 5 gesperrt. 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Ich wünsche Ihnen gute Fahrt.
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0: Einen schönen Start in den Sonntag wünsche ich Ihnen. Mein Name ist Bernd Brüggemann und wir sind mit dem Fahrrad unterwegs. Keine Angst, wenn Sie gerade noch mit einer Tasse Kaffee gemütlich im Bett liegen, ich will Sie da nicht rausbringen und aufs Fahrrad stellen. Alles gut. Wir sind mit dem Fahrrad unterwegs und hören, wie es funktioniert, wenn man eine etwas längere Radtour planen und dann auch letztendlich durchführen. Worauf müssen wir achten? Was sind die Dinge, die wir vielleicht nicht vergessen sollten? Weil eins ist klar, Fahrradfahren liegt im Trend und eben nicht nur mal kurz um die Ecke zum Supermarkt, sondern auch längere Fahrradtouren. Wie die funktionieren, das klären wir heute früh.
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0: Guten Morgen. WDR 4 ist hier mittendrin mit den Gypsy Kings. Volare. Ja gut, als Taktgeber für eine Radtour wahrscheinlich so ein kleines bisschen zu schnell. Aber es ist unglaublich, wie viele Menschen mehrtägige Radreisen machen. Da scheint es im Moment so einen kleinen Trend zu geben. Vielleicht liegen Sie auch gerade irgendwo in irgendeinem Garten im Zelt, wachen gerade auf und überlegen sich, okay, wie viele Kilometer muss ich denn heute von X nach Y radeln? Oder darf ich radeln? Es macht einfach Spaß, ein paar Tage zusammen Fahrrad zu fahren. Vielleicht spielen Sie mit dem Gedanken, haben aber noch nie eine mehrtägige Radtour gemacht. Für den Einstieg, ja, da wäre vielleicht mal eine Tour in einer speziellen Radreiseregion das Richtige. Was das genau ist, das erklärt uns Ludger Fortmann. Er ist Fahrradexperte und ehemaliger Sprecher vom ADFC.
1: Also das sind Radregionen, die wir als ADFC zertifiziert haben. Und das ist dann immer so ein, ich sag mal, Geheimtipp, weil man weiß dann als Radfahrer, hey, da weißt du auf jeden Fall, dass der Standard stimmt, also das heißt gute Wege, es gibt eine gute Beschilderung und es gibt zum Teil auch eine sehr gute Verknüpfung mit anderen touristischen Highlights, die man auf der Route finden kann, und im besten Fall gibt's in so einer tollen Region dann auch fahrradfreundliche Gastronomie, Hotels, Pensionen oder zum Beispiel auch Campingplätze, wo ich bei einer längeren Tour dann auch mal übernachten kann.
0: So eine mehrtägige Radreise können wir uns natürlich auch selber organisieren, aber ja, kann ja sein, dass wir da nicht unbedingt Lust zu haben oder schlicht und ergreifend nicht wissen, wo wir anfangen. In dem Fall hilft das Reisebüro. Auch ein Reisebüro kann eine Radreise planen. Das ist gar kein Problem. Es gibt nämlich spezielle Radreisenanbieter, sagt Ludger Fuhrmann.
1: Ja, das gibt's auf jeden Fall und das ist auch sehr schön, denn gerade wenn ich zum Beispiel Neuling bin und noch nie so eine Tour gefahren bin, dann kann ich zum Beispiel aus vorgefertigten Strecken wählen. Ich kann mir die Länge angucken, ich kann mir natürlich auch die Gegend, die Landschaft angucken und ich kann auch weitere Service-Aspekte nutzen. Zum Beispiel, dass mein Gepäck von dem einen Ort zum anderen gebracht wird. Das ist manchmal wirklich ganz gut. Ich bin nämlich mal durch die Alpen gefahren, 5 Tage, 200 Kilometer. Und da war ich total froh, dass es wirklich so einen Shuttle-Service gab, der dann das Gepäck zum nächsten Ort gebracht hat. Das bieten solche Anbieter auf jeden Fall an. Und das Schöne ist, es gibt dann solche Touren nicht nur in Deutschland, auch in Europa und auch Thementouren. Das heißt, wenn ich zum Beispiel eine Wasserratte bin und sage, ich möchte gerne mal eine Schiffsreise mit dem Fahrrad kombinieren. Auch das kann man heutzutage buchen.
0: Also Fahrradfahren ist längst nicht mehr einfach nur Fahrradfahren. Da kann man richtig tolle Touren machen. Und genau das ist Thema heute früh bei WDR 4 mittendrin. Das ist ein Bellburg & Kendall. Rescue Me. Schönen guten Morgen.

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0: Das sind ILO Living Thing um 6.30 Uhr. In Nordrhein-Westfalen wird es heute sonnig. Ab dem Mittag aus Richtung Rheinland-Pfalz ein paar dichtere Wolkenfelder. In Wesel bis 30 Grad, in Attendorn 31 und in Herford bis 32 Grad. Morgen erstmal sonnig oder leicht bewölkt. Im Tagesverlauf breiten sich dann dichte Wolkenfelder aus. Es gibt aber weiterhin kaum Schauer. Dafür aber einen starkböigen Wind bei 23 bis 31 Grad. WDR 4 hier mit der Verkehrslage. Die A3 Köln-Oberhausen ist zwischen dem Kreuz Breitscheid und dem Kreuz Kaiserberg wegen Bauarbeiten bis morgen um 5 gesperrt. A45 Gießen in Richtung Hagen zwischen Dillenburg und Haiger-Burbach Brückenarbeiten. Sperrung bis morgen früh um 5. 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Mein Name ist Bernd Brüggemann. Ich wünsche einen schönen Sonntag.
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0: Guten Morgen, WDR 4 ist hier. Mittendrin am Sonntag. Wir sind heute mit dem Fahrrad unterwegs, sprechen über Radtouren und auch gerne mal über Radtouren, die ein bisschen länger dauern als zum Bäcker um die Ecke. Für Jean-Claude und Sabine aus Iserlohn ist Radfahren das allerliebste Hobby. Und auf ihren Radtouren sind sie auch schon ganz schön rumgekommen.
1: Also den Rüttalweg haben wir schon dreimal gemacht. Dann waren wir den Dortmund-Ems-Kanal bis von Dortmund nach Emden.
2: Am Canal du Midi.
1: Iserlohn nach Amsterdam. Also schon ein bisschen rumgekommen.
0: Also zuletzt waren sie auf dem Lenne-Radweg unterwegs, dann weiter über den Ruhrtal-Radweg in Richtung Duisburg. Aber Sabine sagt, das war dann schon ein bisschen anstrengend.
2: Gestern Abend, wo wir hier ankamen, waren wir schon ziemlich durch, obwohl es gar nicht so heiß war, aber mit Bergen zwischendurch, das war dann schon anstrengend. Das waren gestern 65 Kilometer. Das ist eigentlich eine Strecke, die ist okay. Aber es waren halt Berge dazwischen, Aussichtsturm in der Nähe von Winterberg, dann hier in Arnsberg einen Berg gefahren. Ob der nötig war, weiß ich nicht. Aber okay.
0: Also 65 Kilometer, dann noch mit Bergen. Ich kenne Menschen, denen ist im Auto schon zu viel. Sabine nicht, die fährt das, obwohl es nicht so ganz einfach gewesen ist. Es möchte aber wahrscheinlich auch nicht jeder nach einer Radtour 3 Tage Muskelkater haben oder dann nicht mehr sitzen können. Wie also plant man die optimale Radtour so, dass das für alle passt? Darüber sprechen wir gleich hier bei WDR 4 mittendrin.

Als John Lennon im Dezember 1980 ermordet wurde, tourten Roxy Music gerade in Australien. Und Jealous Guy wurde relativ spontan dann eingefügt in die Setlist für das entsprechende Konzert. Zurück in London nahmen sie es dann auf und gepfiffen hat da am Schluss übrigens Brian Ferry selber. Was gar nicht so leicht war, aber ziemlich nervös, weil Pfeifen im Studio unter Kopfhörern ist schwer. Ist aber gut geschafft. WDR 4 ist hier am Sonntag, 6:48 Uhr. Guten Morgen.

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0: Guten Morgen. 7 Uhr ist es. Sie hören mittendrin und das ist Eric Clapton, Lay Down Sally. Das Sonntagswetter in Nordrhein-Westfalen wird erstmal sonnig, ab dem Mittag dann von Rheinland-Pfalz her ein paar dichtere Wolkenfelder. Einzelne Schauer kann es geben, aber es bleibt meistens trocken. In Steinfurt bis 31 Grad, in Aachen 32, in Siegen bis 33 Grad.
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2: Die Nachrichten mit Robert Lewin. Guten Morgen. In Frankreich werden die Regeln für E-Scooter weiter verschärft. In der Hauptstadt Paris gilt ab sofort eine Helmpflicht. Begründung ist, dass die Zahl der Unfälle mit Kopfverletzungen zunimmt. Caroline Düller, WDR Paris.
3: In ganz Frankreich sind nach offiziellen Angaben im letzten Jahr knapp 80 Menschen bei Unfällen mit E-Scootern oder Hoverboards gestorben. Mehr als 1.000 wurden schwer verletzt. Und deshalb muss jetzt ab sofort jeder einen Helm tragen, der mit dem E-Scooter durch Paris düst. Und nicht nur das, auch Warnwesten oder Kleidung mit Reflektorstreifen sind Pflicht. Wer diese Helmpflicht ignoriert, muss 135 Euro Strafe zahlen. Eine fehlende Warnweste kostet 35 Euro.
2: In Paris sind seit einigen Jahren nur noch private E-Scooter erlaubt. Mietroller wurden 2023 verboten. Auch in Deutschland sind die steigenden Unfallzahlen ein Thema. Kürzlich hat der Bundestag beschlossen, dass die Verleiher und Fahrer von Scootern leichter für Schäden verantwortlich gemacht werden können. Auf den Autobahnen in Nordrhein-Westfalen könnte sich heute ein anderes Bild bieten als sonst, und zwar mit mehr LKWs auf den Straßen. Denn es ist der erste Sonntag, seitdem vorgestern das Fahrverbot für Laster vorübergehend ausgesetzt wurde. Nicht nur in NRW, sondern auch in Rheinland-Pfalz, Niedersachsen und im Saarland. Warum, erklärt Stefan Pössl.
4: Wegen des Niedrigwassers im Rhein. Das führt dazu, dass kaum noch Güter auf Schiffen transportiert werden können. Da sollen jetzt Lkw einspringen und eben auch sonntags. Ob der Lkw-Verkehr dadurch groß zunehmen wird, ist allerdings noch offen. Denn die Spediteure können ihre Laster jetzt zwar auch an Sonntagen einsetzen, mehr Fahrer haben sie deshalb aber nicht. Es kann also sein, dass an Wochentagen entsprechend weniger Lkw unterwegs sind. Kritiker sehen trotzdem eine zusätzliche Belastung für die Fahrer und auch für die Umwelt.
2: Ein fingierter Notruf hat gestern Abend einen Großeinsatz von Rettungskräften am Rhein-Herne-Kanal ausgelöst. In dem Anruf wurde behauptet, im Herner Stadtteil Krange drohe eine Person zu ertrinken. Später stellte sich heraus, dass ein Wiederholungstäter dahinter steckte, wie Donata Jertz berichtet.
5: Den Notruf nimmt die Feuerwehr sofort ernst. Ein Mensch soll in den Rhein-Herne-Kanal gesprungen und untergegangen sein. Rund 60 Einsatzkräfte, Taucher und ein Hubschrauber suchen anderthalb Stunden lang. Dann findet die Polizei heraus, es war ein Fake-Notruf, niemand war im Wasser. Der 26-jährige Anrufer ist wegen falscher Notrufe schon bekannt. Gegen ihn wurde Strafanzeige gestellt.
2: Und das gibt's auch noch. In Köln findet heute eine Demo gegen die Diskriminierung queerer Menschen statt. Etwa 6.000 Teilnehmer werden erwartet. Anlass ist der Anschlag auf den Berliner CSD. In Benin in Westafrika geht heute das Weltsozialforum zu Ende nach 5 Tagen. Etwa 10.000 Vertreter von Nichtregierungsorganisationen haben unter anderem beraten, wie man Hunger und Armut besser bekämpfen kann. In Nettetal am Niederrhein ist eine Grillparty unter Lkw-Fahrern zu einer Schlägerei eskaliert. Nach Angaben der Polizei waren 10 Personen beteiligt. 3 Menschen wurden verletzt. Aus dem Amazonasgebiet in Brasilien kommen Nachrichten, die etwas Hoffnung machen können für das weltweite Klima. Die Abholzung des Regenwaldes dort geht zwar weiter, nimmt aber stark ab. Die gerodete Fläche war in den letzten 12 Monaten so klein wie seit 10 Jahren nicht mehr. Das Ziel der brasilianischen Regierung ist, die Abholzung bis 2030 ganz zu stoppen. Der Amazonas-Regenwald speichert besonders viel CO2 und wird als grüne Lunge der Welt bezeichnet. Wenn er gerodet wird, entweicht das Treibhausgas in die Atmosphäre. Das war WDR aktuell.
0: WDR 4 ist hier, die Verkehrslage. Die A3 Köln-Oberhausen ist zwischen dem Kreuz Breitscheid und dem Kreuz Kaiserberg wegen Bauarbeiten bis morgen früh um 5 gesperrt. A45 Gießen-Hagen zwischen Dillenburg und Haiger-Burbach Brückenarbeiten, Vollsperrung bis morgen um 5. Alle Staus in der WDR 4 App und auch auf wdr4.de. Ich wünsche Ihnen gute Fahrt.
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0: Bernd Brüggemann hier. Schönen Sonntagmorgen wünsche ich.
6: Ja, wir sind mit dem Fahrrad unterwegs. Spätestens seit der NRW-Radtour vor kurzem haben wir ja gemerkt, Radfahren ist und bleibt eine populäre Art, sich fortzubewegen und einfach Freizeit zu planen. Man sieht viel, man macht zum eigenen Tempo und man kann es selber planen. Ja, und was bei der Planung wichtig ist, inwieweit das vielleicht auch von der Art des Fahrrads abhängig ist, darüber sprechen wir in ein paar Minuten.
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0: Schönen guten Morgen, WDR 4 hier mittendrin am Sonntagmorgen. Wir sind heute auf dem Fahrrad unterwegs. Kurze Radtour und auch lange Radtour. Wie plant man sowas? Wie macht man sowas? Die Linde und Günther Bönner aus Arnsberg, die haben wir letztes Wochenende am Möhnesee getroffen. Und da hatten die beiden gerade eine ziemlich tolle Radtour hinter sich.
1: Wir waren in Reda-Wiedenbrück am Schloss. War traumhaft.
2: Wir sind aber von Bad Waldliesborn aus losgefahren. Schön Emsrandweg lang. Wieder bis Bad Waldliesborn und jetzt am Rückweg wollen wir mal schauen, ob wir noch was zu essen bekommen hier.
0: Also Radtour macht glücklich, hört man so ein kleines bisschen, oder? Für so viel Zufriedenheit nach der Radtour braucht man natürlich auch vorher ja zumindest so ein bisschen Planung. Ludger Fortmann ist Fahrradexperte und Buchautor. Das hier sind seine Tipps für die optimale Tagestour.
3: Also das hängt ein bisschen davon ab, ob ich die Tour ganz alleine mache oder mit der ganzen Familie. Also sprich, ob ich Kinder dabei habe oder Enkel. Ist ein Fahrradanhänger zum Beispiel mit dabei? Man sollte sich auf jeden Fall an den schwächsten Familienmitgliedern orientieren. Also ganz wichtig, es ist nicht die Tour de France. Und die Tagestour sollte auf jeden Fall realistisch geplant sein. Das heißt, ich muss vorher gucken, wie viele Kilometer will ich an diesem Tag fahren? Ist die Strecke auch bei Wetterumschwung noch befahrbar? Sind die Wege dann matschig und so? Ich empfehle immer, Leute, erstmal ein paar Tagestouren probieren, erstmal kürzere und dann so ein Gefühl dafür bekommen, wie weit kann ich denn eigentlich fahren? Was macht mir noch Spaß? Das ist so mein Tipp.
0: Dann gibt es natürlich heutzutage auch noch einen ganz wichtigen Punkt, den sollten wir mit berücksichtigen. Nämlich E-Bike oder komplett aus eigener Kraft in die Pedale treten, ohne irgendeine Unterstützung. Das ist auch für die Planung ein ganz wichtiger Unterschied, sagt Ludger Fortmann.
3: Ja, das ist ganz wichtig, dass man auf jeden Fall auch erstmal guckt, sind das alles nur Leute mit einem Pedelec, also sind die alle elektrisch unterstützt unterwegs oder sind auch Leute mit einem Biobike, also muskelbetrieben mit dabei, auf die muss man natürlich Rücksicht nehmen, denn wenn ich mit einem Pedelec heutzutage eine 90-Kilometer-Tour ganz locker fahren kann, dann schimpfen diejenigen, die mit einem muskelbetriebenen Fahrrad unterwegs sind. Das muss auf jeden Fall stimmen, aber ganz wichtig, unterschiedliche Menschen, die haben natürlich auch unterschiedliche Konditionen. Auch da muss man drauf achten, wenn zum Beispiel ein Paar gemeinsam fährt, beide haben ein E-Bike und einen Akku, dann kann es trotzdem sein, dass ich mich zum Beispiel stärker unterstützen lasse als meine Frau, wenn die vielleicht fitter ist und dann kann es sein, dass mein Akku irgendwann zur Neige geht. Also auch das sollte man auf jeden Fall mit berücksichtigen und gucken, wenn es eine Strecke ist, die viele Anstiege hat, dann am besten am Anfang die Anstiege nehmen, dass ich auf dem Rückweg vielleicht eher locker nach Hause rollen kann. Und ganz, ganz wichtig, natürlich Leute, plant E-Bike-Ladestationen mit ein. Das kann man heutzutage ganz einfach checken auf der Route. Und wichtig ist auch, manche dieser Ladestationen sind aber nicht in Betrieb. Einige zum Beispiel nur während der Geschäftszeiten von Läden, die zum Beispiel so eine E-Bike-Ladestation haben. Ganz, ganz wichtig. Und das sollte man vor allem natürlich vorher in Erfahrung bringen.
0: Sagt Ludger Fortmann. Also ein bisschen Planung ist notwendig, bevor wir losradeln können. 7.18 Uhr ist es, WDR 4 mittendrin.

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0: Seel ist das und Crazy um 7.31 Uhr am Sonntag. Guten Morgen. Das Wetter in Nordrhein-Westfalen ist heute sonnig. Erst gegen Mittag von Rheinland-Pfalz her dichtere Wolken. Einzelne Schauer sind dann nicht vollständig ausgeschlossen. Überwiegend bleibt es aber trocken. Die Temperaturen heute in Bad Münstereifel 30 Grad, in Schwerte 31, in Bielefeld bis 32 Grad. WDR 4 hier mit der Verkehrslage. Die A3 Köln-Oberhausen ist zwischen dem Kreuz Breitscheid und dem Kreuz Kaiserberg wegen Bauarbeiten bis morgen um 5 gesperrt. A45 Gießen in Richtung Hagen zwischen Dillenburg und Haiger-Burbach Brückenarbeiten. Deswegen Sperrung bis morgen früh um 5. 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Ich bin Bernd Brüggemann. Ich wünsche Ihnen einen schönen Sonntag.
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0: Das ist Lucy Quattro um 7.39 Uhr am Sonntag. Hier ist WDR 4 mittendrin. Schönen guten Morgen. Wir sind mit dem Fahrrad unterwegs heute. Zum Beispiel in Richtung Möhnesee. Da haben wir Thomas Freier aus Arnsberg getroffen. Er wollte gerade mit seinem Fahrrad aufbrechen zu einer kleinen Feierabendrunde, sagt er. So um die 20 Kilometer. Aber er ist auch gern mal länger unterwegs. Am liebsten übrigens ganz spontan.
1: Frei Schnauze eigentlich so, weil wenn man sieht, es ist eine schöne Gegend, dann guckt man einfach mal. Und also ich habe da keinen großen Navigator dabei oder so, sondern ich fahre dann einfach wirklich nach Nase.
0: Anna macht das genauso wie Thomas. Aufs Rad setzen, losfahren, ohne große Planung. Das kann auch mal daneben geben. Das ist aber auch mit einkalkuliert bei Anna.
2: Habe ich auch schon, da bin ich so weit gefahren und wusste nicht mehr, wo ich war. Musste dann via Google Maps und Handy wieder nach Hause navigieren. Hat dann einige Stunden gedauert und war nicht wie geplant zu Hause, sondern ungefähr 3,5 Stunden später. Da habe ich mich belohnt, indem ich dann ganz schnell im Bett war.
0: Ja, und das mit dem Verfahren, das kennen auch Jean-Claude und Sabine aus Iserlohn ziemlich gut.
3: Es gehört bei uns dazu. Also einmal Verfahren ist normal. Dadurch sind wir halt auch schon mal eine Strecke von 90 Kilometern am Tag gefahren. Aber alles gut, das ist schon irgendwie Ritual
0: mittlerweile. Also, man kann das auch ganz entspannt sehen. Aber ich meine, gibt ja auch so Einzelfälle, in denen möchte man einfach mal bald ankommen. Da, wo man eigentlich hin wollte. Nicht nur lange Umwege fahren. Wie orientieren wir uns dann am besten? Mit einer guten alten Karte aus Papier? Oder gibt es inzwischen digitale Möglichkeiten speziell für die Planung von Fahrradtouren? Darüber sprechen wir gleich hier bei WDR 4 mittendrin um kurz nach 8.

Madonna ist das Like a Prayer am Sonntagmorgen bei WDR 4 mittendrin. Wir sind heute auf dem Fahrrad unterwegs, egal ob nur mal so kurz für einen Tag oder ob Sie direkt eine mehrtägige, längere Tour machen wollen. Wenn Sie übrigens keine Lust haben, das alleine zu machen, der ADFC, der hat da eine durchaus gute Idee. Die haben nämlich eine Mitradelzentrale. Da können Sie Anzeigen schalten über die Tour, die Sie machen wollen, und vielleicht melden sich ja dann ein paar Leute, mit denen Sie diese Tour dann zusammen machen können. Die ADFC Mitradelzentrale.

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0: das Weekend am Sonntag um 8. Schönen guten Morgen. Das Wetter in Nordrhein-Westfalen ist heute erstmal sonnig. Im Laufe des Nachmittags kommen aber ein paar dichtere Wolkenfelder zu uns. Einzelne Schauer sind dann nicht komplett ausgeschlossen, meistens bleibt es aber trocken. Die Temperaturen liegen in Bad Münstereifel bei 30 Grad, in Wermeskirchen bei 31 und in Heinsberg bei 32 Grad.
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2: Die Nachrichten mit Robert Levin. Guten Morgen.
3: Diese Maßnahme allein wird sicher nicht ausreichen. Wir schaffen auch zusätzliche Kapazitäten auf der Schiene.
2: Bundesverkehrsminister Bilger dämpft die Erwartungen an die gelockerten Regeln für LKWs. Um den Schiffsverkehr auf dem Rhein und anderen Flüssen zu entlasten, gibt es für Lastwagen in NRW und einigen anderen Bundesländern keine Fahrverbote mehr. Heute ist der erste Sonntag, an dem die gelockerte Regelung greift. Diese Autofahrer an der Rastanlage Nievenheim bei Dormagen sind unterschiedlicher Meinung, was das bringt.
4: Für eine kurzfristige Kompensation ist das vielleicht sinnvoll, weil sonst einfach Versorgungsengpässe und vielleicht Preissteigerungen oder sowas entstehen.
5: Ich habe die Befürchtung, dass es danach nicht wieder zurückgenommen wird und dass man dann bei diesem Ausnahmezustand bleibt.
2: Das Fahrverbot für Lkw an Sonn- und Feiertagen soll vorerst bis Ende August ausgesetzt werden. Ob es dazu führt, dass die Autobahnen und andere Straßen an Wochenenden voller sind, ist noch nicht absehbar. Hintergrund solcher Notfallmaßnahmen ist das anhaltende warme und trockene Wetter. Flüsse wie der Rhein führen deshalb sehr wenig Wasser, wodurch Schiffe weniger Tiefgang haben dürfen und weniger Waren transportieren können. Eine Änderung des Wetters zeichnet sich nicht ab. Im Gegenteil, für Teile Südwest- und Süddeutschlands hat der Deutsche Wetterdienst für heute eine Hitzewarnung herausgegeben, wie Ronald Lessig berichtet.
6: Betroffen sind demnach Gebiete in Bayern, Baden-Württemberg, Hessen und Rheinland-Pfalz. Dort werden Schattentemperaturen um 35 Grad erwartet. Diese Hitzebelastung könne für Menschen gefährlich werden und zu Problemen mit der Gesundheit führen, warnen die Experten. Sie rufen deshalb dazu auf, ausreichend Wasser zu trinken und die Innenräume kühl zu halten. Eine durchgreifende Wetteränderung und Abkühlung ist nach Angaben der Meteorologen erst einmal nicht in Sicht.
2: In der japanischen Stadt Nagasaki ist an den amerikanischen Atombombenangriff im Jahr 1945 erinnert worden. Das US-Militär warf damals zunächst über Hiroshima eine Bombe ab und wenige Tage später dann auch eine über Nagasaki. Johannes Edelhoff, WDR Tokio.
7: Vor 81 Jahren explodierte die Plutoniumbombe Fat Man um 11.02 Uhr etwa 500 Meter über der Stadt. Bis zum Jahresende 1945 starben nach Schätzungen rund 74.000 Menschen. Viele Überlebende leiden bis heute unter den Folgen der Strahlung. Zur Stunde der Explosion legten die Teilnehmer im Friedenspark eine Schweigeminute ein. In seiner Friedenserklärung warnte Bürgermeister Shiro Suzuki vor der Logik nuklearer Abschreckung. Atomwaffen seien ein absolutes Übel, würden keine Sicherheit bringen, sondern könnten mit der Menschheit nicht koexistieren. Er forderte die Atommächte zur Abrüstung auf.
2: Und das ist auch Thema. In Plauen in Sachsen hat es eine Demonstration gegen die Politik der Bundesregierung gegeben, laut Polizei mit 10.000 Teilnehmern, darunter auch Rechtsextreme. In Frankreichs Hauptstadt Paris müssen Fahrer von E-Scootern jetzt Helme und reflektierende Kleidung tragen. Hintergrund ist die steigende Zahl an Unfällen. In Düsseldorf beginnt gleich die Radsportveranstaltung rund um die Kö. Ab 9 Uhr gibt es Rennen für Hobbysportler und Profifahrer. Etwa 20.000 Besucher werden erwartet. In Nigeria in Westafrika haben 1.500 Paare gleichzeitig geheiratet bei einer staatlich organisierten Massenhochzeit. Die Paare bekamen Betten, Haushaltsgegenstände und umgerechnet rund 125 Euro. Die Regierung will damit Menschen unterstützen, die arm sind und die unter der vielen Gewalt in dem Land leiden. In Nigeria kommt es immer wieder vor, dass bewaffnete Gruppen Menschen entführen, um Lösegeld zu erpressen. In einer Region, in der dies besonders häufig geschieht, fand jetzt die Massenhochzeit zur Unterstützung der Bevölkerung statt. Das war WDR aktuell.
0: WDR 4 ist hier mit der Verkehrslage. Die A3 Köln-Oberhausen ist zwischen dem Kreuz Breitscheid und dem Kreuz Kaiserberg wegen Bauarbeiten bis morgen früh um 5 gesperrt. A45 Gießen-Hagen zwischen Dillenburg und Haiger-Burbach Brückenarbeiten, Vollsperrung bis morgen um 5. Alle Staus in der WDR 4 App und auf wdr4.de. Ich wünsche Ihnen gute Fahrt.
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0: Bernd Brüggemann hier. Schönen Sonntag wünsche ich Ihnen. Wir sind heute mit dem Fahrrad unterwegs, egal ob lange Tour oder kurze Tour. Ist ja schon schön, wenn man dann vielleicht auch da ankommt, wo man ankommen will. Mithilfe von Navigations-Apps zum Beispiel. Wir stellen gleich mal ein paar vor.

0: JJ Kale ist das. Kokain. Am Sonntagmorgen, 8.15 Uhr. Schönen guten Morgen. In WDR 4 mittendrin sprechen wir heute über Fahrradtouren. Ja, und diese Fahrradtouren lang, kurz, wohin auch immer, die machen zum Beispiel auch die Linde und Günther Bönner aus Arnsberg Spaß. Für die ist Radfahren einfach die schönste Beschäftigung.
1: Ich finde, Fahrradfahren ist ein Stück Freiheit. Und ich komme weit. Wenn ich zu Fuß gehen würde, hätte ich nicht diese Strecken, würde nicht so viel sehen. Ich finde es einfach fantastisch.
2: Die Natur zu genießen auch. Darf man ganz einfach den Fahrtwind genießen? Herrlich.
0: Und der Fahrradexperte und Buchautor Ludger Fortmann, der hat Tipps für uns, wie man die perfekte Radtour plant, also die Strecke aussucht.
3: Also ganz wichtig, geeignete Strecken, die suche ich zum Beispiel über den Routenfinder des ADFC. Da kann man also verschiedene Regionen sich auch angucken. Aber es gibt natürlich auch Apps wie Komoot, Outdoor Active ist zum Beispiel auch sehr beliebt. Das Schöne ist daran, da haben andere Radfahrerinnen und Radfahrer schon ihre Erfahrungen mit reingeschrieben. Es sind zum Teil auch Fotos dabei. Das heißt, ich kann mir das auf jeden Fall auch angucken. Und ich kann zum Beispiel auch sagen, wow, da ist ein toller Ort, wo ich eine Pause machen kann. Und mein Tipp ist, nicht nur die ersten Ergebnisse in so einer App mit Vorschlägen angucken, so ein bisschen weiter durchscrollen, denn manchmal sind da richtige, tolle Geheimtipps dabei und die darf man sich dann nicht entgehen lassen.
0: Für die E-Bikes sind ja Ladestationen ganz wichtig. Deswegen ist in diesen Routenvorschlägen meistens auch mit vermerkt, wo genau diese Ladestationen sind und auch wann sie zugänglich sind, sagt der Radexperte Ludger Fortmann.
3: Ja, das ist häufig bei den Apps mit dabei, aber es gibt auch eine zusätzliche App, die ich mir runterladen kann, wo zum Beispiel E-Bike-Ladestationen drin sind. Da gibt es gute und weniger gute, die besonders gut, die werden gepflegt. Schlechte Apps haben nur einfach eine Liste von ganz vielen E-Bike-Stationen und wenn ich Pech habe und da abends zum Beispiel hinkomme und keinen Saft mehr habe, stehe ich da und mache ein langes Gesicht.
0: Also ganz genau hinschauen, ob solche Apps auch wirklich aktuelle Informationen enthalten. So zum Beispiel zu den Öffnungszeiten, wenn die Ladestation in einem Café oder Geschäft ist. WDR 4 ist hier mittendrin mit ein paar Tipps in Sachen Apps zur Routenplanung.

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0: 8.30 Uhr ist es. Schönen guten Morgen. Wir gucken auf das Wetter in Nordrhein-Westfalen. Das ist heute sonnig im Laufe des Nachmittags, allerdings auch mit ein paar dichteren Wolkenfeldern. Einzelne Schauer sind dabei nicht komplett ausgeschlossen. Meist bleibt es aber trocken. Zum Teil hohe Waldbrandgefahr und 30 Grad in Bad Münstereifel, in Schwerte 31, in Bielefeld bis 32 Grad. WDR 4 hier mit der Verkehrslage. Die A3 Köln-Oberhausen ist zwischen dem Kreuz Breitscheid und dem Kreuz Kaiserberg wegen Bauarbeiten bis morgen früh um 5 gesperrt. Die A45 Gießen-Hagen ist zwischen Dillenburg und Haiger-Burbach ebenfalls wegen Brückenarbeiten bis morgen um 5 gesperrt. Alle Staus in der WDR 4 App und auch auf wdr4.de. Mein Name ist Bernd Brüggemann. Einen schönen Sonntag wünsche ich.
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0: Guten Morgen, Boney M. sind das um 8.38 Uhr am Sonntag. WDR 4 mittendrin, heute auf dem Fahrrad unterwegs. Und am Tag heute, da können wir uns auf was ganz Besonderes freuen in der Gemeinde Lippetal im Kreis Soest. Von 10 bis 18 Uhr gibt es da nämlich einen Radwandertag. Und auch Dietlinde und Günther Bönner, die freuen sich und sagen, da muss man einfach hin.
1: Das sind 10 Dörfer, wo Stationen sind, mit Verpflegung, mit Essen, Trinken, alles. Schon mal Handwerkskunst zu sehen und solche Sachen. Und das sind so 42, 45 Kilometer, alle fahren in der gleichen Richtung. Ist wunderschön zu fahren, alle haben Spaß dabei. Keiner ist zu schnell, keiner ist zu langsam. Perfekt.
0: Also der Radwandertag in Lippetal heute, 10 bis 18 Uhr.

0: der vier mittendrin mit Bernd Brüggemann. Wir waren heute auf dem Fahrrad unterwegs. Das Ganze zum Nachhören übrigens auch nochmal auf wdr4.de. Gleich Heike Knispel. Bist du auch noch Radfahrerin?
1: Ja, aber nicht heute früh. Da bin ich dann doch mit dem Auto gekommen. Die Strecke ist mir zu lang. Mhm. Aber ich fahre sehr gerne Fahrrad, ja. Allerdings, ja. Du hast ja das Thema gehabt, so richtig auch so große Fahrradtouren. Mhm. Das habe ich jetzt noch nicht gemacht. Ich bin mehr so die Kurzstreckenfahrerin.
0: Jo, ich auch. Zum Bäcker und zurück.
1: Nee, ein bisschen mehr darf schon sein. Ne?
0: Okay, also, dann auch noch zur Drogerie. Was machen wir nach neun?
1: Nach neun gibt es hier ganz viel. Was gibt's denn heute? Bäume, Bücher und Bakterien, sage ich mal.
0: Alles mit B, okay.
1: Alles mit B, ja.
0: Dann verabschiedet sich jetzt BB Bernd Brüggemann. Viel Spaß mit Heike Knispeln. Schönen Sonntag wünsche ich Ihnen.

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2: Guten Morgen. Wir gehen auf die Halbzeit der Sommerferien zu und in der Halbzeit der Ferien macht sich bei vielen Menschen so langsam Entschleunigung bemerkbar. Das ist ganz natürlich, denn auch ich spüre ganz deutlich, dass ich eine gewisse Zeit brauche, um aus der Endhektik vor der Sommerpause ein wenig herunter und zur Ruhe zu kommen. Gesetzt den Fall, ich nehme diese Ferienruhe ernst und erliege nicht der Versuchung, mir gleich wieder die frei werdenden Tage mit Aufgaben und Terminen zuzupflastern, getreu dem Motto, jetzt hast du endlich mal Zeit für. Ich erlebe diese Ferienhalbzeit Jahr für Jahr als stillste Zeit im Jüchener Pfarrhaus. Das tut einerseits gut und ist andererseits aber auch gewöhnungsbedürftig. Endlich nochmal neu hinhören können, konzentrierter zuhören, hinschauen und beschäftigen können. Ganz erstaunlich, welche Entdeckungen ich da mache. Im Alltagsgetöse und im trubeligen Pfarrhausbetrieb kann man schon auch auf Gottes Stimme hören. Aber in diesen Tagen gelingt das halt viel besser. In den katholischen Gottesdiensten wird heute eine Geschichte aus dem Alten Testament erzählt, die für mich einer der schönsten Abschnitte der Bibel ist. Der Prophet Elia erlebt Gott in der Situation, die er nicht erwartet hatte. Und ich ertappe mich immer wieder dabei, genau dieselben Fehler wie Elia zu machen. Die Geschichte ist die. Elia muss in eine Höhle flüchten. Natürlich versucht er da Kontakt zu Gott aufzunehmen. Ein Riesensturm kommt auf. Elia denkt, klar, da ist Gott. Aber nix. Auch nicht im dreimal Fehlanzeige. Erst ganz zum Schluss kommt ein sanftes, leises Säuseln. Gott ist eben nicht so gewaltig und furchteinflößend, wie wir Menschen uns ihn bis heute immer wieder vorstellen. Da muss man schon ganz genau hinhorchen. Elia tut das und erfährt die Nähe Gottes. Das Säuseln ist so etwas wie eine Hörschule. Erst danach kann er das Wort Gottes hören. Und genau deswegen nutze ich diese stille Ferienhalbzeit, mich wieder neu in das Hören der Botschaften Gottes hineinzufinden. Manchmal bin ich etwas erschrocken über das, was ich da wahrnehme, weil es eben im lauten Alltagsgetöse untergegangen war. Immer aber lebe ich das alles als sehr wohltuend und aufbauend. Und ja, das ist für mich mittlerweile zu einer Krafttankstelle geworden, die ich nicht mehr missen möchte. Ein fester Bestandteil meiner Ferienerholungsphase. Viele Menschen, die sich ausgebrannt und am Ende fühlen, suchen ebenfalls eine solche Erfahrung. Und weil eben nicht immer Sommerferienhalbzeiten sind, gibt es mittlerweile zahlreiche Möglichkeiten, diese stille Erfahrungen etwa in einem Kloster zu machen. Raus aus dem hektischen Alltag. Einfinden in einen neuen Tagesrhythmus und dann in der Stille, vielleicht auch wie damals Elia, die Nähe Gottes erfahren. Als hilfreiche aufbauende Nähe. Ich höre immer wieder von solchen beglückenden Erfahrungen in Klöstern und davon, dass Menschen so wieder ins Leben zurückgefunden haben. Ich weiß nicht, wie betriebig ihr Alltag ist und ob die Stille vielleicht sogar manchmal eine Spur zu viel ist. Das kann es ja auch geben. Aber gerade dann ist doch heute mal ein perfekter Tag, da noch mal reinzuhorchen. Vielleicht findet sich mehr, als wir der Stille zutrauen.
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3: Und hier kommt das Wetter für Nordrhein-Westfalen. Es ist auch heute sonnig und meistens trocken. Ab dem Mittag kommen von Rheinland-Pfalz her ein paar Wolken zu uns. Es gibt aber kaum Schauer und es besteht weiterhin hohe Waldbrandgefahr. Meinerzhagen und Velbert kommen auf 30 Grad. In Duisburg wird es bis 31 und in Bielefeld und Aachen bis 32 Grad. Morgen mal Sonne, mal Wolken und trocken bis 31 Grad.
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5: Die Nachrichten mit Robert Levin. Guten Morgen. In der sächsischen Kleinstadt Plauen haben tausende Menschen gegen die Bundesregierung demonstriert. Das Bündnis Einigkeit für Deutschland, Projekt Millionen, hatte dazu aufgerufen.
6: Wir sind mit der Politik nicht zufrieden. Wir wünschen uns gern, dass die Vertrauensfrage gestellt wird. Man kann sich die Umfragewerke von Friedrich Merz angucken.
5: 10.000 Menschen zogen durch Plauen. Annika Honneff, welchen politischen Hintergrund hatte die Demo?
7: Also das Bündnis, das bundesweit dazu aufgerufen hat, bezeichnet sich als unparteiisch. Trotzdem haben auch einige aus dem rechten Spektrum mitdemonstriert, unter anderem die rechtsextremen Freien Sachsen. Gefordert wurden auf der Demo verschiedene Sachen, unter anderem mehr Abschiebungen, ein bundesweites 29-Euro-Ticket und eine Reform des öffentlich-rechtlichen Rundfunks. Es hat auch eine Gegendemo in Plauen gegeben mit 400 Leuten. Da hieß es, Kritik an der Arbeit der Bundesregierung dürfe nicht dazu führen, dass Rechtsextreme an die Macht kämen.
5: Der Druck auf das Management der Deutschen Bahn könnte weiter steigen. Nachdem die Konzernchefin Paller die Leistung des Führungspersonals kritisiert hatte, macht nun der neue Bundesverkehrsminister Bilger eine Ankündigung. Er will die Bonuszahlungen für Bahnmanager kürzen, wenn die Züge nicht pünktlicher werden. Dagmar Nuhn berichtet.
8: Bilger hat der Bild am Sonntag gesagt, wenn die Ziele, die der Bund vorgibt, nicht eingehalten würden, dann müsse das Konsequenzen haben, konkret bei den Bonuszahlungen. Im Moment werden bestimmte Verträge mit dem Staatskonzern neu ausgehandelt, darin sollen dann Gelder an Vorgaben geknüpft werden. Bilger will, dass die Bahn vor allem im Fernverkehr besser wird. Bisher ist vereinbart, dass 70% der Züge pünktlich sein sollen. Im ersten Halbjahr waren es etwa 60%, in den heißen Sommermonaten sogar noch weniger.
5: Ein fingierter Notruf hat gestern Abend einen Großeinsatz von Rettungskräften am Rhein-Herne-Kanal ausgelöst. In dem Anruf wurde behauptet, im Herner Stadtteil Krange drohe eine Person zu ertrinken. Später stellte sich heraus, dass ein Wiederholungstäter dahinter steckte, wie Donata Jertz berichtet.
9: Den Notruf nimmt die Feuerwehr sofort ernst. Ein Mensch soll in den Rhein-Herne-Kanal gesprungen und untergegangen sein. Rund 60 Einsatzkräfte, Taucher und ein Hubschrauber suchen anderthalb Stunden lang. Dann findet die Polizei heraus, es war ein Fake-Notruf, niemand war im Wasser. Der 26-jährige Anrufer ist wegen falscher Notrufe schon bekannt. Gegen ihn wurde Strafanzeige gestellt.
5: Und diese Themen gibt es auch. Heute ist in NRW der erste Sonntag ohne Fahrverbot für LKWs. Es ist ausgesetzt worden, um den Schiffsverkehr auf dem Rhein zu entlasten. Ob Autobahnen dadurch heute voller werden, ist offen. In Benin in Westafrika ist heute der letzte Tag des Weltsozialforums. Etwa 10.000 Vertreter von Nichtregierungsorganisationen haben unter anderem beraten, wie man Hunger und Armut besser bekämpfen kann. Heute geht die Tour de France der Frauen zu Ende. Start und Ziel der letzten Etappe ist Nizza. Zwischen der erstplatzierten Fahrerin und ihrer Verfolgerin liegen nur 8 Sekunden. Aus dem Amazonasgebiet in Brasilien kommen Nachrichten, die etwas Hoffnung machen können für das weltweite Klima. Die Abholzung des Regenwaldes dort geht zwar weiter, nimmt aber stark ab. Die gerodete Fläche war in den letzten 12 Monaten so klein wie seit 10 Jahren nicht mehr. Das Ziel der brasilianischen Regierung ist, die Abholzung bis 2030 ganz zu stoppen. Der Amazonas-Regenwald speichert besonders viel CO2 und wird als grüne Lunge der Welt bezeichnet. Wenn er gerodet wird, entweicht das Treibhausgas in die Atmosphäre. Das war WDR Aktuell.
3: Und hier ist WDR 4. Ich gucke mal für Sie auf die Straßen. Die A3 Köln Richtung Oberhausen ist zwischen Kreuz Breitscheid und Kreuz Kaiserberg wegen Bauarbeiten bis morgen früh 5 Uhr gesperrt. A3 Oberhausen Richtung Köln zwischen Oberhausen-Lierich und Kreuz Kaiserberg. Etwa 10 Minuten brauchen Sie da länger. 2 Kilometer Stau. Und die A45 Gießen Richtung Hagen ist zwischen Dillenburg und Haiger-Burbach wegen Brückenarbeiten auch bis morgen früh 5 Uhr gesperrt. Alle Staus, Sperrungen und Meldungen, die finden Sie auch jederzeit in der WDR 4 App und auf WDR4.de. Ich wünsche Ihnen gute Fahrt.
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3: Das bin ich. Ihnen einen schönen Sonntagmorgen und es ist auch herrlich heute, oder? Fenster auf, perfekt frische Luft und ich freue mich so, dass es heute draußen so schön kühl ist, dass ich bei der Gassi-Runde mit dem Hund heute früh sogar eine Jacke anziehen musste. Dass man das mal sagt. Das hier sind Joni. Don't Stop Believing.
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0: Benny King, Stand By Me, da kann ich nur zustimmen. Bleiben Sie auch schön hier bei mir, das wird sich lohnen, denn der Radiofrühstückstisch, der ist wieder reich gedeckt. Also neben Kaffee und Brötchen dürfen Sie sich freuen auf Bücher, Bäume und Bakterien. Für Bücher ist Elke Heidenreich zuständig, da wird sie eine Liebe neu sortieren. Und für die Bäume und Bakterien ist heute Deutschlands bekanntester Förster mein Gast, Peter Wohlleben. Und ich verspreche Ihnen, nach der Stunde mit ihm, da werden Sie Bakterien mit ganz anderen Augen sehen und sich vielleicht sogar seltener die Hände waschen.
1: Das Problem ist, auf der Haut sitzen kleine Wachhunde. Das sind Bakterien, die beschützen uns mit sowas wie Pfeil und Bogen. Die schießen da wirklich so Eiweißpfeile gegen fremde Bakterien, die uns was Böses wollen. Also die geben alles und wir gehen unter den Wasserhahn und sagen, weg damit.
0: Nein, besser nicht. Also wo Bakterien für uns hilfreich oder sogar überlebensnotwendig sind und was sie damit zu tun haben können, ob wir gerne Sport machen oder nicht, das wird uns Peter Wohlleben ab 11 erklären. Und wir gehen natürlich auch mit ihm in den Radiowald und wie es den drei kleinen Babyigeln geht, die ich vor 2,5 Wochen gefunden habe. Das erzähle ich Ihnen gleich schon.

0: Cat Stevens, Becknisfield am Sonntag. Mensch, das war ja was. Vor 2,5 Wochen, da habe ich ja 3 kleine Babyigel gefunden. Mutterseelen alleine liefen die tagsüber auf einer Wiese rum und haben verzweifelt nach Futter gesucht. Ich habe die 3 dann eingesammelt, zu Hause mal gewogen. Die hatten gerade mal 100 bzw. 120 Gramm, also viel zu klein, um allein zu überleben. Habe ihnen erstmal ein bisschen Katzenfutter gegeben und dann konnte ich sie Gott sei Dank zu den Igelfreunden Meerbusch, zu Reinhild und Maximilian Kreiger bringen. Und vorgestern habe ich die kleinen Stacheltierchen wieder besucht und bekam erstmal gute Nachrichten.
1: Wir nehmen jeden Tag 10, 15 Gramm, 20 Gramm zu und das ist ein hervorragender Zustand. Die Entwicklung von damals, vom Funddatum bis heute ist hervorragend und das wäre ein ganz gute, gesunde Igel bis zum Auswildern.
0: Ach, ich habe mich so dermaßen gefreut, kann ich Ihnen sagen. Fotos von den 3, die gibt's im WDR-Studio-Blog und die wiegen jetzt schon, das Männchen 320 Gramm und die beiden Mädels jeweils um die 270, also perfekt. Und dazu Mops viel Dehl. Aber, das hat mir Maximilian Kreiger erklärt, das ist leider die absolute Ausnahme.
1: Jetzt mittlerweile wird es ganz, ganz schlimm, weil die kleinen Babys schon krank geboren werden. Und dazu ist halt unsere Umwelt, die Trockenheit und die Mütter sind schon krank, können keine Muttermilch abgeben. Und deshalb haben wir das Ergebnis jetzt hier mit vielen, vielen, vielen kranken kleinen Babys. Und das ist sehr, sehr schwer geworden.
0: Das sieht man auch bei all den anderen Igelhilfen. Die sind so am Limit. Sie haben so viele kranke Igel, verletzte Tiere mit schweren Schnittverletzungen durch die Mähroboter oder Freischneider. Und dazu dann halt die Gärten und die Parks, in denen es immer weniger zu fressen gibt und immer weniger Lebensraum. Und bei dieser Trockenheit heißt das dann,
1: dass sie keine Nahrungsmittel finden und kein Wasser. Und die paar Insekten, die noch da sind, ja, die haben sie verkrochen durch die Trockenheit. Und die paar Insekten, die vielleicht noch oben sind, müssen sie noch teilen mit anderen Wildtieren, wie zum Beispiel Vögel oder Kröten oder sonstige Tiere, Maulwurf. Ja, es gibt da mehr Insektenfresser wie der Igel.
0: Ja, und da ist dann harter Konkurrenzkampf. Aber es heißt doch immer, dass die Igel gerne diese fiesen orangen Nacktschnecken fressen. Ja, falsch gedacht, sagt Maximilian Kreiger. Im Gegenteil.
1: Die bekommen Innenparasiten von den Schnecken. Die Schnecken sind dafür bekannt und das dürfen sie überhaupt nicht fressen. Fressen sie aber, weil sie Hunger haben. Und wenn ein Igel eine Schnecke frisst, die mag er gar nicht eigentlich, ja, dann schlägt er die an irgendeinen Gegenstand, einen Stein oder irgendwas so, bis der Schleim abfällt und dann vertilgt er den. Der frisst den gar nicht mal so. Ja, gibt es auch Aufnahmen davon. Also Schnecken ist überhaupt kein Igelfutter.
0: Macht die Igel sogar krank, aber wie sieht das richtige Futter aus? Und wie können wir den kleinen Mäckis helfen? Da reden wir gleich nach halb drüber. Und dann erfahren Sie auch, wie Sie in Ihrem Garten und sei er noch so klein, einen Käfersupermarkt für Igel bauen können.
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0: Will der Vier nur echt mit der Disco-Kugel auch am Frühstückstisch landen, wie I've Been Thinking About You. Und hier kommt das Sonntagswetter für Sie. Es ist heute sonnig. Im Laufe des Nachmittags gibt es sogar dichtere Wolkenfelder. Einzelne Schauer, die sind nicht ganz komplett ausgeschlossen, aber meistens bleibt es leider trocken, mit zum Teil weiterhin hoher Waldbrandgefahr. Krefeld und Gummersbach kommen auf 31 Grad. In Hamm und Euskirchen wird es bis 32 und in Warburg bis 33 Grad. Morgen dann mal Sonne, mal Wolken und weiterhin trocken. Bis 31 Grad. Dann schaue ich doch mal für Sie auf die Straßen. Die A3 Köln Richtung Oberhausen ist zwischen Kreuz Breitscheid und Kreuz Kaiserberg wegen Bauarbeiten bis morgen früh 5 Uhr gesperrt. A3 Oberhausen Richtung Köln zwischen Oberhausen-Lierich und Kreuz Kaiserberg rechnen Sie da mal 10 Minuten obendrauf. Es gibt 3 Kilometer Stau an einer Baustelle. Die A45 Gießen Richtung Hagen ist zwischen Dillenburg und Haiger-Burbach wegen Brückenarbeiten bis morgen früh 5 Uhr gesperrt. Mehr habe ich nicht zu melden und alle weiteren Staus oder sonstiges, was immer da passiert, finden Sie auch in der WDR4-App und auf wdr4.de. Hier ist Knispel am Sonntag. Schönen guten Morgen.
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0: bei WDR 4. Ich war mit Ihnen ja eben schon bei den Igelfreunden Meerbusch, das sind Reinhild und Maximilian Kreiger, die sich zusammen mit anderen Menschen ehrenamtlich um Igel kümmern. Und die drei kleinen Igel, die ich Ihnen gebracht habe, die haben sich ohne Probleme super entwickelt. Das ist aber eher die Ausnahme. Da gibt's ganz andere Kandidaten. Schwer verletzte Igel oder auch verlassene winzige Babyigel, deren Mütter tot sind oder sie zurückgelassen haben. Solche päppelt auch Reinhild Kreiger durch. Und das ist ein 24-Stunden-Job.
1: Bei unserem Julio, den wir mit 25 Gramm angeliefert bekommen haben, war das tatsächlich auch nachts alle 2 Stunden Fencheltee und Aufzuchtmilch im Wechsel. Ja, und das war dann erstmal ein paar Tage so. Man kann dann die Zeiten ein bisschen verlängern, dann alle 3 Stunden. Aber man ist halt eben selber mit dem Igel zusammen nachtaktiv. Da bleibt einem gar nichts anderes übrig.
0: Tja, aber er hat es geschafft und lebt heute gesund und sehr nachtaktiv in Holland.
1: Da bin ich natürlich besonders glücklich, dass dieser kleine Kerl, der wirklich ein kleines armes Würstchen gewesen ist, als er hier ankam, sich so super gut entwickelt hat. Das macht mich richtig glücklich.
0: Tja, solche Happy Ends, die sind auch das, was Maximilian und Reinhild Kreiger die Kraft geben, jeden Tag weiterzumachen und sich für die Igel einzusetzen. Und da kann auch jeder von uns etwas tun, indem wir bei dieser Trockenheit zum Beispiel Wasserschalen aufstellen im Garten oder auch mal im Grünstreifen vor dem Haus und den Igeln auch bei der Nahrungsbeschaffung helfen. Da sind Käfer ganz wichtig. Und da hat auch Maximilian Kreiger eine kleine Bauanleitung für Sie.
2: Also jeder, der den kleinsten Garten hat bis großen Garten, sollte einen Käferkeller anlegen. Und zwar 1,5 Meter tief, 1,5 Meter breit und die Wände abgeflacht sind, dass die Tiere rauskrabbeln können. In dieses Loch oder in diese Vertiefung kommt Laub rein, richtiges Laub und Totholz. Das Laub, das wird zersetzt und durch das Totholz kommen Insekten und dann werden dann Larven gebildet und Eier abgelegt und so und dann entstehen dann Laufkäfer. Ja, deshalb nennt man den Käferkeller.
0: Tja, und wenn Sie auch so einen Käferkeller oder einen kleinen Käfersupermarkt nachbauen möchten oder schon sowas haben, dann schicken Sie mir doch bitte mal ein Foto. Und wenn Sie bei uns in den WDR4-Studio-Blog gucken, dann finden Sie dort auch Bilder von meinem Besuch bei den Igelfreunden Meerbusch und von meinen 3 kleinen Fundigeln. Die werde ich übrigens bis zu ihrer Auswilderung für Sie begleiten.
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0: Say you, say me, hier ist Knispel am Sonntag. Und ich muss ja schon sagen, ich bin beeindruckt, wo Sie überall unterwegs sind und WDR4 hören. Wir sammeln das ja aktuell im Netz auf wdr4.de, auf unserer Weltweitkarte. Die reicht wirklich von Kiel bis Kapstadt. Und da müssen wir jetzt unbedingt noch meine Kollegin Ute Schneider draufpacken. Ute hat auch eine Sprachnachricht mit Urlaubsgrüßen geschickt. Eindeutig Wasser.
1: Moin, ihr Lieben. Die Schneider hat sich an die Ostsee verdrückt. Ich stehe heute Morgen hier schon mit den Füßen im Wasser. Links neben mir ist schon der erste Angler. Die Sonne glitzert über der Ostsee, die Möwen kreisen. Mit den Füßen bin ich schon im Meer. Und wisst ihr, was ich jetzt mache? Ich gehe da jetzt ganz rein und bade für euch eine Runde. Ich wünsche euch einen wunderbaren Sonntag und sag mal, bis ganz bald.
0: Mensch, da wünsche ich dir auch, liebe Ute, tolle Ferien, wenn du uns nach dem Auftauchen wieder hörst. Viel Spaß beim Planschen in der Ostsee. Fotos von Ute finden Sie auch im WDR4 Studioblog. Und wenn Sie auch noch mitmachen wollen, gerne einfach eine Sprachnachricht schicken und gerne auch ein Foto über die WDR4 App. Wo hören Sie uns und was sehen Sie dabei? Würde mich sehr freuen. Bin gespannt, was da alles noch kommt.

0: Beast of Burden, kurz vor 10 haben wir. Und ich habe das Sonntagswetter für Sie. Da gibt's heute mehr Sonne als Wolken. Nachmittags zieht's so vom Rheinland und Südwestfalen her zu. Es bleibt aber meistens trocken. Die Waldbrandgefahr ist hoch. In Olpungshanden bis 31 Grad. St. Augustin und Eschweiler kommen auf 32 und Gütersloh auf 33 Grad. Und morgen zum Wochenstart geht's dann ganz ähnlich weiter.
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2: Die Nachrichten mit Robert Lewin. Guten Tag. In Köln hat die queere Community für heute Nachmittag zu einer Demo aufgerufen. Hintergrund ist der islamistische und queerfeindliche Anschlag auf den CSD in Berlin. Lena Wensch berichtet.
3: Es ist die Antwort aus dem Rheinland. Ein Solidaritätsmarsch, auf dem alle die Möglichkeit bekommen sollen, ihre Wut und ihre Trauer über den Anschlag in Berlin zum Ausdruck zu bringen. Gerade jetzt komme es darauf an, Zusammenhalt zu zeigen und deutlich zu machen, dass sich die Community nicht einschüchtern lässt, erklärt ein Sprecher des Cologne Prides. Los geht es mit einer Auftaktkundgebung an der Deutzer Werft. Von dort aus zieht der Marsch dann über die Deutzer Brücke bis zum Friesenplatz. Es werden über 6000 Teilnehmer erwartet.
2: In Frankreich werden die Regeln für E-Scooter weiter verschärft. In der Hauptstadt Paris gilt ab sofort eine Helmpflicht. Begründung ist, dass die Zahl der Unfälle mit Kopfverletzungen zunimmt. Caroline Döller, WDR Paris.
4: In ganz Frankreich sind nach offiziellen Angaben im letzten Jahr knapp 80 Menschen bei Unfällen mit E-Scootern oder Hoverboards gestorben. Mehr als 1000 wurden schwer verletzt. Und deshalb muss jetzt ab sofort jeder einen Helm tragen, der mit dem E-Scooter durch Paris düst. Und nicht nur das, auch Warnwesten oder Kleidung mit Reflektorstreifen sind Pflicht. Wer diese Helmpflicht ignoriert, muss 135 Euro Strafe zahlen. Eine fehlende Warnweste kostet 35 Euro.
2: In der japanischen Stadt Nagasaki ist an den amerikanischen Atombombenangriff im Jahr 1945 erinnert worden. Das US-Militär warf damals zunächst über Hiroshima eine Bombe ab und wenige Tage später dann auch eine über Nagasaki. Johannes Edelhoff, WDR Tokio.
5: Vor 81 Jahren explodierte die Plutoniumbombe Fat Man um 11.02 Uhr etwa 500 Meter über der Stadt. Bis zum Jahresende 1945 starben nach Schätzungen rund 74.000 Menschen. Viele Überlebende leiden bis heute unter den Folgen der Strahlung. Zur Stunde der Explosion legten die Teilnehmer im Friedenspark eine Schweigeminute ein. In seiner Friedenserklärung warnte Bürgermeister Shiro Suzuki vor der Logik nuklearer Abschreckung. Atomwaffen seien ein absolutes Übel, würden keine Sicherheit bringen, sondern könnten mit der Menschheit nicht koexistieren. Er forderte die Atommächte zur Abrüstung auf.
2: Und darauf schauen wir auch noch. Im sächsischen Plauen haben 10.000 Menschen gegen die Bundesregierung demonstriert. Das Bündnis hinter der Demo bezeichnet sich als unparteiisch, unter den Teilnehmern waren aber auch Rechtsextreme. Heute ist in NRW der erste Sonntag ohne Fahrverbot für LKWs. Es ist ausgesetzt worden, um den Schiffsverkehr auf dem Rhein zu entlasten. Ob Autobahnen dadurch heute voller werden, ist offen. In Frankreich geht die Tour de France der Frauen zu Ende. Start und Ziel der letzten Etappe ist Nizza. Zwischen der erstplatzierten Fahrerin und ihrer Verfolgerin liegen nur 8 Sekunden. In Frechen bei Köln haben 2 Kinder eine Unfallflucht beobachtet und gemeldet. Ein 33-jähriger Autofahrer hatte am Freitagabend 2 geparkte PKW gerammt und war weitergefahren. Die Kinder schrieben das Kennzeichen auf und liefen zu ihren Erziehungsberechtigten. Die verständigten die Polizei. Der Autofahrer rammte noch einen PKW, bevor die Polizei ihn anhalten konnte. Der Mann war betrunken und hatte keinen Führerschein. Das war WDR aktuell.
0: 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Ich guck mal für Sie auf die Straße. Die A3 Köln Richtung Oberhausen ist zwischen Kreuz Breitscheid und Kreuz Kaiserberg wegen Bauarbeiten bis morgen früh 5 Uhr gesperrt. A3 Oberhausen Richtung Köln zwischen Oberhausen-Lierich und Kreuz Kaiserberg. Da brauchen Sie etwa 10 Minuten länger. Es gibt 3 Kilometer Stau an einer Baustelle. Die A45 Gießen Richtung Hagen ist zwischen Dillenburg und Haiger-Burbach wegen Brückenarbeiten bis morgen früh 5 Uhr gesperrt. Und dann habe ich noch die A553 Bliesheim Richtung Brühl zwischen Kreuz Bliesheim und Brühl Süd. Etwa 15 Minuten müssen Sie da mehr einrechnen. Es gibt 2 Kilometer Stau vor dem Freizeitpark. Wo das wohl hingeht? Alle Staus finden Sie auch in der WDR 4 App und auf wdr4.de. Ich wünsche Ihnen gute Fahrt, auch auf der Achterbahn.
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0: Das bin ich und Elke Heidenreich ist da und sie guckt so aufgekratzt.
6: Ja, weil ich habe gerade daran gedacht, ich war gestern in Köln in einem Modeladen. Aha. Da war ein junger Mann, ein Verkäufer, in einem regenbogenfarbenen Pullover, den ich an dieser Stelle grüße, denn er hört immer Heike uns beide auf WDR 4 und er ist ganz verliebt in uns beide, wie wir das immer machen. Ist das nicht schön?
7: Und hat dich direkt erkannt.
6: Ja. Du siehst, man hört uns. Ja, ich habe geredet. Ich sehe ja noch nichts aus, mich erkennt niemand. Aber wenn ich rede an der Stimme, er fuhr um und sagte, Sie sind das aus dem Radio sonntags. Habe ich gesagt, ja, ich und Heike, wir zwei, wir sind morgen wieder dran und er hört uns jetzt zu. Ich grüße Sie, Sie netter junger Mensch.
7: Mensch, den Grüßen schließe ich mich auch an und weil sie Elke Heidenreich ist, gibt es von ihr auch gleich wieder das Buch zum Sonntag. Schön, dass du da bist.
6: Ich freue mich auch und es ist ein ganz tolles Buch.
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0: Ich frage Michelle. Bei uns geht's aber um Elke. Elke
1: Heidenreich. Der singt scheußlich.
0: Zack.
1: Ist auch nicht alles schön, hör mal.
0: Nicht alles schön. Okay.
1: Nicht alles schön.
0: Aber ist alles Geschmackssache.
1: So ist
0: aber
1: es.
0: Du sagst, du hast ein schönes Buch. Also bei Elke geht es ja heute darum, eine Liebe neu zu ordnen, aber nicht ihre eigene. Nee, davon handelt das Buch. Ein Versuch, meine Liebe zu ordnen von Christine Brinkgreve.
1: Ja, Christine mit IE. Daran ahnen wir schon, es ist eine Niederländerin. Eine emeritierte Soziologieprofessorin. Und jetzt haben natürlich alle Angst, die schreibt wie eine Professorin. Nein, tut sie nicht. Sie weiß einfach als Soziologin, was Emotionen mit einem machen und sie kennt sich aus mit Beziehungen, mit Ehe- und Liebesproblemen und darüber schreibt sie und das hat sehr viel mit ihrem eigenen Leben zu tun. Man sagt ja heute immer, Heike, autofiktional. Das heißt, es ist im Grunde ein Roman, aber am eigenen Leben entlang. Aber es ist keine richtige Autobiografie. Es geht um eine Frau, die nach dem Tod ihres Mannes das gemeinsame Haus ein bisschen aufräumt und während sie das tut und sich erinnert, räumt sie eigentlich ihr ganzes Leben auf. Sie sieht die Fehler, die Risse, die Verluste und sie denkt, wann hat das angefangen, dass wir das alles so vernachlässigt haben, dass wir uns nicht mehr gekümmert haben um das Haus nicht, um unsere Liebe nicht, um uns selbst nicht. Und das beschreibt sie sehr eindrucksvoll.
0: Ach, wie tragisch. Hast du eine kleine Kostprobe?
1: Ich habe eine kleine Kostprobe, wie sie das Haus beschreibt. Von den Gefühlen reden wir dann später nochmal. Der Grad der Verwahrlosung des Hauses drang erst danach richtig zu mir durch. Ich sah die Risse in den Wänden, die abblätternde Farbe im Gäste-WC, die überquellenden Bücherregale im Flur, die nur einen schmalen Weg freiließen, die Stapel mit alten Zeitungen und Zeitschriften, die Kisten mit Kram, den seit Jahren niemand mehr beachtet hatte. Es war das Haus von Leuten, die es aufgegeben hatten, Ordnung zu halten, die Dinge im Griff zu haben, einen Ort zu schaffen, an dem man sich gerne aufhielt. Es war ein Haus, das sich im Verfall befand. Ein Aufbewahrungsort für gebrauchte und unbrauchbar gewordene Gegenstände. Und ich kann hinzufügen, auch unbrauchbar gewordene Gefühle.
0: Der Beginn, eine Liebe und ein Leben neu zu ordnen. Und wir sortieren gleich weiter.

0: 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Elke Heidenreich ist heute hier und das Buch, das sie dabei hat, das ist in den Niederlanden ein Riesenbestseller von Christine Brinkgreve, ein Versuch, meine Liebe zu ordnen. Wir haben eben schon gehört von Elke, es hat autobiografische Züge der Autorin und es geht darum, eine Frau räumt nach dem Tod ihres Mannes das gemeinsame Haus auf und stellt fest, wie vollgemüllt und verwahrlost und runtergekommen das alles ist, was irgendwann mal frisch und schön war, Elke.
1: Ja, und eben während sie das Haus aufräumt, ordnet sie auch ihre Liebe, also ihre Gefühle. Und sie denkt, wir waren doch so glücklich, mein Mann und ich. Das war doch eine große Liebesgeschichte. Wann ist uns das alles abhanden gekommen? Und sie ist ganz ehrlich mit sich selbst und sagt, im Grunde, als die Kinder geboren wurden. Mhm. Da zog die große Unordnung ein. Ab dann war ich nur noch Mutter. Und sie sagt, ihr Mann hätte einmal gesagt, mit den Kindern verliert man seine Frau. Die hat sich dann eigentlich viel mehr um die Kinder gekümmert als um ihren Mann. Und er hat sich innerlich mehr und mehr entzogen. Und in dieser Einsamkeit und Müdigkeit auf beiden Seiten ging die Ehe nicht gerade in die Brüche, aber es wurde alles immer ein bisschen fahler und fader. Und so sieht das Haus jetzt auch aus, ja, das sie aufräumt. Das heißt, an den Gegenständen sieht sie, was auch mit den Gefühlen passiert ist.
0: Das ist aber auch ein großer Schritt, finde ich, und auch ein mutiger Schritt, da genau hinzugucken und sich diese Fragen zu stellen, statt die Kartons wieder zuzumachen.
1: Ne? Ja, und das hat was mit mir gemacht, ich sage dir, weil man merkt das an sich selber, dass man Dinge vernachlässigt, Gefühle vernachlässigt, dass die Gespräche nicht mehr so sind, wie sie eigentlich sein sollten. Und dann sieht man plötzlich, das Haus ist auch nicht mehr so, wie es sein sollte. Man stellt die Sachen lieblos irgendwie hin. Man verwahrt viel zu viel Krempel, den man eigentlich gar nicht braucht. Und diesen ganzen Krempel in den Gefühlen und in den Häusern müsste man irgendwann mal ausmisten, damit es einem wieder besser geht. Das zeigt dieses Buch auf eine ganz erstaunlich intensive Weise.
0: Ich merke aber auch, während du das schon so erzählt hast jetzt, ne, so, da tauchen auch bei mir eigene Bilder dazu auf. Ja. Und ich glaube, ganz viele haben auch plötzlich so eine Ahnung, wie sich das anfühlt. Das kennt irgendwie fast jeder vielleicht.
1: Das kennt, glaube ich, jeder. Und weißt du, es gibt ganz viele Trennungs- und Abschiedsbücher, also über schlechte Trennungen, aber über Trennungen auch durch Tod, durch Verlust. Und die sind oft sehr intensiv und sehr schön. Aber dies ist völlig anders, weil dies kommt mit Gegenständen, fängt es an. Wie sieht das Haus aus? Warum kann man durch den Flur nicht mehr gehen? Warum liegt alles voll? Und sie sagt, wir haben das vernachlässigt, eben nicht nur das Haus, sondern auch uns selbst. Und das darf man so weit gar nicht kommen lassen. Aber es ist kein didaktisches Buch, sondern ein ganz liebevolles, zärtliches Aufräumbuch in Haus und Seele. Das hat mir gut gefallen.
0: Ja, ist das auch ein bisschen tröstlich dabei?
1: Sehr tröstlich, weil man sieht, man kann es schaffen, ja.
0: Oh, wie toll. Das sagt Elke Heidenreich über Christine Brinkgreve. Ein Versuch, meine Liebe zu ordnen, erschienen bei Hansa, kommt natürlich in den Sonntagsbeutel. Und danke dir für diesen tollen Buchtipp wieder.
1: Und Versuch kann gelingen. Ich gehe jetzt nach Hause und räume ein bisschen auf.
0: Tschüss, Elke.

0: Genauso weiter, morgen mal Sonne, mal Wolken und trocken bis 31 Grad und am Dienstag dann auch ähnlich bei maximal 27 Grad. So, dann gucke ich jetzt mal eben für Sie auf die Straßen. A3 Oberhausen Richtung Köln zwischen Oberhausen-Lierich und Kreuz-Kaiserberg. Etwa 15 Minuten brauchen Sie länger, 3 Kilometer Stau an einer Baustelle. A553 Bliesheim Richtung Brühl zwischen Kreuz-Bliesheim und Brühl-Süd. Rechnen Sie da mal 10 Minuten obendrauf. Es gibt 2 Kilometer Stau vor dem Freizeitpark. Und diese Autobahnen hier, die sind bis morgen früh wegen Bauarbeiten gesperrt. Die A3 Köln Richtung Oberhausen zwischen Kreuz-Breitscheid und Kreuz-Kaiserberg und die A45 Gießen Richtung Hagen zwischen Dillenburg und Haiger-Burbach. Die sind halt, wie gesagt, gesperrt. Alle Sperrungen und Staus, die finden Sie auch jederzeit in der WDR4-App und auf wdr4.de. Ich wünsche Ihnen gute Fahrt. Hier ist Knispel am Sonntag und ich habe überlegt, ob ich ein bisschen Fichtennadelduft hier verteilen soll. Denn gleich kommt ja Deutschlands bekanntester Förster, Peter Wohlleben. Aber ich glaube, den Duft mag er lieber im Original.
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0: Nick Laudanonce bei WDR 4. Hier ist Knispel am Sonntag. Und ich freue mich ja sehr, dass heute der Mann des Waldes hier zu Gast sein wird. Deutschlands bekanntester Förster, Peter Wohlleben. Er wohnt ja in der Eifel im Wald, in einem alten Forsthaus, ist also wirklich jeden Tag dort mittendrin zwischen den Bäumen. Und das rät er uns auch.
1: Ich finde, jeder sollte öfter mal in den Wald gehen. Das ist nämlich unser eigentliches Zuhause. Und wenn Sie darauf achten, reagiert sogar Ihr Blutdruck darauf. Bei einem schönen Wald geht der Blutdruck runter. Sie entspannen sich und zwar nicht nur für Stunden, sondern für Tage. Das kann man messen. Und wenn Sie in einen Wald gehen, der nicht so schön ist, so eine Fichtenplantage, so eine Olle, da geht der Blutdruck hoch. Bei mir übrigens ganz besonders.
0: Das kann ich mir gut vorstellen. Und im Moment kriegt man wahrscheinlich einen Superpuls, wenn man im Wald ist. Es ist alles knochentrocken. Die Bäume werfen im Stress die Blätter ab. Und darüber werden wir natürlich auch reden, aber auch über die geheimen Helden von Peter Wohlleben. Und das sind die Bakterien. Milliardenfach in uns und um uns herum, offenbar echte Zauberwesen, ohne die wir gar nicht leben könnten. Bin ich sehr gespannt. Gleich ab 11.

Klingt doch eindeutig nach Urlaubsdisco, aber sowas von, oder? Und ist es ja auch. Sparknah, eine italienische Popsängerin mit genau solch Dance-Hits wie Call Me, war sie Ende der 80er international erfolgreich und hat wahrscheinlich für die vollen Tanzflächen in den Disco-Orten gesorgt. Das hier ist Family of the Year und Hero bei WDR 4. Bisschen ruhiger.

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0: Barry White. Let the music play. Mit einer Stimme von ganz tief unten. Und jetzt blicken wir aber mal ein bisschen nach oben. Hier kommt das Sonntagswetter für Sie und ich kann Ihnen sagen, das trägt heute auch wieder Flipflops und Sonnenbrille und auf jeden Fall ein Schweißband. Es gibt heute wieder viel Sonne, ein paar Wolken und nachmittags zieht dann so vom Rheinland und Südwestfalen zieht's herzu. Es bleibt aber leider meistens trocken, also die Regenwahrscheinlichkeit bleibt wirklich gering und die Waldbrandgefahr entsprechend sehr hoch. Also bitte keine Kippen im Wald und auch nicht, wenn Sie irgendwo im Stau stehen, aus dem Autofenster schnippen. In meiner Tagen bis 30 Grad. Heinsberg und Meerbusch kommen auf 31 und in Warendorf und Castrop-Rauxel wird es bis 32 Grad. Und morgen dann wird es ganz ähnlich, auch mal ein bisschen grauer, aber so gut wie nie nass. Und dienstags dann wieder sonniger und ein bisschen niedrigere Temperaturen.
1: 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Die Nachrichten mit Robert Levin. Guten Tag. Auf dem Personalausweis könnte künftig die Adresse entfallen. Damit will das Bundesinnenministerium den Bürokratieabbau vorantreiben, weil bei einem Umzug keine Korrektur mehr notwendig wäre. Bianca Schwarz, WDR Berlin.
2: Bis Ende nächsten Jahres könnte der neue Personalausweis kommen, allerdings mit einem kleinen Fragezeichen. Ein Sprecher des Bundesinnenministeriums sagte dem ARD-Hauptstadtstudio, dass momentan noch Ideen und Vorschläge aus den zuständigen Fachbereichen gesammelt und beraten werden. Das Bundesinnenministerium arbeitet an einem neuen Personalausweis mit größerem Foto und ohne das Adressfeld, wie man es bisher kennt. Außerdem sind zusätzliche Sicherheitsmerkmale geplant, mit denen sich die Identität leichter feststellen lassen soll.
1: Im sächsischen Plauen haben 10.000 Menschen gegen die Bundesregierung demonstriert. Das Bündnis Einigkeit für Deutschland, Projekt Million, hatte bundesweit dazu aufgerufen. Die Demonstranten forderten Neuwahlen, mehr Abschiebungen und niedrige Abgaben für Strom und Gas. Das Bündnis bezeichnet sich als unparteiisch. Auf der Demo war aber auch das rechte Lager, wie die rechtsextremen Freien Sachsen mit ihren Fahnen. Das haben die Organisatoren geduldet.
3: Die Fahnen sind erlaubt, das sind normale Sachsenfahnen, wir können die nicht verbieten lassen. Wir haben mit der Polizei schon gesprochen, wir haben ja gewünscht, nur Deutschland und Friedensfahren.
1: Auch eine Gegendemo ist durch Plauen gezogen mit insgesamt 400 Leuten. Diese Teilnehmerin meint, dass die große Demo von Rechten beeinflusst worden sei.
4: Das ist für uns auch scheinheilig. Die AfD hat es hier unterstützt. Es sind auch Finanzierungssachen gelaufen, die wirklich von den Seiten kommen.
1: Auf der Gegendemo hieß es, Kritik an der Bundesregierung dürfe nicht dazu führen, dass Rechtsextreme an die Macht kämen. In Düsseldorf läuft seit 2 Stunden die Radsportveranstaltung rund um die Kö. In der Innenstadt gibt es Rennen für Hobbysportler und Profifahrer. Markus Grüters berichtet.
5: Seit fast 60 Jahren ist rund um die Kö ein fester Termin für alle, die sich für den Radsport begeistern. Dabei messen sich nicht nur internationale Profis auf dem 1,4 Kilometer langen Rundkurs. Auch Hobbyfahrer sind auf der Strecke unterwegs und Kinder und Jugendliche können sich mit viel Spaß ausprobieren. Dazu gibt es auf der Düsseldorfer Königsallee ein buntes Rahmenprogramm mit Musik, Foodtrucks und einem Teilemarkt für klassische Rennräder. Bis zu 20.000 Besucher kamen in den vergangenen Jahren. Ein Radsport Festival für die ganze Familie.
1: Und das sind weitere Themen des Tages. In Köln findet am Nachmittag eine Demo gegen die Diskriminierung queerer Menschen statt. Etwa 6.000 Teilnehmer werden erwartet. Anlass ist der Anschlag auf den Berliner CSD. Bei einer Strandparty in Bielefeld hat es gestern Abend eine Massenschlägerei gegeben. Etwa 50 Menschen waren laut Polizei beteiligt. Gegen 4 Leute sei Strafanzeige wegen Körperverletzung gestellt worden. In der französischen Hauptstadt Paris müssen Fahrer von E-Scootern ab sofort Helme und reflektierende Kleidung tragen. Hintergrund ist die steigende Zahl an Unfällen. In Paris sind ausschließlich private Scooter erlaubt. Wegen der Hitze verlängert die italienische Hauptstadt Rom ihre kostenlosen Kulturangebote um eine weitere Woche. Das Programm mit dem Namen Die große Kälte bietet in den heißesten Stunden des Tages zum Beispiel freien Eintritt in klimatisierte Kinos und Bibliotheken. Seit Projektstart am 23. Juli haben nach Angaben der Stadtverwaltung mehr als 20.000 Menschen teilgenommen. Wegen der Hitzewelle hatte Italien für alle 27 Großstädte des Landes die höchste Warnstufe ausgerufen. Das war WDR aktuell.
6: 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Guck mal für Sie auf die Straßen. A1 Osnabrück Richtung Bremen zwischen Osnabrück Hafen und Osnabrück Nord. Da brauchen Sie etwa 10 Minuten länger. 4 Kilometer stockender Verkehr. A3 Arnheim Richtung Oberhausen vor dem Grenzübergang Elten. Da müssen Sie 15 Minuten mehr einrechnen. 3 Kilometer Stau. A3 Oberhausen Richtung Köln zwischen Oberhausen-Lierich und Kreuz-Kaiserberg. Etwa 15 Minuten plus. 4 Kilometer Stau dort an einer Baustelle. A31 Gronau Richtung Meppen zwischen Emsbüren und Lingen, 10 Minuten plus, 3 Kilometer Stau. Und diese Autobahnen hier, die sind bis morgen früh wegen Bauarbeiten gesperrt. Die A3 Köln Richtung Oberhausen zwischen Kreuz Breitscheid und Kreuz Kaiserberg. Und die A45 Gießen Richtung Hagen zwischen Dillenburg und Haiger-Burbach, auch gesperrt. Und alle Staus und Sperrungen finden Sie auch rund um die Uhr in der WDR4-App und auf wdr4.de. Ich wünsche Ihnen gute Fahrt.
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6: Das bin ich und ich bin nicht allein. Peter Wohlleben ist mein Gast. Schönen guten Morgen erstmal.
8: Guten Morgen, Frau Knispel.
6: Aus dem Wald in die Eifel, in die Großstadt. Sind Sie eigentlich ein Frühaufsteher?
8: Kommt drauf an, was man früh nennt. So 6:30 finde ich eine schöne Zeit.
6: Ja, das ist auch schön kühl im Moment, ja dann toll, ne?
8: Ja, vor allem in unserem alten Forsthaus unter den Bäumen reißen wir direkt alle Fenster auf und dann wird es sehr, sehr schön.
6: Ja, kühl. Jetzt weiß ich auch, warum der Mann so frisch aussieht. Also ich freue mich auf jeden Fall auf eine aufgeweckte Stunde mit Ihnen.
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0: Die Beach Boys und vom Strand und den Palmen geht zurück in den heimischen Wald und zu den heimischen Bäumen. Und hier ist heute auch der Wald zu Hause, beziehungsweise sein, ich kann mal sagen, offiziell anerkannter Vertreter und Fürsprecher, Deutschlands bekanntester Förster Peter Wohlleben. Und sein Name ist ja automatisch mit einem Buch verbunden, Das geheime Leben der Bäume. Und ich fand es so faszinierend, als ich das selber gelesen habe, was für Netzwerke Bäume bilden, wie sie sich vor Fressfeinden warnen. Und es ist Wahnsinn, rund 3 Millionen Mal verkauft, vielleicht ist es auch mittlerweile noch mehr. Stimmt die Zahl noch?
1: Also kommt auch an, wo. In Deutschland, glaube ich, etwas weniger, aber global sicher.
0: Ja, ja. Und ich meine, aber Sie sagten gerade schon global, es wurde ja auch in 40 Sprachen übersetzt. Und was für ein Erfolg. Was glauben Sie, was war der Grund, dass die halbe Welt von Ihnen die Bäume und den Wald erklärt haben wollte?
1: Tja, das ist eine gute Frage. So ein Bestseller zu erklären, ist so ein bisschen wie eine Wettervorhersage von gestern. Aber ich würde mal sagen, es liegt vielleicht daran, dass ich eine andere Sprache benutze. Das ist schon alles Wissenschaft, aber gut verständlich und ein Perspektivwechsel, ne? Wirklich aus der Sicht der Bäume.
0: Die wurden ja für uns fast menschlich, wie Sie die auch beschrieben haben. Also ich weiß noch, wir hatten irgendwann mal ein Gespräch zu Weihnachten. Da ging es dann darum, ob der Weihnachtsbaum Schmerzen empfindet, wenn wir ihn abhacken. Also ich habe in dem Jahr keinen gekauft. Ne?
1: Ja, das ist gar nicht so von der Hand zu weisen. Es gibt tatsächlich universitäre Schmerzforschung an Pflanzen. Und der Erste, der gesagt hat, Pflanzen haben ein Gehirn, war Charles Darwin, der das auch gründlich erforscht.
0: Ja, so lange und wir haben es immer noch nicht raus. Sie haben ja damit aber, wie Sie sagen, auch gerade global, Sie haben damit auch die USA erobert und waren da auch zu Gast, auch im Fernsehen, überall.
1: Ja, also es war schon cool, auf der anderen Seite auch ganz komisch. Man kommt dann auf dem Flughafen an, auch in Kanada und überall auf diesen Screens ist das geheime Leben der Bäume, wo man denkt, irgendwie fühle ich mich wie im falschen Film.
0: Secret Life of Trees, ja?
1: Ja, ja.
0: Oh, super. Und ich habe ein Foto von Ihnen gesehen. Robert Redford hat Sie sogar auf seine Ranch eingeladen.
1: Ja, genau. Der war quasi Fan und das war in der Nähe von Salt Lake City auf seiner Sundance Ranch. Und leider war da gerade ein Schneesturm. Ich glaube, so 1-2 Meter Schnee ist wirklich irre viel. Und der ist stecken geblieben. Also wir haben dann nur in Anführungszeichen seine Tochter getroffen.
0: Ja, aber war bestimmt auch nett. Ich meine, ja. Was für ein Erlebnis, oder? Bei Robert Redford auf der Farm.
1: Ja, es war total cool. Also auch fühlte sich alles ganz unwirklich an.
0: Ich habe aber auch ein Foto gesehen, da ist Bill Clinton, der amerikanische Ex-Präsident, in der Buchhandlung und kauft Ihr Buch.
1: Ja, also auch da gibt es ganz, ganz viele Geschichten. Ich habe auch mit William Shatner schon was zusammen gemacht, also Captain Kirk.
0: Ah, von Enterprise.
1: Ja, also das ist wie so ein Privileg für mich, dass mir das Buch so viele Türen geöffnet hat in Welten, in die vorher gar nicht reingekommen wäre.
0: Und dass in einer anderen Zeit, als Ex-Präsidenten noch Bücher von Ihnen gekauft haben. Ich glaube, der aktuelle Donald Trump, von dem wird es so ein Foto wahrscheinlich nicht geben. Der wird es eher verbrennen, das Foto, oder?
1: Ja, genau. Also wir waren auch während seiner ersten Amtszeit da und ich kann mich nur erinnern, da gab es so Andenken-Shops, aber da waren die Leute natürlich auf Krawall gebürstet gegen den. Da gab es so kleine Puppen, weil man drauf gedrückt hat. Dann hat er ein großes Geschäft gemacht und so. Also solche Geschichten, da erinnere ich mich dran.
0: Haben Sie sich so eine Puppe mitgebracht?
1: Ja!
0: Ich habe es geahnt. Also auf jeden Fall das Thema natürlich auch, wenn wir da hingucken, Klimaschutz, Klimaleugner und die aktuelle Dürre, großes Thema. Da werden wir gleich gemeinsam drauf schauen.

0: Peter Wohlleben ist mein Gast. Ich könnte auch sagen Peter und der Wald, denn so heißt sein Podcast. Und Herr Wohlleben, wenn wir so auf den Wald aktuell gucken, diese verheerenden Waldbrände, die schlimme Dürre, die Bäume schmeißen ihr Laub ab, kein Regen weit und breit. Welche Gefühle haben Sie dabei?
1: Ich habe so ein bisschen Ohnmachtsgefühl und Unverständnis, weil all das wusste schon Alexander von Humboldt. Also Wald abhacken heißt, Landschaften trocknen aus, Regen bleibt aus, es bilden sich kleine Hochdruckgebiete, ein selbstverstärkender Effekt. Man hätte daraus lernen können, wir wissen seit 30 Jahren auch anhand von Satellitendaten, woran es liegt. Und trotzdem meinen manche Leute noch, das ist Wetter.
0: Auch unser neuer Verkehrsminister sagte ja auch, gegen Wetter kann man nichts machen, ne?
1: Ja, und das stimmt ja auch gegen das Tageswetter nicht, aber gegen den Klimawandel sehr wohl. Und es gibt relativ einfache Lösungen, erneuerbare Energien und mehr Wald.
0: Sie sind ja auch als Wald- und Naturschützer sehr aktiv, also nicht nur in Ihrer Waldakademie oder auch in Talkshows, sondern auch in den sozialen Medien. Da haben Sie sich ja auch ganz klar geäußert. Werden Ihre Worte denn gehört? Kriegen Sie da mal eine Reaktion aus der Politik?
1: Ja, also ich habe schon auch viele Gespräche mit Spitzenpolitik geführt. Und das Problem ist natürlich die großen Lobbyverbände aus Forstwirtschaft, aus Landwirtschaft, aus Erdölindustrie und so weiter. Dagegen kann sich Politik zunehmend schlecht durchsetzen, ganz offensichtlich.
0: Sehen Sie denn da wirklich einen Willen auch?
1: Also den Willen sehe ich, zumindest in Vier-Augen-Gesprächen. Ne? Ja. Und ich sehe auch den Willen bei der Bevölkerung. Aber bleiben wir mal bei der Forstwirtschaft. Wir sehen nach wie vor ganz harte Plantagenwirtschaft, wo brennbare, nicht heimische Nadelbäume in die Landschaft gebracht werden. Und wenn es dann brennt, dann ist es der Klimawandel. Ja, natürlich verstärkt er die Trockenheit, aber grundsätzlich brennen unsere heimischen Waldökosysteme überhaupt nicht. Das habe ich irgendwo noch so ein bisschen vermisst in der öffentlichen Diskussion.
0: Das verstehe ich jetzt nicht. Wie grundsätzlich brennen die nicht?
1: Also Buchen, Eichenwälder brennen nicht. Ja. Das können übrigens alle Menschen mal zu Hause ausprobieren, die eine Hecke haben. Versuchen Sie doch mal frischen Heckenschnitt zu verbrennen, anzuzünden. Das geht nicht. Aber frisch geschnittene Fichten oder Kiefernzweige, die man jetzt abschneidet, die brennen wie verrückt, weil die voller ätherischer Öle sind. Wir sehen das übrigens auch in Frankreich. Diese Seekiefer-Monokulturen, die übrigens Napoleon III. Schon angelegt hat, die brennen halt. Das waren übrigens früher Marschländer, also Sumpfgebiete am Meer, die er trockengelegt hat.
0: Ja, trockengelegte Moore sozusagen, das zündelt dann nochmal extra. Ne?
1: Das zündelt nochmal extra. Dann sehen wir Eukalyptus in Portugal, der brennt besonders heiß ab. Und bei uns sind es eben meistens Kiefernplantagen oder auch Fichtenplantagen, die brennen, aber heimischer Buchen-Eichenwald nicht.
0: Und das wäre halt die Forderung dann auch, genau das, ne? Diese Mischung oder erstmal ganz weglassen?
1: Also ich würde grundsätzlich die ganz weglassen, weil unsere heimischen Waldökosysteme, überall da, wo wir alte Eichen- und Buchenwälder haben, die sehen noch ganz gut aus. Hm. Die stemmen sich gegen die Klimakrise, die brauchen übrigens im Sommer fast keinen Regen, die tanken im Winter.
0: Was ich mich aber im Moment frage, wenn ich so durch den Wald gehe und es raschelt unter den Füßen, es ist ja wirklich wie Herbst, also furchtbar, aber wie finden eigentlich die Tiere im Wald aktuell was zu trinken? Also ich sag mal Rehe, die größeren, aber auch die ganzen kleinen Mäuse, Insekten, Igel, alle, die unterwegs sind.
1: Genau, also für die Allerkleinsten wird es schlecht. Übrigens, gute Nachricht für alle, die Zecken hassen, für die ganz besonders.
0: Ne?
1: Weil
0: die
1: niedrige Feuchtigkeit mögen die überhaupt nicht. Aber Spaß beiseite, also man kann was tun, zum Beispiel im Garten. Also bitte jetzt Tränken aufstellen, wer es noch nicht gemacht hat, für Vögel, für Eichhörnchen, also alle Kleintiere brauchen das jetzt wirklich ganz dringend.
0: Ja, aber im Wald, wie ist denn das da? Ist da der Förster unterwegs und stellt da irgendwelche Bassins auf oder finden die genug zu trinken? Ja,
1: das kann man nicht machen, also da, wo noch Bäche sind, die kennen das auch, da gehen sie hin, trinken, aber klar, es werden sicher auch einige Tiere verdursten.
0: Und kein Ende in Sicht im Moment.
1: Es ist kein Ende in Sicht und deswegen müssen wir dringend in größere Waldflächen investieren. Also Deutschland hat super fragmentierten Wald. Intakter Wald kann Wolken erzeugen, kann es regnen lassen, aktiv. Also was wir aktuell sehen von der Krise her, das ist auch eine Krise der Entwaldung.

0: John Lennon, Imagine, hier ist Knispel am Sonntag mit meinem Gast Peter Wohlleben. Und der lebt mit seiner Frau zusammen im Wald in einem Forsthaus. Könnten Sie sich überhaupt vorstellen, mitten in irgendeiner Stadt zu wohnen?
1: Nee, überhaupt nicht mehr. Ich meine, Städte sind wunderbar, auch Köln. Ich fahre sehr gerne nach Köln. Aber ich bin auch froh, wenn ich wieder nach Hause fahre.
0: Haben Sie denn so für einen Wald, haben Sie so ein Morgenritual zum Beispiel morgens?
1: Ja, wir trinken erstmal eine Tasse Kaffee und ich lese gerne Zeitung auf Papier.
0: Das hat so
1: was, ja, so was ganz Gemütliches. Und dann werden die Pferde versorgt und die Ziegen, die beiden alten Ziegen, die beiden alten Pferde. Und dann startet das Tagesprogramm.
0: Ja, und dann geht es auch direkt in den Wald raus oder ist das jetzt von mir so romantisiert?
1: Also A, wohnen wir ja im Wald. Sobald wir den Fuß vor die Tür setzen, sind wir schon unter 200 Jahre alten Bäumen. Und dann kommt es drauf an, wenn ich in der Waldakademie was habe, dann fahre ich mit dem Fahrrad darüber. Das sind 6 Kilometer, habe ich schon mal ein bisschen Sport gemacht. Bei uns ist es ja sehr steil. Und das sind natürlich auch, ich schreibe auch manchmal an meinen Büchern, dann bleibe ich erstmal am Schreibtisch. Also es wechselt, sehr abwechslungsreich.
0: Wann war eigentlich für Sie, ich meine, Sie stehen für mich ja so, Sie sind für mich ja wirklich der Inbegriff des deutschen Vorzeigeförsters mit Rundumblick. Aber wann war für Sie denn irgendwann klar, ich werde Förster?
1: Das war ganz spät. Ich habe nach dem Abitur, also früher hätte ich gedacht, ich Wildhüter in Kenia, sowas ist cool. Mhm. Das geht natürlich schlecht in Deutschland. Und dann habe ich gedacht, was mache ich? Ich studiere Biologie. Und zufällig, da hat meine Mutter in der Zeitung entdeckt, die Landesregierung sucht für einen internen Studiengang Bewerber. Und da habe ich gedacht, okay, bewirbst du dich, ne, für das Forstwirtschaftsstudium und bin halt genommen worden. So bin ich da reingerutscht, ohne groß drüber nachzudenken.
0: Wobei ich weiß, Sie hatten auch mal einen anderen Berufswunsch. Old Shatterhead?
1: Ja, ich wollte natürlich die Ureinwohner in den USA retten. Da war ich aber noch ein bisschen kleiner, ich würde mal sagen, vielleicht 8 oder so. Auf dem Pferd durch die Prärie, das muss ein Leben sein, würde ich nach wie vor unterschreiben. Ja. Also ohne die natürlich retten zu wollen, das ist ja größenwahnsinnig, aber doch.
0: Okay, jetzt geht's mit den Pferden durch den Wald. Und wie war das denn? Sie sind Jahrgang 64, so als junger Mann. Waren Sie da eigentlich auch so ein, erstmal so ein bisschen Popper oder Punker oder Öko oder irgendwas?
1: Ja, ich würde mal sagen, vielleicht Öko-Popper. Also von der Frisur her, ja, auf jeden Fall. Ne, so Haare länger, Seitenscheitel so halb durchs Gesicht hängen.
0: Ach so, der ne? so runter, ja?
1: Ja. Okay. Und auch von den Klamotten her Schulterpolster, so ein Kram. Ne? Mhm. Ja, also wenn ich daran zurückdenke, ich will nicht sagen, das ist peinlich, also ich stehe dazu, aber es sieht schon ganz anders aus.
0: Damit sind Sie aber nicht alleine aus dieser Zeit. Also ich habe auch noch furchtbare Bilder, wo ich so seitlich durch den Türrahmen musste, weil die Schulterpolster so weit breit waren, dass man nicht durchkam. Also ne, ja. Und wie war denn das aber als Förster? Da ist ja Lodengrün angesagt. Das ist ja auch nicht unbedingt so cool, oder?
1: Ich fand das schon cool, weil als junger Mann verwandelt man sich in eine Respektsperson. Also weil man hat eine Uniform mit Schulterstücken und den typischen Försterhut, Landeswappen und so weiter. Und so, oh, okay, ich bin jetzt wer? Ich habe mich hier damals nicht über meine eigene Person definiert, sondern zum Beispiel über sowas. Ne? Mhm. So funktioniert es ja auch. Mhm.
0: Aber dieser Beruf, ich meine, auch wenn das so ein Herzenswunsch war, der hat Ihnen ja irgendwann nicht mehr gut getan. Es gab auch wirklich irgendwann einen Burnout und dann ging es nicht mehr weiter so, ne?
1: Ja, weil ich halt Wald retten wollte. Ich wollte ja schon als kleines Kind Naturschützer werden. Und als Förster habe ich ja gemerkt, also Bäume abhacken ist ja jetzt kein Waldschutz. Ne? Mhm. Das ist Rohstoff, alles gut, aber Waldschutz betreibt man damit eben nicht. Und ich habe dann immer mehr alte Buchenwälder geschützt. Das hat Ärger gegeben mit meinen Vorgesetzten und so weiter. Und irgendwann führte das tatsächlich zu einem Burnout, ne? Und einer entsprechenden Therapie. Und letztendlich ist das Ergebnis, meine Frau managt die Termine und ich kann entspannt arbeiten.

0: Wald und Klima auch zu tun hat und überhaupt vielleicht auch noch mal irgendwann einen Nebenjob sucht. Hier gibt jetzt Peter Wohleben die Wetterfee. Bitteschön.
1: Das Wetter in Nordrhein-Westfalen. Am Nachmittag gibt es Sonnenschein, Schleierwolken, zwischen der Eifel und Siegen-Wittgenstein auch ein paar dichtere Wolkenfelder. Es bleibt aber überwiegend trocken mit zum Teil hoher Waldbrandgefahr. Und in Ahrweiler hat es gerade 28 Grad, sonst heute Höchsttemperaturen in Heinsberg bis 31 Grad und in Warendorf bis 32 Grad. Morgen ist es anfangs sonnig oder leicht bewölkt. Im Verlauf breiten sich immer mehr Wolken aus, die aber höchstens ganz vereinzelt Schauer bringen.
0: Perfekt, nie war das Wetter schöner. Und ich gucke dann dafür jetzt auf die Straße. So, hier ist WDR 4 mit der Verkehrslage. A1 Osnabrück Richtung Bremen, zwischen Osnabrück-Hafen und Osnabrück-Nord. Da brauchen Sie mehr als 10 Minuten länger, es gibt 6 Kilometer stockenden Verkehr. A3 Köln Richtung Oberhausen, zwischen Köln-Mühlheim und Kreuz-Leverkusen, 10 Minuten plus, 3 Kilometer Stau. A3 Arnheim Richtung Oberhausen, vor dem Grenzübergang Elten, 15 Minuten obendrauf, 3 Kilometer. A3 Oberhausen Richtung Köln, zwischen Oberhausen-Lierich und Kreuz-Kaiserberg. Etwa 15 Minuten brauchen Sie länger, es gibt 4 Kilometer Stau an einer Baustelle. A31 Gronau Richtung Meppen, zwischen Emsbüren und Lingen, 15 Minuten plus, 4 Kilometer Stau. Und diese Autobahnen hier, die sind bis morgen früh wegen Bauarbeiten gesperrt. A3 Köln Richtung Oberhausen, zwischen Kreuz-Breitscheid und Kreuz-Kaiserberg. Und A45 Gießen Richtung Hagen, zwischen Dillenburg und Haiger-Urbach. Ich wünsche Ihnen gute Fahrt. Hier ist Knispel am Sonntag. Jetzt noch eine halbe Stunde mit dem Förster und Naturschützer und Bestseller-Autor Peter Wohleben.
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0: Michael Bublé, I Believe in You. Hier ist Knispel am Sonntag mit Peter Wohlleben. Wenn Sie hier die Musik die ganze Zeit hören, sind Sie auch musikaffin?
1: Ja, auf jeden Fall. Gar nicht so festgelegt, aber heute zum Beispiel, das gefällt mir ganz außergewöhnlich gut.
0: Spielen Sie denn auch selber ein Instrument?
1: Ja, Ukulele ist ja ganz klein, kann man gut zum Kanufahren mitnehmen, aber wirklich so, dass man sagt, es ist gut, wenn nicht allzu viel zuhören.
0: Ich habe da was vorbereitet. Ja. Nein, keine Sorge. Aber wenn Sie sagen, zum Kanufahren, das ist ja natürlich das absolute Klischeebild. Das heißt, Sie sitzen dann in einem Kanu auf einem See und spielen dann in dem Kanu oder wenn es wieder an Land geht?
1: Wenn es wieder an Land geht, am Lagerfeuer, dafür war das mal gedacht. Mittlerweile machen wir es nicht mehr, einfach rückentechnisch, ne? Kanufahren, ich bin Bandscheibenpatient, den ganzen Tag so gehockt, da sitzt, das ist dann nicht mehr so gut, aber wir haben es auf jeden Fall gemacht.
0: Ja. Sie sind aber auch, wenn Sie nicht mehr Kanu fahren, auf jeden Fall der überzeugte Förster und Naturschützer. Und Sie haben uns ja mit dem Millionenbestseller Das geheime Leben der Bäume nahegebracht. Und neben den Bäumen gibt es jetzt aber neue Lieblingslebewesen, die Bakterien. Und das Buch dazu ist auch direkt wieder ein Bestseller. Es heißt Bakterien, die geheimen Helden. Warum sind Bakterien für Sie erstmal Helden?
1: Die sind deswegen Helden, weil die das gesamte Leben auf der Erde gestaltet haben. Also woher die Bakterien kommen, weiß man gar nicht, vielleicht sogar aus dem Weltall. Da gibt es wirklich ernstzunehmende Forschung von der ESA und von der NASA. Aber hier auf der Erde sitzen die ja überall drin, in jeder Körperzelle. Also nicht nur die Darmbakterien und die Hautbakterien, in jeder Körperzelle. Die machen die Photosynthese, das machen gar nicht die Pflanzen, sondern die Bakterien in den Zellen. Also überall mischen die mit.
0: Das heißt, also ohne die läuft gar nichts?
1: Gar nichts. Ohne die würden wir beide innerhalb von 2 Minuten tot vom Stuhl fallen.
0: Was ich so spannend fand, ich habe ja mal geguckt, in Ihrem Buch natürlich habe ich es auch gelesen, dass diese Bakterien wirklich so in uns sind und eigentlich, dass wir die Bakterien sind.
1: Richtig, also die beeinflussen auch unsere Stimmung. Die sind halt unabhängig und deswegen denken wir sind hier und die sind da. Aber wir haben ja auch andere unabhängige Zellen, wie zum Beispiel weiße Blutkörperchen. Und so kann man sich die Bakterien vorstellen. Die nehmen aktiv Einfluss auf unsere Stimmung. Die können uns zum Beispiel zu Sport motivieren. Gibt es schöne Forschung aus Deutschland dazu. Die können uns dazu motivieren, mehr Rohkost zu essen, wenn man die 2 Wochen lang triggert, also motiviert.
0: Wie läuft das? Also sind das irgendwie Bakterien, die dann im Hirn oder im Darm sitzen oder wo sitzen die?
1: Die sitzen im Darm und telefonieren quasi mit dem Gehirn. Also aber erst, die haben anscheinend manchmal auch eine lange Leitung, wenn man die 2 Wochen lang darauf aufmerksam macht und wir denken, wir müssen unseren inneren Schweinehund überwinden. Wenn wir das geschafft haben, dann fangen die an mit dem Gehirn zu telefonieren, weil die merken, oh, das tut meinem Körper gut und bewirken dort die Ausschüttung von Glückshormonen und wir denken, wow, das macht Spaß und genau das Gefühl kommt aus dem Darm.
0: Also sowohl was Essen angeht, wie auch was Sport angeht.
1: Ja, ne? Also das gibt es eine Studie der Uni Leipzig, Rohkost, also wenn man 2 Wochen lang verstärkt Rohkost isst, dann fängt das Gehirn an, bei Rohkostbildern stärker auf diese Rohkost anzuspringen.
0: Und wir müssen dann folgen.
1: Wir sollten dann folgen. Übrigens ist das sogar nachgewiesen, dass dann die Hirnleistung steigt. Und anscheinend merken die Bakterien, dass das eben das Gesamtraumschiff Mensch dann besser funktioniert.

0: Supertramp, Breakfast in America, Peter Wohlleben hat mir gerade verraten, das hat er früher auf einer Mixkassette gehabt, ne?
1: Genau.
0: Ich glaube, das hat aber jeder, der um die 60er geboren wurde, das gehört einfach dazu. Wir reden aber heute nicht über die 60er und auch nicht über die 80er, sondern wir reden über Bakterien jetzt. Da sind wir nämlich mittendrin im Leben dieser geheimen Helden. Und was das für Superhelden sind, haben sie uns gerade ja schon mal so ein bisschen angerissen. In unserem Darm und Hirn kommunizieren die miteinander und machen uns klar, dass Sport gut ist und gesund ernähren. Aber die meisten denken doch erstmal, wenn Sie das Wort Bakterien hören, an Klobrillen, an Türklinken und an Spülschwämmchen, oder?
1: Ja, genau. Und da sitzen natürlich auch welche. Übrigens, kleiner Tipp, beim Abspülen den Klodeckel zumachen. Das gibt 14 Mal weniger Bakterien in der Luft und die schweben da bis zu 6 Stunden in so kleinen Tröpfchen rum. Sollte man also zuklappen.
0: Ich habe jetzt gerade so ein Bild, das möchte ich eigentlich nicht haben. Okay, nein, ab sofort. Deckel zu, direkt. Also. Und wie ist das denn mit dem Händewaschen? Immer Händewaschen und ich meine, viele desinfizieren ja immer noch aus der Covid-Zeit noch übrig geblieben. Ne?
1: Ja, also wenn man natürlich Kontakt mit vielen Menschen hat, 1000 Hände geschüttelt hat, ja, okay. Aber grundsätzlich verteidigen unsere Hautbakterien unsere Haut, ihr Eigenheim mit sowas wie Pfeil und Bogen, die helfen dabei, Wunden zu heilen. Und wenn wir die ständig dezimieren durch Händewaschen, das ist ja sowas ähnliches wie ein Antibiotikum, dann ist das nicht so gut. Also, wenn man einen Apfel gegessen hat oder so, die Hände kleben so ein bisschen oder ein Pfirsich, da reicht ja Wasser. Ja. Also man muss sie nicht jedes Mal mit Seife versuchen abzutöten.
0: Meine Zahnärztin hat mir auch mal gesagt, ich soll auch keine Mundspülung mehr benutzen, weil die alle Bakterien im Mund platt macht im Grunde.
1: Genau. Und da gibt es zum Glück jetzt auch moderne Forschung, zum Beispiel vom Fraunhofer-Institut, die haben eine Zahnpasta entwickelt, die eben nicht alle Bakterien tötet. Sonst machen wir das ja mindestens 2-mal am Tag, alle Bakterien, zumindest wo wir drankommen. Und diese Zahnpasta, die tötet nur die schlechten, die Parodontose verursachen. Das finde ich mal intelligent.
0: Ach, das müssen Sie mir gleich mal verraten, welche das denn sein könnte. Also bin ich sehr gespannt.

0: Peter Wohlleben ist heute mein Gast. Er nimmt uns mit in die Welt der Bakterien, eine faszinierende Welt. Das ist viel zu viel, um das alles zu beleuchten. Dann liest man am besten sein Buch auch wirklich, Bakterien, die heimlichen Helden. Ein Exemplar kommt natürlich auch signiert in den Sonntagsbeutel. Was ich sehr spannend fand, als ich da drin geblättert habe, Bakterien können sogar beim Regen machen helfen.
1: Ja, also Bäume verdunsten ja sehr viel Wasser, um sich zu kühlen. Dadurch können sich Wälder übrigens aktuell um 20 Grad runterkühlen. Und gleichzeitig steigen Bakterien mit auf in die Wolken und melken die praktisch, ne? Mit speziellen Eiweißen an ihrem Außenbereich. Da lassen die den Wasserdampf gefrieren zu Schneeflocken, die fallen runter und es regnet. Und wir wissen, dass gerade diese mittelhohen Regenwolken, die den meisten Regen bringen, dass es da überwiegend Bakterien sind, die diesen Regen produzieren.
0: Aber da müssen wirklich dann auch schon die mittelhohen Wolken für da sein, weil im Moment können dann die Bakterien wahrscheinlich nichts ausrichten, oder?
1: Genau, und das sind diese großen waldfreien Flächen, die erzeugen halt Trockenheit. Dann haben wir eben wenig Wasserdampf in der Luft, da klappt es nicht. Und über großen Waldgebieten haben wir auch signifikant mehr Gewitter. Also da funktioniert es noch und deswegen bräuchten wir halt tatsächlich mehr Wald.
0: Mhm. Schadet denn eigentlich die aktuelle Hitze auch Bakterien?
1: Natürlich, weil wenn die Bäume schwächeln, davon ernähren die sich ja, die kriegen Zuckerlösung rübergepumpt, dann werden auch sehr viele Bakterien sterben.
0: Und so außerhalb des Waldes, macht denen da was aus?
1: Das ja, also die Bodenbakterien zum Beispiel, ne, wenn es trocken ist. Bakterien hassen Trockenheit. Ne, deswegen, also trockene Oberflächen sind meistens nahezu bakterienfrei. Das hassen Bakterien. Oder Wüste, ganz furchtbar. Also im Moment leiden tatsächlich auch die Allerkleinsten.
0: Ich meine, jetzt schon in diesem kurzen Gespräch, was wir beide hier heute führen, habe ich so gemerkt, dass ich mit ganz anderen Augen auf Bakterien blicke. Also auch wenn ich sie nicht sehen kann, aber ich blicke jetzt anders drauf. Inwiefern war das auch so ein Ziel dieses Buches?
1: Also es ist eigentlich das große Ziel, dass wir nicht denken, Bakterien und die müssen wir möglichst schnell loswerden, sondern die helfen uns, das sind wir, ohne die funktioniert gar nichts. Natürlich gibt es auch Bösewichter, aber wir müssen uns mehr um die Guten kümmern.
0: Mhm. Haben Sie denn eigentlich auch so eine Art, ich sag mal so Lieblingsbakterie?
1: Also das sind natürlich die Glücksbakterien im Darm, die ins Gehirn funken und gute Gefühle machen. Davon hätte ich gerne mehr, aber ich glaube, momentan habe ich genug.
0: Okay, dann wünsche ich aber, dass es auch in Zukunft so bleibt. Peter Wohlleben, herzlichen Dank für Ihren Besuch heute.
1: Vielen Dank für die Einladung.
0: Und alles Gute.
1: Dankeschön.
0: Tschüss.

0: Cheap Trick, I want you to want me. Und hier kommt das Sonntagswetter für Sie. Und da gibt es am Nachmittag Sonnenschein, Schleierwolken. Zwischen der Eifel und Siegen-Wittgenstein auch ein paar dichtere Wolkenfelder. Es bleibt aber überwiegend trocken und weiterhin mit hoher Waldbrandgefahr. Euskirchen kommt auf 31 Grad. In Bocholt und Iserlohn wird es bis 32 und in Höxter bis 33 Grad. Morgen ist es anfangs sonnig oder leicht bewölkt und im Verlauf des Tages breiten sich dann mehr Wolken aus. Da kommt aber leider nichts runter. Dazu kommt ein zeitweise stark böiger Wind bei 23 bis 31 Grad.
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2: Die Nachrichten mit Ulrike Frohleix. Guten Tag. Heute ist der erste Sonntag, an dem auch Lkw auf den Autobahnen in Nordrhein-Westfalen und weiteren Bundesländern unterwegs sein dürfen. NRW hatte das an Sonn- und Feiertagen geltende Lkw-Fahrverbot zunächst bis Ende August ausgesetzt, weil auf dem Rhein wegen des Niedrigwassers nicht so viele Güter wie üblich transportiert werden können. Christina Hövelhans, wie sieht es auf den Autobahnen im Moment aus?
3: Offenbar wird die Ausnahmeregelung noch nicht sehr rege von den Speditionen genutzt. Ein WDR-Reporter war heute Vormittag an der Raststätte Lichtendorf Nord an der A1 bei Dortmund. Und da waren die meisten Fahrer gerade in ihrer Pause und nur wenige auf der Autobahn. Autofahrer haben berichtet, dass sie gut auf der Autobahn vorankommen. Auch unser Verkehrsstudio spricht von einer normalen Verkehrslage. Spediteure sagen, dass sie gar nicht so viele Zugmaschinen für einen zusätzlichen Arbeitstag haben und die Fahrer weiterhin ihre Ruhezeiten einhalten müssen. Außerdem können nicht alle Güter, die sonst auf Schiffen transportiert werden, auf Lkw umgeladen werden.
2: Die queere Community demonstriert heute in Köln. Etwa 6.000 Menschen haben sich angemeldet. Hintergrund ist der islamistische und queerfeindliche Anschlag auf den Berliner CSD vor 2 Wochen. Auf Social Media haben unter anderem Queer-Influencer und andere Promis zu der Demo aufgerufen.
4: Der Kölner Queer-March ist wichtig, weil unsere Community jetzt zusammenhalten muss, um gemeinsam stark und sichtbar zu sein.
5: Weil wir jetzt zeigen müssen, dass wir uns weder kleinkriegen noch instrumentalisieren lassen.
6: Weil wir uns weder verstecken noch schämen, noch dafür entschuldigen müssen, dass wir so sind, wie wir sind.
2: Auf dem Solidaritätsmarsch durch die Kölner Innenstadt sollen die Teilnehmenden ihre Wut und Trauer über den Anschlag zeigen und gemeinsam verarbeiten können. Der Druck auf das Management der Deutschen Bahn könnte weiter steigen. Nachdem Konzernchefin Paller die Leistung des Führungspersonals kritisiert hatte, macht jetzt der neue Bundesverkehrsminister Bilger eine Ankündigung. Er will die Bonuszahlungen für Bahnmanager kürzen, wenn die Züge nicht pünktlicher werden. Dagmar Nuhn berichtet.
7: Bilger hat der Bild am Sonntag gesagt, wenn die Ziele, die der Bund vorgibt, nicht eingehalten würden, dann müsse das Konsequenzen haben, konkret bei den Bonuszahlungen. Im Moment werden bestimmte Verträge mit dem Staatskonzern neu ausgehandelt. Darin sollen dann Gelder an Vorgaben geknüpft werden. Bilger will, dass die Bahn vor allem im Fernverkehr besser wird. Bisher ist vereinbart, dass 70% der Züge pünktlich sein sollen. Im ersten Halbjahr waren es etwa 60%, in den heißen Sommermonaten sogar noch weniger.
2: Und darauf gucken wir auch noch. Ende nächsten Jahres könnte es einen neuen Personalausweis geben. Das Bundesinnenministerium arbeitet daran. Er wird Stand jetzt ein größeres Foto und kein Adressfeld mehr haben. Russland und die Ukraine haben sich in der Nacht wieder gegenseitig angegriffen. Ziele waren unter anderem Häfen und Ölanlagen. Mehrere Menschen sind getötet und verletzt worden. Nach einem schweren Motorradunfall in Köln ermittelt die Polizei wegen eines möglichen illegalen Rennens. Vergangene Nacht waren dabei 2 Menschen ums Leben gekommen. Dieser August ist der Monat der Himmelsphänomene. Ab heute sollen nachts immer wieder viele Sternschnuppen zu sehen sein. Die meisten in der Nacht auf Donnerstag, nämlich 60 Sternschnuppen pro Stunde. Gut zu sehen sein könnten sie zum Beispiel in der Eifel oder im Sauerland. Ein sehr seltenes Himmelsspektakel gibt es am Mittwochabend. Die fast totale Sonnenfinsternis, wenn der Mond 90% der Sonne verdeckt. Experten sprechen von der stärksten Sonnenfinsternis seit 1999. Das war WDR aktuell.
0: Und wenn Sie jetzt was vor sich leuchten sehen, dann sind das wahrscheinlich die Rückleuchten der Autos im Stau. Hier ist WDR 4 mit der Verkehrslage. A1 Euskirchen Richtung Köln zwischen Euskirchen und Erftstadt. 4 Kilometer Stau. A1 Osnabrück Richtung Bremen zwischen Osnabrück-Hafen und Osnabrück-Nord. Da brauchen Sie etwa 15 Minuten länger, 5 Kilometer. A3 Köln Richtung Oberhausen zwischen Köln-Mühlheim und Kreuz-Leverkusen. 4 Kilometer stockender Verkehr. A3 Arnheim Richtung Oberhausen vor dem Grenzübergang Elten. Etwa 10 Minuten mehr rein einrechnen, 2 Kilometer Stau. A3 Oberhausen Richtung Köln zwischen Oberhausen-Lierich und Kreuz-Kaiserberg. Da brauchen Sie 15 Minuten länger. 4 Kilometer Stau gibt's da an einer Baustelle. A31 Gronau Richtung Meppen zwischen Emsbüren und Lingen. 20 Minuten bitte obendrauf. 5 Kilometer Stau. A61 Koblenz Richtung Mönchengladbach zwischen Wehr und Dreieck Sinzig. 10 Minuten plus, da stockt's 4 Kilometer. Und diese Autobahnen hier, die sind bis morgen früh wegen Bauarbeiten gesperrt. Die A3 Köln Richtung Oberhausen zwischen Kreuz Breitscheid und Kreuz Kaiserberg und die A45 Gießen Richtung Hagen zwischen Dillenburg und Haiger-Burbach. Alle Staus finden Sie auch jederzeit in der WDR 4 App. Ich wünsche gute Fahrt.
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0: Herzlich willkommen, schön, dass Sie dabei sind. Und Peter Wohlleben, mein Gast, ist auch noch mal ganz kurz hier geblieben. Ich wollte nämlich mal eben fragen, gibt's was, wo Leute bei Ihnen sagen, boah Peter, du hast echt einen Knall?
8: Ja, das ist, wenn man mit mir durch den Wald wandert. Einfach nur so und ich bleibe alle 50 Meter stehen und denke, ah nein, was haben die hier gemacht? Oder ich sehe irgendwas ganz Tolles. Also es ist sehr stockend, mit mir zu laufen.
0: Okay, das ist ein Knall. Das ist aber nicht die Macke, um die es heute geht in unserer Sonntagsbeutelaktion. Da müssen Sie eine andere Macke von Peter Wohlleben erraten. Und ob die was mit Wald zu tun hat, mehr dazu gleich.
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Light. Hier ist Knispel am Sonntag und hier steht der Sonntagsbeutel, den Sie heute gewinnen können. Und da sind tolle Sachen drin. Das Buch, das Elke Heidenreich heute vorgestellt hat, von Christine Brinkgräbe, ein Versuch, meine Liebe zu ordnen. Und das wirklich, das klang so spannend, was Elke dazu beschrieben hat. Dann mindestens noch mehr spannend fast das Buch von Peter Wohlleben, das geheime Leben der Bakterien. Und auch ein sehr nettes Selbstporträt, das er eben hier von sich gemalt hat. Und das ist wirklich voll das Motto Peter und der Wald. Und dann möchte ich Ihnen die Gelegenheit schenken, sich zu bewegen. Ich packe noch 2 Tickets für die Disco 44 in den Sonntagsbeutel. Und Sie können auch noch eine WDR4-Tasse gewinnen, wenn Sie eine Macke von Peter Wohlleben richtig erraten. Und ich meine nicht die, dass an jedem Baum stehen bleibt. Sondern was glauben Sie, ist es A, Peter Wohlleben hat die Macke, dass er seine Socken immer zusammengeknüllt in die Wäsche wirft? Oder ist es B, er ist eigentlich so ordentlich, dass er jeden Morgen auch vor dem Haus erstmal so ein bisschen den Wald fegt? Oder ist seine Macke C, dass Peter Wohlleben, wenn er verreist, immer einen Duftbaum mit Fichtennadelgeruch im Auto dabei hat, sozusagen als mageren Waldersatz. Ja, das möchte ich auch noch von Ihnen wissen und natürlich auch, warum Sie den Beutel gewinnen wollen. Sie können jetzt mitspielen, wenn Sie eine Mail schicken, wdr4@wdr.de oder eine Sprachnachricht über die WDR4-App und bitte auf jeden Fall Ihre Telefonnummer dazu, damit wir am Ende der Sendung miteinander telefonieren können, wenn Sie denn gewinnen. Ich drücke Ihnen die Daumen.

0: Robin Gibb und Juliet. Hier heißt es aber jetzt Katja. Katja Franke ist nämlich da. Ihr geht's gleich wunderschön um 13 Uhr weiter. Was ist denn
1: ganz
0: Thema
1: genau?
0: Bei
1: ich
0: dir?
1: Bin übrigens ganz geplant hier ins Studio gekommen.
0: Nein.
1: Ja, also nicht spontan. Das haben wir schon länger geplant, weil Janine ist ja in Urlaub und ich mache die Urlaubsvertretung. Und wir sprechen heute übers Reisen. Natürlich in wunderschön.
0: Und jetzt kommt der Bogen.
1: Jetzt, ja. Ich habe das lange überlegt. Ja, das war auch geplant, was ich da sage. Und zwar verreisen Sie, liebe Hörerinnen und Hörer, lieber spontan oder planen Sie alles ganz, ganz genau? Wie bist du denn so?
0: Also ich plane gerne und dann reise ich aber in der Regel dann doch wieder spontan, weil wenn ich plane, ich fahre mit dem Wohnmobil dahin. Mhm. Es ist aber da total blödes Wetter oder irgendwas, dann wird dann doch mal gern spontan umentschieden. Und insofern ist es immer ein bisschen chaotisch.
1: Aber so das Reiseziel, das planst du auch dann genau, dass du den Campingplatz beispielsweise schon buchst oder so?
0: Mittlerweile ja. Muss man echt mittlerweile machen, wenn man nicht gerade irgendwie mitten im Dezember oder im November irgendwo hinfährt. Weil es ist einfach dieser Boom aus der Covid-Zeit, der ist immer noch übrig.
1: Okay.
0: Es ist zum Teil wirklich alles ausgebucht, selbst in der Nebensaison.
1: Ne? Aber also, so die Touren dann vor Ort, das ist dann mal hier, mal da, mal gucken.
0: So, auch hier ist schön, hier bleiben wir noch ein paar Tage und dann geht's weiter.
1: Ach,
0: das liebe ich auch sehr. Ja.
1: Planen oder spontan reisen, das ist das Thema heute in Wunderschön bei WDR 4 ab 13 Uhr.
0: Jawohl.
1: Ich gehe jetzt ganz geplant raus und mache mir einen geplanten
0: Und kommst dann spontan wieder rein, um kurz vor eins. Und ich mache derweil ein bisschen Ferienstimmung.
1: Okay.

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0: dann gucke ich für Sie mal auf die Straßen. A1 Dortmund Richtung Osnabrück zwischen Kreuz Münster Süd und Greven. Da brauchen Sie etwa 10 Minuten länger. 3 Kilometer Stau. A1 Osnabrück Richtung Bremen zwischen Osnabrück Hafen und Osnabrück Nord. Etwa 10 Minuten plus. 5 Kilometer stockender Verkehr. A1 Köln Richtung Euskirchen zwischen Hürth und Kreuz Bliesheim. 10 Minuten plus, da stockt's 5 Kilometer. A3 Frankfurt Richtung Köln zwischen Siebengebirge und Loma. Da brauchen Sie etwa 15 Minuten länger. 6 Kilometer stockender Verkehr. A3 Oberhausen Richtung Köln zwischen Oberhausen-Lierich und Kreuz Kaiserberg. 15 Minuten plus, 4 Kilometer Stau. Das Ganze an einer Baustelle. A31 Gronau Richtung Meppen zwischen Emsbüren und Lingen. 20 Minuten plus, 5 Kilometer Stau. Dort ist wegen Bauarbeiten nur ein Fahrstreifen frei. A44 Kassel Richtung Dortmund zwischen Bräuner und Diemelstadt. Etwa 30 Minuten brauchen Sie dort länger. Es gibt 5 Kilometer Stau nach einem Unfall. A61 Koblenz Richtung Mönchengladbach zwischen Mendig und Dreieck Sinzig. 15 Minuten plus, 6 Kilometer stockender Verkehr. Damit sind wir aber noch nicht durch. Diese Autobahnen hier, die sind bis morgen früh wegen Bauarbeiten gesperrt. A3 Köln Richtung Oberhausen zwischen Kreuz Breitscheid und Kreuz Kaiserberg. Und die A45 Gießen Richtung Hagen zwischen Dillenburg und Haiger-Burbach. Hier ist Knispel am Sonntag. Ich wünsche Ihnen gute Fahrt.
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0: Robbie Williams und Feel hier bei Knispel am Sonntag. Da steht er, der Sonntagsbeutel, und er möchte ein neues Zuhause finden, und das könnte in Dortmund sein. Da habe ich nämlich Peter Zander am Telefon. Hallo, schönen guten Tag.
1: Ja, hallo Frau Knispel, ich grüße Sie.
0: Hallo, wie war denn Ihr Sonntag bis jetzt?
1: Der war fantastisch, der Sonntag. Ist begonnen wie viele Sonntage, früh aufstehen, ayurvedisches Wasser trinken, ein bisschen durch den Garten stapfen und dann zum Sport gegangen noch.
0: Ach, wie toll.
1: Ja, ja.
0: Und dann sind Sie jetzt direkt vom Sport zurück, oder haben Sie schon ein bisschen Entspannung auch danach noch gehabt so?
1: Ja, Entspannung auch. Wir haben eine ganz schöne Terrasse, da haben wir zusammen gesessen, meine Frau und ich, und haben gefrühstückt. Wir machen morgens kein Frühstück, sondern wir machen dieses Teilzeitfasten, nennt
0: sich das. Wow.
1: Und dann haben wir dann gefrühstückt und ja, im Sinne von Peter Wohlleben, vermute ich mal, haben wir den Vögelchen zugeguckt, die hier unsere Wasserstellen nutzen.
0: Ach Mensch, Sie sind ja wirklich mein Hörer des Tages, jetzt schon, kann ich nur sagen. Wie toll. Sollen wir denn mal zusammen in den Sonntagsbeutel gucken?
1: Können wir gerne, ja. Sehr gerne, ja.
0: Also
1: ja.
0: Ist auf jeden Fall das Buch dann von Christine Brinkrewe, das Elke heute vorgestellt hat, ein Versuch, meine Liebe zu ordnen. Das klang wirklich ganz toll. Ich denke, dass da haben Sie und vielleicht auch Ihre Frau bestimmt auch Lust drauf, das zu lesen. Also
1: ich habe sofort an meine Frau gedacht. Spaßeshalber sage ich schon immer, ich muss das Haus verstärken, damit die Bücher, die sie liest und sammelt, überhaupt noch vom Haus gehalten werden.
0: Ja, da müssen
1: also
0: Sie jetzt
1: durch.
0: Das
1: wird ein gutes Buch sein für meine Frau, das hat sie noch nicht.
0: Okay, da müssen Sie jetzt auch durch, da kommt noch ein Buch ins Haus, und ich lege noch eins oben drauf, nämlich das von Peter Wohlleben, das geheime Leben der Bakterien.
1: Fantastisch.
0: Sehr, sehr spannend. Ja. Sie müssen auch ein bisschen Platz an der Wand haben. Es gibt nämlich ein sehr nettes Selbstporträt von ihm, das ist wirklich Peter und der Wald, das haben Sie auch gewonnen.
1: Also ich liebe es jetzt schon, weil es kommt in die Riege Peter Wohlleben. Er hat schon ein eigenes Regalfach bei mir.
0: Ach, sind Sie ein echter Fan, oder? Ah, super,
1: ja. Mensch. Ja, also ich liebe das, so wie er das beschreibt, ja. Was er darüber sagt, hat viele Dinge bei mir nochmal geöffnet für den Wald, und vor allen Dingen erinnert er mich an ein Jugendtrauma.
0: Sie wollten auch Förster werden, oder was?
1: Ja, genau, das ist es, ja.
0: Aber dann doch nicht.
1: Nein, weil es war bei mir genau umgekehrt. Wie ich gehört habe, hat ja die Mutter von Peter Wohlleben ihn in diese Richtung geschickt, sozusagen. Und mein Wunsch als Jugendlicher, das zu werden, hat meine Mutter damit bedient, dass sie gesagt hat, ach, bei den Staatsforsten verdient man so wenig Geld und du musst so weit weg zur Ausbildung. Das wollen wir nicht.
0: Mensch, dann doch nicht. Aber jetzt ist ja, sind Sie aber zumindest trotzdem auch ins Radio gekommen, wie Peter Wohlleben. Und ich schick Sie zum Tanzen, nicht in den Wald, sondern zur Disco 44. Da sind auch zwei Tickets mit dabei. Ja. Und dann möchte ich noch wissen, Sie können auch noch eine WDR4-Tasse gewinnen. Dafür müssen Sie aber eine Macke von Peter Wohlleben richtig erraten. Ja. Glauben Sie, er hat die Macke, dass er seine Socken immer zerknüllt in die Wäsche wirft? Oder ist er B, so ordentlich, dass er jeden Morgen vor dem Haus erstmal den Wald fegt? Oder ist die Macke C, dass er immer einen Duftbaum mit Fichtennadelgeruch im Auto hat? Was glauben Sie?
1: Ich glaube, dass hier ein Peter-Syndrom vorliegt. Also ich glaube, das mit den Socken. Weil ich mache das auch.
0: Peter Zander und Peter Wohlleben zerknüllen die Socken?
1: Ja.
0: Hören wir mal, was denn der Peter aus der Eifel sagt.
2: Meine Macke sind Socken. Und zwar Socken, die ich ausziehe. Die lasse ich dann so zusammengeschoben, wie ich sie vom Fuß gezogen habe. Nämlich so ein bisschen ineinander verwurstelt. Und wenn meine Frau die Wäschetonne leert, dann ärgert sie sich jedes Mal, wenn ich die Socken nicht auseinandergezogen habe, weil sie sich so schlecht aufhängen lassen. Mir macht das beim Wäscheaufhängen nichts aus, aber meiner Frau schon. Und ich gelobe Besserung, es klappt schon in jedem, ich würde mal sagen, zweiten Fall.
0: Also, Peter-Syndrom, absolut richtig erraten. Dann kommt die Tasse mit in den Beutel, ist schon fast auf dem Weg nach Dortmund. Und ich wünsche viel Freude damit und noch einen schönen Sonntag.
1: Danke, Frau Knispel. Und machen Sie immer weiter so die Moderation.
0: Danke.
1: Tolle Sache. Tolle
0: also,
1: Sendung.
0: Tschüss.
1: Danke, tschüss.
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turn back the clock, also dreh die Uhr zurück. Nein, das können wir nicht und das wollen wir auch nicht. Jetzt, kurz vor eins, ist die Zeit für Katja Franke und Wunderschön. Ich bin Heike Knispel und wünsche Ihnen noch auch einen wunderschönen Sonntag. Und kleiner Hinweis noch in eigener Sache. 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Und sein Selbstporträt, oh, das ist so zauberhaft, das gibt's jetzt schon zu sehen im wdr4-Studio-Blog. Und den finden Sie auch auf wdr4.de. Letzte Gelegenheit ist zu sehen. Das wandert nämlich dann in den Sonntagsbeutel und ist dann schon fast auf dem Weg nach Dortmund zu unserem tollen Hörer. Also, einen schönen Sonntag noch.

0: Ja, das wäre es jetzt, ne? So am Strand sein, ne? So eine laue Meeresbrise dazu. Und Sonnenschein. Am Nachmittag gibt es Sonnenschein. Bei uns Schleierwolken sind auch dabei und zwischen der Eifel und Siegen-Wittgenstein auch so ein paar dichtere Wolkenfelder. Es bleibt überwiegend trocken mit, Achtung, zum Teil hoher Waldbrandgefahr. Passen Sie also gut auf. In Velbert dabei 30 Grad, in Lemgo 31, in Aachen 32 Grad. Gucken wir mal auf morgen, da ist es zu Beginn sonnig oder leicht bewölkt. Und dann breiten sich mehr Wolken aus im weiteren Verlauf. Dazu kommt ein zeitweise stark böiger Wind bei 23 bis 31 Grad.
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0: Die Nachrichten mit Ulrike Fronix. Guten Tag. Weil im Rhein gerade so wenig Wasser ist und keine Schiffe fahren dürfen, fahren heute zum ersten Mal auch sonntags Lkw. In NRW ist das Sonntagsfahrverbot ausgesetzt, zumindest für die Lkw mit Ladung, die sonst per Schiff transportiert werden würde. Für Autofahrer ist es eine neue Situation, unter anderem an der A1 in Schwerte.
2: Wir hatten mit Schlimmstem gerechnet, aber wir sind tatsächlich super durchgekommen.
3: Bis jetzt habe ich nichts gemerkt.
4: Ich habe es heute Morgen im Radio gehört und habe da eigentlich mit gerechnet, dass es schlimmer wird, aber bis jetzt bin ich eigentlich guter Dinge. Das ist noch nicht so.
0: Das Lkw-Verbot ist erstmal bis Ende August in NRW ausgesetzt. Die Gewerkschaft Verdi kritisiert, dass Lasterfahrer so weniger Erholung haben. Ein fingierter Notruf hat am Abend einen Großeinsatz von Rettungskräften am Rhein-Herne-Kanal ausgelöst. Der Anrufer hatte behauptet, dass jemand von einer Brücke gesprungen und nicht wieder aufgetaucht sei. Das stimmt aber nicht. Dieser Bochumer Polizeisprecher sagt, welche Konsequenzen der Fake-Anruf wohl für den 18-Jährigen haben wird.
5: Auf den kommt jetzt auch eine entsprechende Strafanzeige wegen Missbrauch von Notrufen zu. Möglicherweise auch die Kosten dieses ganzen Einsatzes. Es sind Hubschrauber in die Luft gegangen, es sind Taucher alarmiert worden und so weiter und sofort. Und da wird natürlich auch geprüft, dass man die dem jungen Mann in Rechnung stellen wird.
0: Der 18-Jährige soll schon öfter wegen ähnlicher Taten aufgefallen sein. In Köln hat die queere Community für heute Nachmittag zu einer Demo aufgerufen. Hintergrund ist der islamistische und queerfeindliche Anschlag auf den CSD in Berlin. Lena Wensch berichtet.
6: Es ist die Antwort aus dem Rheinland. Ein Solidaritätsmarsch, auf dem alle die Möglichkeit bekommen sollen, ihre Wut und ihre Trauer über den Anschlag in Berlin zum Ausdruck zu bringen. Gerade jetzt komme es darauf an, Zusammenhalt zu zeigen und deutlich zu machen, dass sich die Community nicht einschüchtern lässt, erklärt ein Sprecher des Cologne Prides. Los geht es mit einer Auftaktkundgebung an der Deutzer Werft. Von dort aus zieht der Marsch dann über die Deutzer Brücke bis zum Friesenplatz. Es werden über 6000 Teilnehmer erwartet.
0: Und darauf gucken wir auch. Ende nächsten Jahres könnte es einen neuen Personalausweis geben. Das Bundesinnenministerium arbeitet daran. Er wird Stand jetzt ein größeres Foto und kein Adressfeld mehr haben. Nach einem schweren Motorradunfall in Köln ermittelt die Polizei wegen eines möglichen illegalen Rennens. Vergangene Nacht waren dabei 2 Menschen ums Leben gekommen. Bei einer Strandparty in Bielefeld hat es gestern Abend eine Massenschlägerei gegeben. Etwa 50 Menschen waren laut Polizei beteiligt. Es wurden mehrere Strafanzeigen wegen Körperverletzung gestellt. 5 Menschen wurden leicht verletzt. Heute geht die Tour de France der Frauen zu Ende. Start und Ziel der letzten Etappe ist Nizza. Zwischen der erstplatzierten Fahrerin und ihrer Verfolgerin liegen nur 8 Sekunden. Vor der Küste Siziliens haben Taucher einen wertvollen Fund gemacht. Sie haben ein mehr als 2000 Jahre altes Wrack entdeckt. Das Schiff stammt aus der Römerzeit und war voll beladen mit hunderten gut erhaltenen Amphoren, in denen wahrscheinlich Wein transportiert wurde. Fischer hatten den Tauchern die Hinweise auf das Wrack gegeben. Italiens Kulturminister sprach von einer der bedeutendsten archäologischen Unterwasserentdeckungen der vergangenen Jahre. Das war WDR aktuell.
7: Und hier ist WDR 4 mit der Verkehrslage. A1 Euskirchen Richtung Köln. Zwischen Euskirchen und Erftstadt etwa 10 Minuten länger, 5 Kilometer stockender Verkehr. A1 Dortmund-Osnabrück zwischen Kreuzmünster Süd und Greven etwa 30 Minuten länger, 6 Kilometer Stau nach einem Unfall. A1 Osnabrück-Münster zwischen Ladbergen und Münster Nord etwa 15 Minuten plus 6 Kilometer stockender Verkehr. A1 Münster-Dortmund zwischen Kamener Kreuz und Kreuz Dortmund-Unna etwa 10 Minuten länger, 4 Kilometer stockend. A3 Frankfurt-Köln zwischen Siebengebirge und Kreuzborn-Siegburg etwa 15 Minuten länger, 7 Kilometer stockender Verkehr. A3 Oberhausen-Köln zwischen Oberhausen-Lierich und Kreuz-Kaserberg etwa 15 Minuten länger, 4 Kilometer Stau an einer Baustelle. A31 Gronau Richtung Meppen zwischen Emsbüren und Lingen. Etwa 20 Minuten länger, 5 Kilometer Stau. Da ist wegen Bauarbeiten nur ein Fahrstreifen frei. Und A61 Koblenz Richtung Mönchengladbach zwischen Mendig und Niederzissen. Etwa 10 Minuten länger, 5 Kilometer stockender Verkehr. Und dann haben wir noch Sperrungen. Folgende Autobahnen sind bis morgen früh wegen Bauarbeiten gesperrt. Einmal die A3 Köln-Oberhausen zwischen Kreuz Breitscheid und Kreuz Kaiserberg. Und die A45 Gießen Richtung Hagen zwischen Dillenburg und Heiger-Burbach. Sollten Sie gerade unterwegs sein und in einen dieser Staus stecken, gute Fahrt und ich hoffe, dass Sie schnell und bald weiterkommen.
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7: Also, ich liebe das Jahr. Eine Reise richtig zu planen, entweder im Reisebüro meines Vertrauens oder selbst alles vorher zusammenstellen. Also die Route, Verkehrsmittel, Unterkunft. Einfach deswegen, weil das schon vor der Reise richtig froh macht. Ja, und dann gibt es ja die Spontanflieger oder Fahrer, einfach los und da bleiben, wo es gefällt. Welcher Typ sind Sie und welche Erfahrungen haben Sie mit der jeweiligen Variante gemacht? Ich würde mich freuen, wenn Sie mir das erzählen. 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

0: Ace of Base waren das, Sie hören WDR 4 und wir kümmern uns ja heute um spontanen Urlaub oder so einen richtig durchgetakteten Urlaub, ganz gechillt oder exakt geplant. Da gibt es ja unterschiedliche Typen. Thomas aus Stadtlohn zum Beispiel ist Mitglied in einem Kegelclub und seit 20 Jahren unternehmen die 17 Jungs, also alle so in den 40ern herum, eine Fahrt. Ja, und die ist gut durchgeplant, hat WDR 4 wunderschönen Reporter Dennis Burg von dem Münsterländer erfahren. Da geht es nämlich damit los, dass jedes Jahr immer drei andere Kegelbrüder eine Tour ausarbeiten müssen.
1: Und die müssen sich dann wirklich um diese Reisen kümmern. Ziele sind zum Beispiel Prag gewesen, Mallorca war natürlich dabei, aber Thailand ist auch dabei gewesen, sowie Cannstatter Wasen. Wir machen natürlich auch kleinere Touren als immer nur die großen. Ja, Ägypten sind wir jetzt auch nochmal gewesen und jetzt bald geht's auf die Alida.
2: Dabei bleibt's aber nicht, auch für den Rest der Gruppe. Die hat auch ein bisschen Planungsstress während der ganzen Reise.
1: Planungsstress heißt aber nicht Stress, sondern soll auch ein bisschen Spaß machen. Und da machen wir wirklich Teams. Wir sind 17 Leute, da gibt es genug Teams, die wir machen können, die dann wirklich Tage planen. Der eine muss einfach für Einkäufe sorgen, dass man auch wirklich versorgt ist. Der nächste macht irgendeine Wandertour, Städte kennenlernen, wo man auch mal interessante Sachen essen kann. Dann Boot fahren, Tuk-Tuk fahren, besondere Tiere sehen. Auf Mallorca war es natürlich die Herausforderung, nicht nur Bier zu trinken, sondern auch mal eine andere Sache zu sehen.
2: Wie seid ihr eigentlich auf die Idee gekommen, einfach zu sagen, so, jeder ist jetzt mal dran und jeder trägt ein bisschen was zum Gelingen der Reise bei?
1: Weil wir ja natürlich auch auf Malle mal gewesen sind und nicht nur einmal, sondern auch dreimal. Und irgendwann wurde es einfach so langweilig. Den Bierkönig hat man dann 7-mal täglich besucht oder die Schinkenstraße generell. Hier, was machen wir jetzt? Und ihr Orga-Team, wir erleben hier nichts. Sollten wir nur nicht auf diese drei Köpfe verteilt lassen, sondern wollten wirklich sehen, dass wir das wirklich alle mal ein bisschen in die Hand nehmen. So wollten wir auch so ein bisschen die Meckerer ausmerzen, weil wenn jeder meckert, mach es mal selber.
2: Die schönste Tour war nach Kanada, von Calgary nach Vancouver mit den Wohnwagen. War wahrscheinlich auch die größte Herausforderung, was die Planung betrifft, oder?
1: Ja, wirklich, da so drei Wohnmobile zu organisieren, die auch wirklich diese Tour hinkriegen, das ist eine riesen Herausforderung, auch unterwegs sich noch zu versorgen. Gesehen haben wir da sehr, sehr viel, also die Natur und alles nachher auch in den Großstädten ist natürlich der Wahnsinn.
0: Ja. 17 Männer und drei davon planen immer alternierend die jährliche Tour. Hier ist WDR 4 und hier sind die Männer von Herbert Grönemeyer.

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0: 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Hier ist das Wetter für Nordrhein-Westfalen. Am Nachmittag gibt es Sonne, Schleierwolken dabei. Und zwischen der Eifel und Siegen-Wittgenstein auch so ein paar dichtere Wolkenfelder. Aber es bleibt überwiegend trocken und die Waldbrandgefahr ist immer noch sehr hoch dadurch. In Coesfeld 28 Grad, in Kerpen 29, in Siegen 30 Grad. Der Wind weht schwach bis mäßig und zeitweise böig aus westlichen Richtungen. Und die Nacht, die wird dann trocken und teilweise tropisch warm mit Tiefstwerten von 20 bis 13 Grad. Und morgen ist es dann zu Beginn sonnig oder leicht bewölkt. Im Verlauf breiten sich mehr Wolken aus. Dazu kommt ein zeitweise stark böiger Wind, aber Regen ganz, ganz selten, höchstens mal so ein paar Schauer. Und die Temperaturen liegen morgen zwischen 23 und 31 Grad. WDR 4 mit der Verkehrslage. Ich bin Katja Franke und habe Folgendes zu vermelden. A1 Euskirchen-Köln zwischen Euskirchen und Erftstadt. Etwa 10 Minuten länger, 5 Kilometer stockender Verkehr. A1 Dortmund-Osnabrück zwischen Kreuzmünster-Süd und Greven etwa 45 Minuten länger, 7 Kilometer Stau nach einem Unfall. A1 Osnabrück-Münster zwischen Lartbergen und Greven etwa 15 Minuten länger, 4 Kilometer Stau. A1 Osnabrück-Münster zwischen Flughafen Münster-Osnabrück und Münster-Nord etwa 10 Minuten länger, 5 Kilometer stockender Verkehr. A3 Frankfurt-Köln zwischen Siebengebirge und Loma, 15 Minuten länger dauert's da, 7 Kilometer stockender Verkehr. A3 Oberhausen-Köln zwischen Oberhausen-Lierich und Kreuz-Kaserberg, 15 Minuten plus 4 Kilometer Stau an einer Baustelle. A31 Gronau-Meppen zwischen Ems-Büren und Lingen, etwa 20 Minuten plus 5 Kilometer Stau, da ist wegen Bauarbeiten nur ein Fahrstreifen frei. Und A44 Kassel-Dortmund zwischen Bräuner und Warburg, da müssen Sie Geduld mitbringen, etwa 45 Minuten länger, 8 Kilometer Stau und zwar wegen Bergungsarbeiten. Und folgende Autobahnen sind bis morgen früh wegen Bauarbeiten gesperrt. Einmal die A3 Köln-Oberhausen zwischen Kreuz Breitscheid und Kreuz Kaserberg und die A45 Gießen Richtung Hagen zwischen Dillenburg und Haiger-Burbach. Kommen Sie gut an.
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0: Was für eine schöne Ballade. Dieser Klassiker von Art Garfunkel. Bright Eyes bei WDR 4. Urlaubszeit ist für viele die schönste Zeit des Jahres. Aber wie geht man es denn am besten an? Plant man alles durch oder geht man es locker an? Jeder hat ja so seine Art und Weise, die schönsten Tage des Jahres perfekt zu gestalten. Annette, die gehört ganz klar zum Team Spontan. WDR 4 wunderschönen Reporter Dennis Burg hat die Bocholterin besucht und bei Annette steht einzig nur das Ziel fest.
1: Ich fahre auf jeden Fall sehr gerne spontan in Urlaub. Das Einzige, was ich vorab plane, ist, wann fahre ich los und wann habe ich Urlaub.
2: Ganz oft geht es ins Mittelrheintal und da heißt es dann wirklich jeden Tag spontan angehen.
1: Ich fahre morgens um 5 los, weiß im Auto noch nicht, was ich da mache und wenn ich dann angekommen bin und geparkt habe, dann gucke ich erstmal, wo bleibe ich die Nacht und überlege dann auch, ja, und was mache ich jetzt? Laufen, Fahrrad fahren oder in die Berge wandern? Und das weiß ich noch nicht, wenn ich hinfahre. Das ist Freiheit, das ist Neues zulassen. Ich treffe Menschen, die kenne ich gar nicht. Dann sprechen wir miteinander, dann höre ich neue Impulse sammeln. Ich liebe das.
2: Genauso auch, wenn es in eine Stadt geht, mit vielen Sehenswürdigkeiten, Berlin, Hamburg. Auch da erstmal gesagt wird, trinken wir erstmal eine halbe Stunde, 2 Stunden Kaffee und genießen den Tag.
1: Da bin ich mit dem Enkelkind, mit dem 9-Jährigen in die Eisdiele gegangen und dann haben wir erstmal geguckt, was machen wir denn jetzt? Und dann haben wir uns erstmal die Leute angesehen und daraus ist dann Hop-On, Hop-Off entstanden und ein Spionagemuseum haben wir besucht. Das war super toll.
2: Und dem Ganzen wird jetzt auch noch die Krone aufgesetzt. Bald geht's mit dem Fahrrad bis nach Amrum, aber geplant ist eigentlich gar nichts.
1: Die grobe Strecke ist erstmal nach Rheine. Das sind 95 Kilometer, die müsste ich noch schaffen. Und dann gucke ich, in welchem Pension ich bleibe, von Rheine weiter, wenn es regnet. Ich weiß noch nicht, wo ich hinkomme. Ich weiß nicht, wo ich esse, ich weiß nicht, wo ich trinke. Ich bin gespannt. Ich habe keine Ahnung. Ich weiß auch noch nicht, wann ich ankomme. Der Reiz ist nicht zu wissen, was kommt und dann sich über die schönen Dinge zu freuen, die dann kommen. Die kleinen Dinge, die kleinen schönen Dinge, die man dann erlebt.
2: Und das Schönste eigentlich ist dabei auch noch, ganz spontan entschieden, mache ich auch noch für einen guten Zweck.
1: Nur beim groben Plan habe ich gedacht, wieso mache ich das einfach so? Da fehlte mir was. Ich habe hier Bekannte gesprochen, denen das erzählt, was ich vorhabe, diese spontane Idee, ich könnte es für einen guten Zweck machen. Und die fanden die Idee toll und sagten, ja, wir geben dir Geld dafür, wir spenden. Und habe mich so viel Mut gemacht, da habe ich noch mehr gefragt. Und mittlerweile sind es die Stadtwerke, die Banken in Bocholt, größere Firmen. Und da freue ich mich total drauf. Menschen, die nach dem Schlag dann falls ich nicht mehr selbst helfen könnt. Projekt 30 in Rede.
0: Die spontane Annette war das bei WDR 4. Welcher Typ sind Sie? Typ spontan oder Typ alles durchtakten? Wenn Sie verreisen oder vielleicht sogar ein Mischtyp? Hier ist WDR 4 mit den Stars von Simply Red.

WDR 4, wunderschön mit Depeche Mode. Gegen Zielsetzung ist nichts einzuwenden, sofern man sich dadurch nicht von interessanten Umwegen abhalten lässt, hat der Autor Mark Twain mal gesagt. Und von ihm gibt es ja jede Menge Beschreibungen diverser Reisen, zum Beispiel Bummel durch Europa. Das ist ein halb fiktiver satirischer Reisebericht, erstmals 1880 erschienen. Twain als Ich-Erzähler spielt auf dieser Reise den typischen amerikanischen Touristen jener Zeit, der angeblich alles sofort versteht, was er sieht, in Wahrheit aber häufig daneben liegt. Oder geschrieben hat er auch unterwegs mit den Arglosen. Erst wenn er ins Ausland fährt, wird der geneigte Leser erfahren, zu welch ausgewachsen zu einem Esel er werden kann. Zitat Mark Twain. Also beides tolle Urlaubslektüre für alle, die gerne reisen und sich lesend amüsieren möchten. Und hier sind Queen mit Somebody to Love bei WDR 4.

0: Und ich habe das Wetter für Sie, für Nordrhein-Westfalen. Am Nachmittag Sonne, Schleierwolken und zwischen der Eifel und Siegen-Wittgenstein auch ein paar dichtere Wolkenfelder. Es bleibt überwiegend trocken. Passen Sie auf, wenn Sie unterwegs sind. Es ist eben sehr trocken und die Waldbrandgefahr ist erhöht. In Rheine dabei 28 Grad, in Aachen 29 und in Gelsenkirchen bis 32 Grad.
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2: Die Nachrichten mit Ulrike Frohleix. Guten Tag. Heute ist der erste Sonntag, an dem auch Lkw auf den Autobahnen in Nordrhein-Westfalen und weiteren Bundesländern unterwegs sein dürfen. NRW hatte das an Sonn- und Feiertagen geltende Lkw-Fahrverbot zunächst bis Ende August ausgesetzt, weil auf dem Rhein wegen des Niedrigwassers nicht so viele Güter wie üblich transportiert werden können. Christina Hövel, Hans, wie sieht es auf den Autobahnen im Moment aus?
3: Es ist seit dem Mittag etwas voller geworden auf den Autobahnen. Das ist zwar an Sonntagen üblich, aber heute gibt es etwas mehr Stau als sonst, das sagt unser Verkehrsstudio. Es ist aber unklar, ob das am Lkw-Verkehr liegt. Heute Vormittag war ein WDR-Reporter an der Raststätte Lichtendorf Nord an der A1 bei Dortmund. Und da waren die meisten Fahrer gerade in ihrer Pause und nur wenige auf der Autobahn. Autofahrer haben berichtet, dass sie gut auf der Autobahn vorankommen. Spediteure sagen, dass sie gar nicht so viele Zugmaschinen haben und die Fahrer weiterhin ihre Ruhezeiten einhalten müssen. Außerdem können nicht alle Güter, die sonst auf Schiffen transportiert werden, auf Lkw umgeladen werden.
2: In Köln startet gerade eine Demo gegen Diskriminierung queerer Menschen. Tausende haben sich am Rheinufer versammelt. Von dort berichtet Jochen Hilgers.
4: Überall wehen Regenbogenfahnen. Von der Deutzer Brücke kommen immer noch viele Menschen hierhin zum Veranstaltungsort. Die Polizei ist deutlich sichtbar mit einer Einsatzhundertschaft vor Ort. Später wollen die Demonstrierenden von hier quer durch die Innenstadt zum Friesenplatz ziehen. 6000 Menschen haben die Veranstalter dazu angemeldet. Haltung ist hot, lautet das Motto der Demonstration. Es sei nach Berlin notwendiger denn je, Haltung zu zeigen, heißt es.
2: Auf dem Personalausweis könnte künftig die Adresse entfallen. Damit will das Bundesinnenministerium den Bürokratieabbau vorantreiben, weil bei einem Umzug keine Korrektur mehr notwendig wäre. Bianca Schwarz, WDR Berlin.
5: Bis Ende nächsten Jahres könnte der neue Personalausweis kommen, allerdings mit einem kleinen Fragezeichen. Ein Sprecher des Bundesinnenministeriums sagte dem ARD-Hauptstadtstudio, dass momentan noch Ideen und Vorschläge aus den zuständigen Fachbereichen gesammelt und beraten werden. Das Bundesinnenministerium arbeitet an einem neuen Personalausweis mit größerem Foto und ohne das Adressfeld, wie man es bisher kennt. Außerdem sind zusätzliche Sicherheitsmerkmale geplant, mit denen sich die Identität leichter feststellen lassen soll.
2: Und das ist auch noch passiert. Bei einer Strandparty in Bielefeld hat es gestern Abend eine Massenschlägerei gegeben. Etwa 50 Menschen waren laut Polizei beteiligt. Es wurden mehrere Strafanzeigen wegen Körperverletzung gestellt. 5 Menschen wurden leicht verletzt. Ein Fake-Notruf hat einen Großeinsatz von Rettungskräften am Rhein-Herne-Kanal ausgelöst. Darin wurde behauptet, dass jemand von einer Brücke gesprungen sei. Der 18-jährige Anrufer muss wahrscheinlich die Kosten des Einsatzes übernehmen. Nach einem schweren Motorradunfall in Köln ermittelt die Polizei wegen eines möglichen illegalen Rennens. Vergangene Nacht waren dabei 2 Menschen ums Leben gekommen. Dieser August ist der Monat der Himmelsphänomene. Gerade sind nachts immer wieder viele Sternschnuppen zu sehen. Die meisten in der Nacht auf Donnerstag, nämlich 60 Sternschnuppen pro Stunde. Hobbybeobachter Aaron Sperrschneider sagt, dass man zum Gucken aus der Stadt raus muss.
6: Weil da hat man eben die meiste Lichtverschmutzung. Der Himmel ist total hell und man wird einfach nicht viele Sternschnuppen sehen können. Deswegen sind Gebiete wie die Eifel oder das Sauerland sehr gut.
2: Ein sehr seltenes Himmelsspektakel gibt es am Mittwochabend, eine Sonnenfinsternis, bei der der Mond fast 90% der Sonne verdeckt. Das war WDR aktuell.
0: Wie schön, dass ich in der Eifel lebe. Ja, gestern war der Sternenhimmel schon wirklich richtig toll. WDR 4 mit der Verkehrslage A1 Euskirchen-Köln zwischen Euskirchen und Erftstadt. Etwa 10 Minuten länger, 5 Kilometer stockender Verkehr. A1 Dortmund-Osnabrück zwischen Kreuzmünster, Süd und Greven. Da müssen Sie richtig Geduld mitbringen, etwa eine Stunde länger. 7 Kilometer Stau, nach einem Unfall ist nur ein Fahrstreifen frei. A1 Osnabrück-Münster zwischen Lattbergen und Münster-Nord. Etwa 20 Minuten plus 10 Kilometer stockender Verkehr. A3 3, Frankfurt-Köln zwischen Siebengebirge und Lohmar etwa 15 Minuten länger, 7 Kilometer stockend. A3, Oberhausen-Köln zwischen Oberhausen-Lierich und Kreuz-Kaiserberg etwa 20 Minuten plus, 4 Kilometer Stau an einer Baustelle. A31, Gronau-Meppen zwischen Ems-Büren und Lingen etwa 20 Minuten plus, 5 Kilometer Stau. Da ist wegen Bauarbeiten nur ein Fahrstreifen frei. A44, Kassel-Dortmund zwischen Bräuner und Warburg etwa 20 Minuten länger, 4 Kilometer Stau wegen Bergungsarbeiten. A61 Koblenz-Mönchengladbach zwischen Mendig und Dreieck-Sinzig etwa 15 Minuten länger, 8 Kilometer stockender Verkehr. Und folgende Autobahnen sind bis morgen früh gesperrt wegen Bauarbeiten. Einmal die A3 Köln-Oberhausen zwischen Kreuz Breitscheid und Kreuz Kaiserberg und die A45 Gießenhagen zwischen Dillenburg und Haiger-Urbach. Kommen Sie gut an Ihr Ziel.
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0: Mein Vater, der war so ein Typ, der hatte Riesenspaß daran, eine Urlaubsfahrt weit vorher zu planen. Wir sind damals immer mit dem Zug verreist und da gab es das Kursbuch. Also da standen alle Verbindungen drin und da hat er dann die in Frage kommenden schon rausgesucht. Und dann gab es den Warta-Führer und im Warta-Führer standen die Unterkünfte, die er dann auch vorher schon telefonisch gebucht hat. Und das hat er unwahrscheinlich gerne gemacht. Spontan gab es in unserer Familie nicht. Ja, und wie ist das denn so bei Ihnen? Gut geplant oder so en passant überlegt? Darüber sprechen wir heute bei WDR 4.
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0: Dieser, einer unserer Lieblingsitaliener, heißt Eros Ramazzotti. Sie hören WDR 4, wunderschön. Und schöner kann einer nicht heißen, der sich für das Wohl des Waldes einsetzt, für die Lebewesen darin und das Lebewesen Baum Peter Wohlleben. Deutschlands sicherlich bekanntester Förster, der war ja heute zu Gast bei Heike Knispel. Und in Wunderschön stellen wir ja heute die Frage, spontan oder geplant verreisen, das wollte ich auch von Peter Wohlleben wissen.
1: Ich bin ein Halbplaner und Halbspontaner. Das heißt, die Anreise plane ich, also mit Auto, Schiff, wir fahren häufig nach Schweden. Dann werden die Übernachtungen geplant, muss man halt buchen, ne, dass wir nicht vor verschlossenen Türen stehen. Aber was wir da tagsüber machen, welches Museum, welchen Wald, welche Radtour, nein, auf gar keinen Fall. Also es ist Urlaub und da möchte ich keinen Terminkalender haben. Also von daher, geplant anreisen, spontan Urlaub machen.
0: Ja, und was macht das Spontane so reizvoll?
1: Am Spontan ist es schön, dass man Neues entdeckt, ne, was man sich vorher nicht hat träumen lassen. Man wird vielleicht eingeladen von netten Leuten, dann müsste man ja umplanen, wenn man alles akribisch geplant hat. Man entdeckt vielleicht irgendwas unterwegs, das machen wir am allerliebsten, ein schönes Geschäft mit Antiquitäten zum Beispiel, in dem man stöbert und eine alte kleine Uhr findet, die zu den anderen tickenden Uhren ins Forsthaus kommt.
0: Das kenne ich. Ich komme ja schlecht an einem ganz besonders schönen Tiger vorbei, also als Bild zum Beispiel oder als Skulptur. Eine Uhr, eine Tigeruhr, die fehlt noch in meiner Sammlung. Das Gespräch mit Heike und Peter Wohlleben gibt's in Kürze auf unserer Internetseite. Da können Sie das hören oder nochmal nachhören. WDR 4 jetzt mit Vanessa.

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James Blunt mit einem musikalischen Blick in die Vergangenheit in das Jahr 1973. Wir sind in der Gegenwart mit dem Wetterbericht für Nordrhein-Westfalen. Am Nachmittag gibt es Sonne, Schleierwolken und zwischen der Eifel und Siegen-Wittgenstein auch ein paar dichtere Wolkenfelder. Es bleibt überwiegend trocken und Sie müssen aufpassen, wenn Sie unterwegs sind. Überall ist die Brandgefahr groß, natürlich vor allem im Wald. In Schleiden 30 Grad, in Königswinter 32, in Gütersloh 33 Grad. Morgen ist es dann erstmal sonnig oder leicht bewölkt. Und dann breiten sich im Verlauf mehr Wolken aus. Ganz, ganz selten kann es auch ein bisschen regnen. Und dazu kommt ein zeitweise stark böiger Wind bei 23 bis 31 Grad. WDR 4 mit der Verkehrslage. A1 Euskirchen-Köln zwischen Euskirchen und Erftstadt etwa 10 Minuten länger, 4 Kilometer Stau. A1 Dortmund-Osnabrück zwischen Kreuzmünster-Süd und Greven etwa 20 Minuten länger, 4 Kilometer Stau. Wegen Bergungsarbeiten ist nur ein Fahrstreifen frei. A1 Osnabrück-Münster zwischen Flughafen Münster-Osnabrück und Greven etwa 10 Minuten länger, 3 Kilometer Stau. A3 Frankfurt-Köln zwischen Siebengebirge und Loma etwa 10 Minuten länger, 4 Kilometer stockender Verkehr. A31 Gronau-Meppen zwischen Emsbüren und Lingen etwa 15 Minuten länger, 4 Kilometer Stau. Da ist wegen Bauarbeiten nur ein Fahrstreifen frei. A44 Kassel-Dortmund zwischen Bräuner und Warburg etwa 20 Minuten länger, 6 Kilometer Stau wegen Bergungsarbeiten. A44 Kassel-Dortmund zwischen Marsberg und Kreuz Wünnenberg-Haaren etwa 44 Kassel-Dortmund zwischen Marsberg und Kreuz Wünnenberg-Haaren etwa 10 Minuten länger, 6 Kilometer stockender Verkehr und A61

0: Sexy, Rod Stewart bei WDR 4. Wir feiern ja hier jeden Sonntagnachmittag das Reisen, aber nicht alleine, sondern mit Ihnen. Und Sie sind ja weltweit unterwegs, das merken wir ja immer. Und wir hier zu Hause, wir sind ja neugierig und werden im Moment total überrascht von Ihnen. Wir möchten ja gerade wissen, wo Sie uns hören, auch aus dem Urlaub, gerne mit Foto. Und fürs Internet basteln wir ja dann eine schöne Karte mit dem, was Sie so sehen, wenn Sie WDR 4 hören. Und Sie haben uns auch was dazu erzählt.
1: Hier ist Birgit aus Düsseldorf. Ich höre WDR 4 überall. Wenn ich bei meiner Schwester in Kanada bin, höre ich WDR 4 in Kanada. Im Oktober fliege ich wieder hin und fühle mich dann wie zu Hause, wenn ich WDR 4 höre.
2: Was habe ich gesehen, als ich WDR in Irland gehört habe? Den Giant's Causeway. Ein Naturwunder unvergleichlichen Ausmaßes. Fantastisch.
0: Ja, so bekommen wir noch schöne Reisetipps von Ihnen mit obendrauf. Wir freuen uns auf und über jedes neue Foto und Ihre Geschichte dazu. Das geht im Internet und auch mit der WDR 4 App. Hier ist Sting mit den schönen Fields of Gold.

Rums. Ein Sommer 80er voller Energie von Other Ones beim WDR 4. Man reist ja nicht, um anzukommen, sondern um zu reisen, hat der große Johann Wolfgang von Goethe gesagt. Und Goethe ist ja gewissermaßen spontan verreist. Also jedenfalls hat er niemandem was gesagt. 1786, da hat er sich heimlich nach Italien aufgemacht, um seinem stressigen Arbeitsleben in Weimar zu entfliehen. Ziel, Sie wissen es natürlich, das Land, wo die Zitronen blühen. Und daraus wurde dann ein legendärer Reisebericht. Heiße Schokolade gibt's jetzt bei uns. Hot Chocolate mit You Sexy Thing. Sie hören wunderschön bei WDR 4.

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0: David Bowie und sein legendäres China Girl. Mit dem Wetter für Nordrhein-Westfalen. Am Nachmittag gibt's viel Sonne, Schleierwolken. Zwischen der Eifel und Siegen-Wittgenstein auch ein paar dichtere Wolkenfelder. Aber es bleibt überwiegend trocken. Und wenn Sie unterwegs sind in dieser Trockenheit, bitte aufpassen. Waldbrandgefahr. Und nicht nur im Wald ist es kritisch. In Monschau 30 Grad, in Dortmund 31, in Bergisch Gladbach 32 Grad. Morgen ist es erstmal sonnig und leicht bewölkt und dann kommen so ein paar mehr Wolken dazu und ein zeitweise starkböiger Wind bei 23 bis 31 Grad.
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2: Die Nachrichten mit Ulrike Frohneix. Guten Tag. Japan gedenkt heute der Opfer des Atombombenangriffs vor 81 Jahren. Drei Tage nach Hiroshima warf das US-Militär am 9. August 1945 die Plutoniumbombe Fat Man über Nagasaki ab. Johannes Edelhoff, WDR Tokio.
3: Bis zum Jahresende 1945 starben nach Schätzungen rund 74.000 Menschen. Viele Überlebende leiden bis heute unter den Folgen der Strahlung. Zur Stunde der Explosion legten die Teilnehmer im Friedenspark eine Schweigeminute ein. In seiner Friedenserklärung warnte Bürgermeister Shiro Suzuki vor der Logik nuklearer Abschreckung. Atomwaffen seien ein absolutes Übel, würden keine Sicherheit bringen, sondern könnten mit der Menschheit nicht koexistieren. Er forderte die Atommächte zur Abrüstung auf. Landesweit sind noch gut 91.000 Atombombenüberlebende offiziell registriert. Ihr Durchschnittsalter liegt bei fast 87 Jahren.
2: Auf dem Personalausweis könnte künftig die Adresse entfallen. Damit will das Bundesinnenministerium den Bürokratieabbau vorantreiben, weil bei einem Umzug keine Korrektur mehr notwendig wäre. Bianca Schwarz, WDR Berlin.
4: Bis Ende nächsten Jahres könnte der neue Personalausweis kommen, allerdings mit einem kleinen Fragezeichen. Ein Sprecher des Bundesinnenministeriums sagte dem ARD-Hauptstadtstudio, dass momentan noch Ideen und Vorschläge aus den zuständigen Fachbereichen gesammelt und beraten werden. Das Bundesinnenministerium arbeitet an einem neuen Personalausweis mit größerem Foto und ohne das Adressfeld, wie man es bisher kennt. Außerdem sind zusätzliche Sicherheitsmerkmale geplant, mit denen sich die Identität leichter feststellen lassen soll.
2: Und auch das ist heute Thema. Heute ist der erste Sonntag, an dem Lkw auf den Autobahnen in Nordrhein-Westfalen und weiteren Bundesländern unterwegs sein dürfen. NRW hat das Fahrverbot bis Ende des Monats ausgesetzt, weil auf dem Rhein wegen des Niedrigwassers nicht so viele Güter wie üblich transportiert werden können. Gut zwei Wochen nach dem tödlichen Anschlag auf den CSD in Berlin demonstrieren in Köln tausende schwule, Lesben und queere Menschen für ihre Rechte. Die Veranstalter erklärten, wer die Freiheit der queeren Community und der Gesellschaft einschränken wolle, lege sich mit den Falschen an. Spanien und Italien kontrollieren wieder gegenseitig Einreisen aus dem jeweils anderen Land. Die spanischen Behörden beklagten sich darüber, dass die vielen Journalisten die Kontrollen mehr verzögert hätten als die Ausweisprüfungen selbst. Ein Fake-Notruf hat einen Großeinsatz von Rettungskräften am Rhein-Herne-Kanal ausgelöst. Darin wurde behauptet, dass jemand von einer Brücke gesprungen sei. Der 18-jährige Anrufer muss wahrscheinlich die Kosten des Einsatzes übernehmen. Vor Sizilien haben Taucher ein mehr als 2000 Jahre altes Wrack entdeckt. Das Schiff aus der Römerzeit war voll beladen mit hunderten gut erhaltenen Amphoren, in denen wahrscheinlich Wein transportiert wurde. In Herne ziehen Veranstalter, Schausteller und Einsatzkräfte der Kranger Kirmes nach den ersten Tagen eine positive Zwischenbilanz. Bis einschließlich heute Abend rechnet die Stadt mit rund 1,5 Millionen Besuchern. Kira Preuß berichtet.
5: Für die Schausteller hätte es bisher kaum besser laufen können. Bei gutem Wetter seien die Besucher früh gekommen und lange geblieben. Dementsprechend stimmten auch die Umsätze. Die Einsatzkräfte von Polizei, Feuerwehr und Deutschem Roten Kreuz sprechen bisher von einer normalen Kirmes. Allerdings seien viermal Polizisten angegriffen worden. Die Kranger Kirmes in Herne läuft noch bis zum kommenden Sonntag. Ob dann das große Abschlussfeuerwerk stattfinden kann, wird aufgrund der anhaltenden Trockenheit wieder kurzfristig am Tag selbst entschieden.
2: Das war WDR aktuell.
0: WDR 4, die Verkehrslage A1 Euskirchen-Köln zwischen Euskirchen und Erftstadt. Etwa 10 Minuten länger, 4 Kilometer Stau. A1 Münster-Osnabrück zwischen Münster-Nord und Flughafen Münster-Osnabrück. Etwa 15 Minuten länger, 8 Kilometer stockender Verkehr. A3 Frankfurt-Köln zwischen Siebengebirge und Lohmar. Etwa 10 Minuten länger, 5 Kilometer stockend.
6: A31 Gronau-Meppen zwischen Emsbüren und Lingen etwa 15 Minuten plus 2 Kilometer Stau. Da ist wegen Bauarbeiten nur ein Fahrstreifen frei. A44 Kassel-Dortmund zwischen Bräuner und Diemelstadt etwa 30 Minuten länger, etwa 15 Kilometer Stau und stockender Verkehr. A44 Kassel-Dortmund zwischen Marsberg und Kreuz Wünnenberg-Haaren 10 Minuten länger, ungefähr 5 Kilometer stockend. A57 Nimwegen Krefeld zwischen Goch und Uedem etwa 10 Minuten länger, 2 Kilometer Stau. Und A61 Koblenz-Mönchengladbach zwischen Wehr und Dreieckbad 9a etwa 15 Minuten plus 6 Kilometer stockender Verkehr. Und folgende Autobahnen sind bis morgen früh wegen Bauarbeiten gesperrt. Einmal die A3 Köln-Oberhausen zwischen Kreuz-Breitscheid und Kreuz-Kaiserberg und die A45 Gießen Richtung Hagen zwischen Dillenburg und Haiger-Burbach. Kommen Sie gut an Ihr Ziel.
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7: Wenn einer eine Reise tut, dann möchte er was erleben. Nur nicht zu viel vorher organisieren, sich überraschen lassen. Das ist Typ spontan. Und dann gibt es die Menschen, die nicht dem Zufall überlassen wollen und alles genau festlegen. Darüber sprechen wir heute bei WDR 4 und gleich stellen wir Ihnen eine besonders schöne Wanderung in unserer Heimat vor für Ihre Wanderplanung.
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0: ist weg. Janet Jackson bei WDR 4. Wir gehen wandern, wie jeden Sonntag. Und seit Anfang dieses Jahres entstehen überall im Ruhrgebiet ganz besondere Stadtwanderwege. Die innovative Stadtviertel, Lost Places, Street Art und Natur in den Fokus rücken sollen. Die heißen Urban Trails und sind zwischen 8 und 15 Kilometer lang, wobei es da nicht ums Kilometermachen und um Leistung geht, sondern eher ums Entdecken und Genießen. Einige dieser Trails sind schon umgesetzt und fertig ausgeschildert, wie zum Beispiel in Hagen. WDR4-Reporterin Ulrike Modrow, die nimmt uns dahin mit auf eine Entdeckungstour oder sagen wir lieber in schönstem Neudeutsch, wir gehen auf eine Hike-Seeing-Tour.
1: Hike-Seeing ist eine Mischung aus Wandern, Hiking und Sightseeing, also Besichtigung. Und gerade in Hagen, es gibt unwahrscheinlich viel zu sehen. Auch Street-Art und Multikulti.
2: Und wenn man einen halben Kilometer aus der Stadtmitte hier rausgeht, dann ist man in der wunderschönen Natur.
3: Klingt nach viel Heimatstolz. Ich bin unterwegs mit Tim Günther und weiteren Hagener Mitgliedern des Sauerländischen Gebirgsvereins. Letzterer hat mitgeholfen, die Urban Trails zu entwickeln. Gelbe Hinweisschilder leiten uns vom Hauptbahnhof durch die Innenstadt, vorbei am Theater und einem alten Bunker, heute Museum. Und jetzt weicht die Hektik der Stadt wohltuender Ruhe.
4: Das ist wirklich eine Oase.
1: Genau, das ist der Buschei-Friedhof. Viele Leute sind sehr beeindruckt von diesen alten Grabsteinen, von den großen Gruften, auch von Industriellen der Hagener Geschichte.
3: Weiter geht es durch den Stadtpark und Kleingartenanlagen. Inzwischen ziemlich steil bergauf.
4: Ja, man hört es am Atem. Man kommt schon mal ins Schnaufen. Der Höhenunterschied ist nicht ohne.
3: Hoch über der Stadt laufen wir jetzt durch schattigen Wald, vorbei an zwei monumentalen Aussichtstürmen aus Ruhrsandstein, die man am Wochenende besteigen kann. Auf den Eugen-Richter-Turm, benannt nach einem Hagener Politiker des 19. Jahrhunderts, kraxeln wir natürlich auch mal hoch. Wow.
4: Man hat den Blick ins Ruhrgebiet, auf die Stadt Hagen und ins Sauerland hinein.
5: Wirklich wunderschön.
3: Bergab führt der Urban Trail nun zur Kampfbahn Klutert. Einst beliebtes Stadion, heute verlassen, verwaist und schon halb zugewachsen von Gräsern und Ranken.
4: Ich habe als Handballer hier noch spielen dürfen in der A-Jugend. Man ist doch erstaunt, wie es jetzt aussieht.
1: Es ist ein richtiger Lost Place. Man sieht, wie alles so einfällt. Die ehemaligen Umkleidekabinen oder diese Kassenhäuschen.
3: Zurück Richtung Stadt kommen wir ins neue Kreativ- und Szeneviertel Weringhausen mit hippen Cafés, Geschäften und Künstlerateliers. Selbst unscheinbare Hinterhöfe entpuppen sich hier als Open-Air-Galerie. Wir stehen zum Beispiel gerade in einem Garagenhof und die Hauswände um uns herum sind voller riesiger Street-Art-Gemälde.
4: Man guckt um die Ecke und sieht dann sowas.
1: Hier ist es gerade sehr konzentriert, aber an vielen Ecken findet man überall Street-Art.
4: Wirklich überraschend schön.
1: Ja, der Urban Trail zeigt eben, wie toll und abwechslungsreich Hagen ist und deswegen absolute Empfehlung, den sollte man sich anschauen.
0: Natur und Lost Places, Hikeseeing auf den neuen Urban Trails, das war Hagen, das wir vorgestellt haben und es werden weitere Folgen. Und die Bilder sind echt toll, können Sie sich angucken bei wdr4.de.

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0: Ich und ich und ich bin Katja Franke. Mit dem Wetter für Nordrhein-Westfalen. Bis zum Abend ziehen teilweise Wolkenfelder vor, die Sonne. Aber bis auf so ein paar Tropfen bleibt es meist trocken bei 22 bis 28 Grad. Morgen ist es zu Beginn sonnig oder leicht bewölkt. Im Verlauf breiten sich mehr Wolken aus. Es bleibt sehr warm. In Monschau 30 Grad, in Dortmund 31 und in Bergisch Gladbach sogar 32 Grad. WDR 4 mit der Verkehrslage. A1 Euskirchen-Köln zwischen Euskirchen und Erftstadt etwa 10 Minuten länger, 4 Kilometer Stau. A1 Münster-Dortmund zwischen Kamener Kreuz und Kreuz Dortmund-Unna etwa 10 Minuten länger, 4 Kilometer stockender Verkehr. A3 Frankfurt-Köln zwischen Siebengebirge und Kreuzborn-Siegburg etwa 10 Minuten länger, 5 Kilometer stockender Verkehr. A31 Gronau-Meppen zwischen Ems-Büren und Lingen etwa 10 Minuten länger, 2 Kilometer Stau. Da ist wegen Bauarbeit nur ein Fahrstreifen frei. A44 Kassel-Dortmund zwischen Bräuna und Diemelstadt mehr als 20 Minuten plus, 10 Kilometer stockender Verkehr. A44 Kassel-Dortmund zwischen Marsberg und Kreuz Wünnenberg-Haaren 15 Minuten länger ungefähr, 7 Kilometer stockender Verkehr. Die A57 Nimwegen-Krefeld ist zwischen Goch und Uedem gesperrt. Da wird ein brennender PKW gelöscht, aktuell 2 Kilometer Stau. Und A61 Koblenz-Mönchengladbach zwischen Wehr und Dreieck-Sinzig etwa 10 Minuten länger. 5 Kilometer stockender Verkehr. Und folgende Autobahnen sind bis morgen früh wegen Bauarbeiten gesperrt. Einmal die A3 Köln-Oberhausen zwischen Kreuz Breitscheid und Kreuz Kaiserberg und die A45 Gießen-Hagen zwischen Dillenburg und Haiger-Urbach. Gute Fahrt, kommen Sie gut hin.
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0: It Never Rains in Southern California und im Moment leider auch nicht bei uns. Hier ist WDR 4 und wir bleiben jetzt mal bei Ausflügen in unsere Heimat. Dieser, der folgende, ist besonders geeignet für heiße Tage, abkühlen und durchatmen in einer Höhle.
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2: Was so alles Tolles passieren kann, wenn man den Hammer fallen lässt. Mitte des 19. Jahrhunderts wurde zwischen Hagen und Iserlohn an der Eisenbahnstrecke gearbeitet und dabei ist einem Eisenbahner der Hammer entglitten und in einer Felsspalte verschwunden. Der Hammer wurde benötigt, gutes Werkzeug war teuer, also hat man nach ihm gegraben und dabei die Dechenhöhle gefunden. Das war im Jahr 1868. Die Dechenhöhle ist eine Tropfsteinhöhle und was für eine. Stalagmiten und Stalaktiten, wo der Auge hinschaut. Hauchzarte steinerne Vorhänge, Tropfsteinsäulen, die auch mal aussehen wie Orgelpfeifen. Dazu glitzernde Kristalle in unterirdischen Wasserbecken. Es ist eine Karsthöhle, das Wasser hat das Kalkstein ausgespült, an anderen Orten hat das Kalkwasser die Tropfsteine gebildet. Früher lebten hier Höhlenbären und Höhlenlöwen, man hat hier viele Knochen der ausgestorbenen Tiere gefunden und Knochen von einem Waldnashorn. Die kann man sich alle im Deutschen Höhlenmuseum am Eingang der Dechenhöhle ansehen. Die Dechenhöhle ist eine Schauhöhle. Das heißt, man kann sie besichtigen. Im Sommer ist es hier schön kühl, im Winter fast angenehm warm, immer 10 Grad. In anderen Höhlen nutzen zum Beispiel Käsereien die konstante Temperatur und die hohe Luftfeuchtigkeit, um ihren Höhlenkäse reifen zu lassen. In Iserlohn ist es eine Brennerei, die hier ihren Whisky reifen lässt. 3 Jahre lang. Dann riecht der Höhlenwhisky getreidig und nach Apfel und Apfelsine, so beschreibt es der Höhlenwhiskybrenner. Er schmeckt dann nach Kardamom, Muskat, Vanille und etwas pfeffrig. Man kann aber auch einfach ein Bier trinken oder ein Wasser oder eine Limo oder gar nichts.
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Erasure. In wunderschön. Mit a little respect. Katrin aus Alfter hört WDR 4 und hat uns geschrieben, ich habe ihren Buchtipp von Mark Twain gehört. Eine tolle Lektüre. Twain hat einen unvergleichlichen Humor, bei dem man auch heute noch laut lachen kann. Leider scheuen bestimmt viele Leute vor so einem alten Autor zurück und schauen eher auf die Spiegel-Bestsellerliste, die eigentlich kein Qualitätssiegel ist, sondern nur zeigt, was gerade am meisten gekauft wird. Schön, dass Sie das empfohlen haben. Es ist wirklich lesenswert. Und er hier, er ist hörenswert. Neil Young und Heart of Gold.

0: Ein Klassiker von Sister Sledge. Und ich habe natürlich wieder das Wetter für Sie. Bis zum Abend ziehen teilweise Wolkenfelder vor die Sonne. Ein paar Tropfen gibt's, aber ansonsten bleibt es trocken bei 22 bis 28 Grad. Morgen ist mal sonnig oder leicht bewölkt. Und dann gibt's ein paar mehr Wolken. Es bleibt hochsommerlich warm. Hellental in der Eifel 27 Grad, Steinfurt 31 und Iserlohn 32 Grad.
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2: Die Nachrichten mit Ulrike Fronheix. Guten Tag. Ein fingierter Notruf hat am Abend einen Großeinsatz von Rettungskräften am Rhein-Herne-Kanal ausgelöst. Der Anrufer hatte behauptet, dass jemand von einer Brücke gesprungen und nicht wieder aufgetaucht sei. Das stimmte aber nicht. Dieser Bochumer Polizeisprecher sagt, welche Konsequenzen der Fake-Anruf wohl für den 18-Jährigen haben wird.
3: Auf dem kommt jetzt auch eine entsprechende Strafanzeige wegen Missbrauch von Notrufen zu. Möglicherweise auch die Kosten dieses ganzen Einsatzes. Es sind Hubschrauber in die Luft gegangen, es sind Taucher alarmiert worden und so weiter und so fort. Und da wird natürlich auch geprüft, dass man die dem jungen Mann in Rechnung stellen wird.
2: Der 18-Jährige soll schon öfter wegen ähnlicher Taten aufgefallen sein. Israels Regierungschef Netanyahu hat den 15-Punkte-Plan von US-Präsident Trump endgültig abgelehnt. Er sagte in einer Kabinettssitzung, solange er Ministerpräsident sei, werde es keinen Palästinenserstaat im Westjordanland oder im Gazastreifen geben. Außerdem werde sich die israelische Armee erst aus dem Gazastreifen zurückziehen, wenn die islamistische Hamas vollständig entwaffnet sei. Netanyahu widerspricht mit diesem ausführlichen Statement damit den wiederholten Angaben Trumps, wonach es einen Durchbruch bei der Umsetzung seines Plans gegeben habe. Italien kämpft gegen eine nie dagewesene Hitzewelle. Diese Woche meldeten zum ersten Mal alle überwachten Städte die höchste Hitzewarnstufe, teilweise mit über 40 Grad. Lisa Weiß, WDR Rom.
4: Die Notaufnahmen der Krankenhäuser wurden voller, weil die Hitze gerade ältere und kranke Menschen stark belastet. An Stränden in Apulien starben sogar Menschen wegen der hohen Temperaturen. In mehreren Städten in Italien gibt es deshalb jetzt Hitzeschutzräume. Neapel hat Kirchen und Notunterkünfte geöffnet. In Rom kann man während der heißesten Stunden in mehreren klimatisierten Kinos umsonst Filme schauen. Und in Genua dürfen ältere Menschen in dieser Zeit beispielsweise umsonst ins Museum. Hitze bedeutet aber auch Trockenheit, gerade in Norditalien. In vielen Flüssen ist der Wasserstand niedrig, Grünflächen in den Städten sind verdorrt. In einem Ort in der Nähe von Venedig hat ein Pfarrer mittlerweile Gebetstage für Regen organisiert.
2: Und das ist heute auch wichtig. In Japan wird den ganzen Tag an die Opfer des Atombombenangriffs vor 81 Jahren erinnert. Das US-Militär hatte die Bombe mit dem Namen Fat Man abgeworfen, durch den rund 75.000 Menschen starben. Der Waldbrand am Gardasee ist gelöscht. Die italienische Feuerwehr gab den rund 250 Anwohnern und Urlaubern die Erlaubnis, wieder in ihre Häuser zurückzukehren. Gut zwei Wochen nach dem tödlichen Anschlag auf den CSD in Berlin demonstrieren in Köln tausende schwule, Lesben und queere Menschen für ihre Rechte. Die Veranstalter erklärten, wer die Freiheit der queeren Community und der Gesellschaft einschränken wolle, lege sich mit den Falschen an. Dieser August ist der Monat der Himmelsphänomene. Gerade sind nachts immer wieder viele Sternschnuppen zu sehen. Die meisten in der Nacht auf Donnerstag, nämlich 60 Sternschnuppen pro Stunde. Hobbybeobachter Aaron Schwerschneider sagt, dass man zum Gucken aus der Stadt raus muss.
5: Weil da hat man eben die meiste Lichtverschmutzung. Der Himmel ist total hell und man wird einfach nicht viele Sternschnuppen sehen können. Deswegen sind Gebiete wie die Eifel oder das Sauerland sehr gut.
2: Ein sehr seltenes Himmelsspektakel gibt es am Mittwochabend, eine Sonnenfinsternis, bei der der Mond fast 90% der Sonne verdeckt. Das war WDR aktuell. Das Wetter in Nordrhein-Westfalen: bis zum Abend ziehen teilweise Wolkenfelder vor die Sonne, aber es bleibt meist trocken. Bei 22 bis 28 Grad, die Waldbrandgefahr ist weiterhin sehr hoch. Die Nacht wird trocken mit Tiefstwerten von 20 bis 14 Grad. Morgen erst sonnig oder leicht bewölkt, dann breiten sich vom Niederrhein über das Münsterland bis nach Ostwestfalen, Lippe und ganz NRW mehr Wolken aus, die aber höchstens ganz vereinzelt Schauer bringen. In Monschau bis 30 Grad, in Dortmund bis 31 und in Bergisch Gladbach bis 32 Grad. Die Zeit 16.04 Uhr.
0: Und hier ist WDR 4 mit der Verkehrslage. A1 Euskirchen-Köln zwischen Weilerswist-West und Erftstadt 3 Kilometer stockender Verkehr. A1 Osnabrück-Bremen zwischen Osnabrück-Hafen und Osnabrück-Nord etwa 10 Minuten länger, 5 Kilometer stockender Verkehr. A1 Münster-Dortmund zwischen Kamener Kreuz und Kreuz Dortmund-Unna etwa 10 Minuten länger, 4 Kilometer stockend. A3 Frankfurt-Köln zwischen Siebengebirge und Kreuzborn-Siegburg 4 Kilometer stockender Verkehr. A44 Kassel-Dortmund zwischen Marsberg und Kreuz Wünnenberg-Haaren etwa 20 Minuten plus, mehr als 10 Kilometer Stau. Die A57 Nemwegen Krefeld ist zwischen Goch und Uedem gesperrt. Nach einem Pkw-Brand wird da die Fahrbahn gereinigt, aktuell 2 Kilometer Stau. A61 Koblenz-Mönchengladbach zwischen Wehr und Dreieck-Sinzig etwa 10 Minuten länger, 4 Kilometer stockender Verkehr. Und folgende Autobahnen sind bis morgen früh wegen Bauarbeiten gesperrt. Einmal die A3 Köln-Oberhausen zwischen Kreuz Breitscheid und Kreuz Kaiserberg und die A45 Gießen Richtung Hagen zwischen Dillenburg und Haiger-Burbach. Gute Fahrt Ihnen!
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0: Heute im Zeitalter des Internets nicht leichter als das, eine Reise vorher in allen Einzelheiten zu planen, mag nur nicht jeder. Manchen macht das Reisen erst richtig Spaß, wenn sie noch Überraschungen beinhalten, die Reisen. Sind Sie denn eher Typ Wundertüte oder Typ alles eingetütet? Ich habe da so für die Zukunft einen richtig schönen Plan und den werde ich Ihnen in einer guten halben Stunde mal auseinandersetzen. Eine richtig tolle Sache.
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0: Vaya con Dios bei WDR 4. Es ist heiß, es bleibt heiß und Abkühlung tut gut, ne? Und wir haben da was Besonderes. Stefan Keim hat eine besondere Idee. Warum nicht mal in die Arktis oder Antarktis fahren, zu den Polen? Dafür muss man gar nicht so weit reisen. In Oberhausen gibt es nämlich die Polar Experience. Und er, unser WDR 4 Kulturtipper, der war natürlich da.
1: Wir stehen in einem Raum mit 6 Meter hohen Wänden. Rund um uns herum werden Bilder projiziert. Bilder aus dem ewigen Eis. Wir sehen einen Eisbären darüber laufen. Wir sehen ein Forschungsschiff, das für Monate in diesem Eis festgefroren ist. Wir haben wirklich das Gefühl, wir sind in der Arktis und in der Antarktis. In der Polar Experience im Obex in Oberhausen. Es gibt noch einiges drumherum. Also man ist am Anfang direkt in einem dieser Forschungsschiffe. Man kriegt über Video von einem Professor, einem Polarforscher Markus Rex einiges erklärt. Man kann sich auf ein Schneemobil setzen und man kann sich auch Tiere anschauen. Also einmal in den Bildern, aber dann stehen auch Eisbären und Pinguine im Raum. Jetzt nicht irgendwie ausgestopft oder so, sondern so seltsam glitzern. Und wenn man näher rangeht, sieht man, die sind aus Plastik oder genauer gesagt aus Plastikmüll. Und damit macht die Ausstellung auch auf Umweltverschmutzung und Klimawandel aufmerksam. Also große Unterhaltung, aber auch mit Botschaft und mit viel Forschung die Polar Experience in Oberhausen im Obex.
0: Vorgestellt von unserem WDR 4 Kulturtipper Stefan Keim. Geht noch bis 1. November und ist täglich geöffnet zu unterschiedlichen Zeiten.

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0: das Wetter. Bis zum Abend ziehen teilweise Wolkenfelder vor die Sonne. Es gibt so ein paar Tropfen. Aber sonst bleibt es meist trocken, bei 22 bis 28 Grad. Morgen ist es dann erstmal noch sonnig und leicht bewölkt dabei. Meistens im Verlauf breiten sich dann mehr Wolken aus. Es bleibt hochsommerlich warm dabei in Halle, Westfalen 27 Grad, in Duisburg 28 und in Jülich 29 Grad. Und hier ist die Verkehrslage bei WDR 4, A1 Euskirchen-Köln zwischen Beilerswist West und Erftstadt, 3 Kilometer Stau. A1 Osnabrück-Bremen zwischen Osnabrück-Hafen und Osnabrück-Nord, 3 Kilometer Stau. A1 Münster-Dortmund zwischen Kamener Kreuz und Kreuz Dortmund-Unna etwa 10 Minuten plus, 6 Kilometer stockend. A3 Frankfurt-Köln zwischen Siebengebirge und Loma etwa 15 Minuten länger, 7 Kilometer stockender Verkehr. A44 Kassel-Dortmund zwischen Marsberg und Kreuz Wünnenberg-Haaren etwa 15 Minuten länger, 7 Kilometer stockender Verkehr. Die A57 Nemwegen-Krefeld ist zwischen Goch und Uedem gesperrt. Nach einem PKW-Brand wird da die Fahrbahn gereinigt, aktuell 2 Kilometer Stau. Und A61 Koblenz-Mönchengladbach zwischen Niederzissen und Dreieckbad 9a etwa 10 Minuten plus, 4 Kilometer stockender Verkehr. Und folgende Autobahnen sind bis morgen früh wegen Bauarbeiten gesperrt. Einmal die A3 Köln-Oberhausen zwischen Kreuz Breitscheid und Kreuz Kaserberg und die A45 Gießen Richtung Hagen zwischen Dillenburg und Heiger-Burbach. Kommen Sie gut an Ihr Ziel und schönen Sonntag Ihnen.
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0: Und ich bin Katja Franke. Herzlich willkommen. Wir haben noch so anderthalb Stunden miteinander. Ich freue mich.

wir mit der Liebeserklärung an die Musik schlechthin. Sie hören wunderschön und wir sprechen ja über geplante Reisen oder spontane Reisen. Und ich habe so einen richtig schönen Plan, wenn ich mal viel Zeit haben werde. Also ist noch ein paar Jährchen hin, vielleicht so als Rentnerin, nämlich quer durch Deutschland wandern. Ganz im Norden anfangen und bis in den Süden gehen. Am liebsten mit kleinem Gepäck, Rucksack mit ein paar Sachen drin und ohne festgelegte Kilometer pro Tag und dann immer da bleiben, wo es schön ist. Aber so ganz ohne Planung wird das wohl nicht gehen, denn ich bin ja an schönen Strecken interessiert, jenseits von staubigen Landstraßen oder Industriegegenden. Also in jedem Fall ist das wohl ein großes Abenteuer. Es gibt einen sehr bekannten Weg und es ist auch der längste, der Nord-Süd-Trail. Der führt auf etwa 3700 Kilometern von Sylt bis zum Haldenwanger Eck. 36 Teilwege führen durch die schönsten Landschaften unseres Landes und darunter sind dann 30 Nationalparks und Naturparks. Also das klingt richtig, richtig gut. Ich habe dann auch mal geguckt, wie lange braucht man für so eine Quer-durch-Deutschland-Tour. Also man sollte sich schon 3 Monate Zeit nehmen und vorher, ja, vielleicht ganz gut mal üben. Also Schuhe, Wanderschuhe einlaufen und dabei auch beim Üben wirklich nur das Nötigste mitnehmen, damit man dann gut gerüstet ist für diese Deutschlandtour. Sollte ich die mal machen, dann werde ich mich von zwischendurch melden und Ihnen erzählen.

Hinterm Horizont geht's weiter, fragt sich nur, ob spontan oder geplant. Inge und Ingo aus der schönen Eifel haben sich bei uns gemeldet und sie schreiben, wir befinden uns gerade auf einer Wundertütenreise durch ganz Norwegen. Die Fahrt mit unserem Wohnmobil führte uns von Deutschland über Dänemark, Schweden und nun einmal rund durch Norwegen. Außer der Reisedauer von 2 Monaten ist nichts geplant. Einfach herrlich, schreiben sie. Man kommt an Orte, die in keinem Reiseführer stehen und daher noch Ausrufezeichen unbeschreiblich schön sind. Weiterhin viel Spaß bei dieser schönen Reise.

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0: magische Töne von Queen. Und hier habe ich das Wetter für Sie. Bis zum Abend ziehen teilweise Wolkenfelder vor die Sonne. So ein paar Tropfen kann es geben. Meistens bleibt es trocken bei 22 bis 28 Grad. Morgen anfangs Sonne oder es ist leicht bewölkt. Im Verlauf breiten sich immer mehr Wolken aus. Aber es bleibt dabei hochsommerlich warm in Nettersheim. 30 Grad in Bottrop 31 und in Lemgo 32 Grad.
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2: Die Nachrichten mit Ulrike Frohleix. Guten Tag. Der Vorschlag von Bundesverkehrsminister Bilger, die Topmanager der Deutschen Bahn klarer nach erreichten Zielen zu bezahlen, stößt auf Zustimmung. Der CDU-Politiker hatte angeregt, die Bonusausschüttungen streng daran zu koppeln, was wirklich geleistet wurde und was sich verbessert hat. Bianca Schwarz, WDR Berlin.
3: Die stellvertretende Grünen-Fraktionschefin Julia Verlinden sagte den Funke-Zeitungen, natürlich würden Menschen erwarten, dass Bonuszahlungen an erreichte Ziele gekoppelt sind. Sie gab aber auch zu bedenken, dass die Ursache für Verspätungen und Zugausfälle darin liege, dass über Jahrzehnte zu wenig in die Schieneninfrastruktur investiert worden sei. Die Obfrau der SPD im Verkehrsausschuss des Bundestages, Isabel Cademartori, hat sich im Berliner Tagesspiegel dazu geäußert. Sie meint, dass der Bund Rekordinvestitionen für die Infrastruktur zur Verfügung stelle und deswegen auch erwartet, Zitat, dass sich das in der Pünktlichkeit zeigt.
2: In Frankreich werden die Regeln für E-Scooter weiter verschärft. In der Hauptstadt Paris gilt ab sofort eine Helmpflicht. Begründung ist, dass die Zahl der Unfälle mit Kopfverletzungen zunimmt. Caroline Diller, WDR Paris.
4: In ganz Frankreich sind nach offiziellen Angaben im letzten Jahr knapp 80 Menschen bei Unfällen mit E-Scootern oder Hoverboards gestorben. Mehr als 1000 wurden schwer verletzt. Und deshalb muss jetzt ab sofort jeder einen Helm tragen, der mit dem E-Scooter durch Paris düst. Und nicht nur das, auch Warnwesten oder Kleidung mit Reflektorstreifen sind Pflicht. Wer diese Helmpflicht ignoriert, muss 135 Euro Strafe zahlen. Eine fehlende Warnweste kostet 35 Euro.
2: In Paris sind seit einigen Jahren nur noch private E-Scooter erlaubt. Mietroller wurden 2023 verboten. Zwei Wochen nach dem Anschlag auf den CSD in Berlin sind in Köln tausende Menschen für die Rechte von schwulen, lesbischen und queeren Menschen auf die Straße gegangen. Zuerst gab es eine Kundgebung, danach einen langen Demonstrationszug durch die Innenstadt, der sich gerade aufgelöst hat. Aus Köln berichtet Jochen Hilgers.
5: Anfangs waren nur wenige hundert Menschen bei der Auftaktkundgebung, dann schlossen sich immer mehr dem Demonstrationszug an, der dann kilometerlang durch Köln zog. Nach Veranstalterangaben gab es 10.000 Teilnehmende, die Polizei spricht von der Hälfte. Überall wehten Regenbogenfahnen, es sei nach Berlin notwendiger denn je, Haltung zu zeigen. Wer die Freiheit der queeren Community, die Freiheit dieser Gesellschaft anfechten und einschränken will, legt sich mit den Falschen an, hieß es im Aufruf zum Queer March.
2: Und das ist heute auch noch Thema. Der Waldbrand am Gardasee ist gelöscht. Die italienische Feuerwehr gab den rund 250 Anwohnern und Urlaubern die Erlaubnis, wieder in ihre Häuser zurückzukehren. Ende nächsten Jahres könnte es einen neuen Personalausweis geben. Das Bundesinnenministerium arbeitet daran. Er wird Stand jetzt ein größeres Foto und kein Adressfeld mehr haben. Ein Fake-Notruf hat einen Großeinsatz von Rettungskräften am Rhein-Herne-Kanal ausgelöst. Darin wurde behauptet, dass jemand von einer Brücke gesprungen sei. Der 18-jährige Anrufer muss wahrscheinlich die Kosten des Einsatzes übernehmen. Dieser August ist der Monat der Himmelsphänomene. Ab heute sollen nachts immer wieder viele Sternschnuppen zu sehen sein. Die meisten in der Nacht auf Donnerstag, nämlich 60 Sternschnuppen pro Stunde. Gut zu sehen sein könnten sie zum Beispiel in der Eifel oder im Sauerland. Ein sehr seltenes Himmelsspektakel gibt es am Mittwochabend. Die fast totale Sonnenfinsternis, wenn der Mond 90% der Sonne verdeckt. Experten sprechen von der stärksten Sonnenfinsternis seit 1999. Das war WDR aktuell.
0: Und hier ist WDR 4 mit der Verkehrslage. Ist noch einiges los auf den Straßen. A1 Euskirchen Richtung Köln. Zwischen Euskirchen und Erftstadt etwa 10 Minuten plus 4 Kilometer Stau. A1 Münster-Dortmund zwischen Kamen-Zentrum und Kreuz-Dortmund-Unna 3 Kilometer stockender Verkehr. A3 Frankfurt-Köln zwischen Siebengebirge und Kreuzborn-Siegburg etwa 15 Minuten plus 7 Kilometer stockender Verkehr. A44 Kassel-Dortmund zwischen Marsberg und Kreuz-Wünnenberg-Haaren etwa 15 Minuten länger 7 Kilometer stockender Verkehr. Und die A57 Nebenwegen Krefeld ist zwischen Goch und Uedem gesperrt.
6: Start nach einem Pkw-Brand wird dort die Fahrbahn gereinigt. Und folgende Autobahnen sind bis morgen früh wegen Bauarbeiten gesperrt. Einmal die A3 Köln-Oberhausen zwischen Kreuz Breitscheid und Kreuz Kaiserberg und die A45 Gießen Richtung Hagen zwischen Dillenburg und Haiger-Burbach. Gute Fahrt Ihnen!
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6: Hede aus Herne schreibt gerade: Liebe Katja, Sie haben gerade von Ihrer Planung berichtet, Deutschland per Fuß kennenzulernen. Toll! Mein Mann und ich waren mit unseren Rädern 3 Monate auf einer Deutschlandroute. Wir hatten nur einen roten Faden und die grobe Planung von Nord nach Süd, keine Quartiere vorgebucht, auch mal an einem Ort 2 Tage geblieben. Freiheit pur, Deutschland ist so schön. Und Rainer aus Meerbusch findet 3700 Kilometer in 3 Monaten mit leichtem Gepäck doch sehr ambitioniert. Ja, lieber Rainer, das könnte gut sein, deswegen werde ich ja Kürzeres vorher üben und dann sehen, was überhaupt geht. Schauen wir mal.
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0: Ein Klassiker von Ace of Base. 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Wunderschön. Danach die Satire am Sonntag und danach Klassik populär. Ja, dann ein bisschen schlafen und morgen früh meine Kollegin Katharina Theule begrüßen. Die kommt nämlich zurück aus dem Urlaub und hat wieder Nordrhein-Westfalens frühestes Quiz mit dabei.
1: Mineralwasser ist das beliebteste Getränk. Was schätzen Sie, Erik, wie viele Liter Mineralwasser trinken wir pro Person im Jahr? Wenn Sie jetzt mal jeden von uns nehmen.
2: 365 Tage. Mhm. 1,52 Liter, 700, na, gehen wir was höher, 1500 Liter jeder.
1: So, sowas in der Richtung hätte ich auch getippt und ich bin total schockiert, dass es nur 128,8 Liter Mineralwasser sind. Ich hätte gedacht, das ist deutlich mehr, Sie auch, oder?
2: Ja, ja, ja.
1: Wir schicken Ihnen das WDR4-Schätzchen.
0: Ja, hätten Sie es denn gewusst, wenn nicht? Haben Sie gehört, auch nicht schlimm. Jeder, der mitmacht, bekommt unser beliebtes Frühstücksbrettchen. 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

0: 80er mit dem Hip Hip Hooray. Von ABC war das. Wir kommen zum Wetter in Nordrhein-Westfalen. Bis zum Abend ziehen teilweise Wolkenfelder vor die Sonne. Ich sehe sie auch gar nicht. Die sind schon da, die Wolkenfelder. Aber bis auf ein paar Tropfen bleibt es meist trocken bei 22 bis 28 Grad. Morgen ist es anfangs erstmal sonnig oder leicht bewölkt. Im Verlauf breiten sich immer mehr Wolken aus. Und es bleibt dabei hochsommerlich warm. In Gronau 24 Grad, in Krefeld 28, in Bonn 30 Grad. WDR 4 mit der Verkehrslage. A1 Euskirchen-Köln zwischen Euskirchen und Erftstadt etwa 15 Minuten länger, 4 Kilometer Stau. A3 Frankfurt-Köln zwischen Siebengebirge und Lohma etwa 10 Minuten länger, 4 Kilometer stockender Verkehr. A44 Kassel-Dortmund zwischen Marsberg und Kreuz-Wünnenberg-Haaren etwa 10 Minuten länger, 5 Kilometer stockend. Die A57 Nemwegen Krefeld ist zwischen Goch und Uedem gesperrt. Nach einem Pkw-Brand wird da die Fahrbahn gereinigt. Und A61 Koblenz-Mönchengladbach zwischen Niederzissen und Dreieck-Sinzig etwa 10 Minuten plus 6 Kilometer stockender Verkehr. Und folgende Autobahnen sind bis morgen früh wegen Bauarbeiten gesperrt. Einmal die A3 Köln-Oberhausen zwischen Kreuz Breitscheid und Kreuz Kaiserberg und die A45 Gießen Richtung Hagen zwischen Dillenburg und Haiger-Burbach. Ich bin Katja Franke, sollten Sie unterwegs sein. Gute Fahrt Ihnen!
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Der Schulprotest-Song aus meiner Jugend von Pink Floyd, Another Brick in the Wall. Und jetzt schwelgen wir mal so richtig in der Musik. Und zwar in Musik, die Andy Miles eigens für die heutige wunderschöne Sendung im Fernsehen komponiert hat. Hören Sie mal hin, das ist wunderschön.

Und dazu natürlich wunderschöne Bilder. Es geht ans Meer. Tamina Kallert nimmt uns mit ein Stück auf dem Nordseeküstenradweg. Der ist insgesamt über 7000 Kilometer lang und führt durch 9 Länder. Auf der Halbinsel Nordstrand bei Husum besucht sie dann einen ganz besonderen Ort, nämlich das Café, in dem der berühmte Pharisäer erfunden wurde.

0: Liebe. Das ist ein Kaffee mit ordentlich Alkohol. Detlef Scheler, da wird erzählt, wie es dazu kam.
1: 1872 kam hier ein neuer Pastor. Der kam hierher und hat sich seine Schäfchen angeguckt und fand, dass die eigentlich bei den Feiern zu viel trinken. Und dann hat er gesagt, pass auf, wir machen mal ein Alkoholverbot auf der Insel. Fanden die gar nicht gut. Das war hier früher Bauer Johansen. Und der Gute ist auf die Idee gekommen und gesagt, weißt du was, wir machen Kaffee mit ordentlich viel Zucker rein, ordentlichen Schuss Rum und obendrauf eine Sahnehaube, damit man den Alkohol nicht riecht. So, und der Pastor bekommt ohne Alkohol. Und zur Mitternachtsstunde hat die Magd dann irgendwann mal die Tassen vertauscht und er bekam einen mit Alkohol. Er hatte sich schon gewundert, warum die alle so lustig wurden mit der Zeit. So, und dann ist er aufgesprungen und hat gesagt, ihr Pharisäer, ihr Verräter. Und da hat die ganze Gemeinde so gelacht und gesagt, das ist der Name für unser Getränk.
0: Wissen wir Bescheid. Übrigens, wer 7 davon schafft, der darf sein Gedeck mit nach Hause nehmen. Oha. Die ganze Sendung wunderschön Nordsee-Fantasien von St. Peter-Ording bis nach Föhr. Gedreht im Kinolook und mit der wunderschönen Musik von Andy Miles heute Abend im Fernsehen und jetzt schon in der Mediathek.

0: Waffeln. Ich muss jetzt gerade mal hier so ein Wässerchen.
1: Wässerchen trinken, damit ich kein Niedrigwasser habe. Das spielt übrigens eine Rolle bei Rainer Hagedorn in der Satire am Sonntag. Ich bin Katja Franke. Danke fürs Lauschen. Hier ist noch mein wunderbarer Billy Joe. Liebe ich sehr.

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1: Ich bin Susanne Ressing. Ich komme aus Rees zwischen Emmerich und Wesel. Ja, ich komme hier aus dem Dorf, bin 49 Jahre sozusagen hier aufgewachsen. Also ich möchte hier auch gar nicht weg.
0: Und was machen Sie hier?
1: Ich bin beim Deutschen Roten Kreuz tätig.
0: Was funktioniert hier richtig gut?
1: Die Blutspende wird hier doch noch sehr gut angenommen. Wir auf dem Land hier sind eigentlich schon ein bisschen so die Retter für die Städter, denn dort wird nicht so viel Blut gespendet.
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1: Die Nachrichten mit Marion Meinka. Guten Abend. Die Arbeitgeber dringen darauf, die täglichen Arbeitszeiten zu erweitern. Ein Plan, den auch die Bundesregierung verfolgt. Arbeitgeberpräsident Dulger will vom 8-Stunden-Tag weg und hin zu einer frei verteilbaren wöchentlichen Arbeitszeit. Thomas Krüger berichtet.
2: Dulger verweist auf die europäische Arbeitszeitrichtlinie, die maximal 48 Stunden pro Woche festschreibt. Diese Spielräume würden fast überall genutzt, nur in Deutschland nicht. Trotzdem sei hier die Krankheitsquote höher als beispielsweise in Italien oder Belgien. DGB-Vizechef Kürzel hält dagegen und warnt vor einem Rückfall ins 19. Jahrhundert. Unternehmen ohne Tarifbindung könnten ihren Beschäftigten bis zu 13 Stunden Arbeit täglich aufdrücken. Dabei steige das Unfallrisiko schon bei mehr als 8 Stunden exponentiell.
1: Der Vorschlag von Bundesverkehrsminister Bilger, die Topmanager der Deutschen Bahn klarer nach erreichten Zielen zu bezahlen, stößt auf Zustimmung. Der CDU-Politiker hatte angeregt, die Bonusausschüttungen streng daran zu koppeln, was wirklich geleistet wurde und was sich verbessert hat. Bianca Schwarz, WDR Berlin.
3: Die stellvertretende Grünen-Fraktionschefin Julia Verlinden sagte den Funke-Zeitungen, natürlich würden Menschen erwarten, dass Bonuszahlungen an erreichte Ziele gekoppelt sind. Sie gab aber auch zu bedenken, dass die Ursache für Verspätungen und Zugausfälle darin liege, dass über Jahrzehnte zu wenig in die Schieneninfrastruktur investiert worden sei. Die Obfrau der SPD im Verkehrsausschuss des Bundestages, Isabel Cademartori, hat sich im Berliner Tagesspiegel dazu geäußert. Sie meint, dass der Bund Rekordinvestitionen für die Infrastruktur zur Verfügung stelle und deswegen auch erwarte, Zitat, dass sich das in der Pünktlichkeit zeigt.
1: Gut zwei Wochen nach dem Anschlag auf den CSD in Berlin sind in Köln tausende Demonstrierende auf die Straße gegangen. Die Veranstalter sprechen von 10.000 Menschen, die Polizei von der Hälfte. Die Teilnehmer wollten ein Zeichen setzen für die Rechte von schwulen, lesbischen und queeren Personen.
4: Also uns ist es wichtig, einzugestehen, dass jeder Mensch lieben, leben kann, wie er möchte. Und das ist ganz, ganz wichtig, dass das endlich mal gesehen wird von jedem Menschen.
5: Wir wollen dabei sein. Wir müssen einfach in die Öffentlichkeit gehen und weiterhin Präsenz zeigen. Es wird mal Zeit, Flagge zu zeigen. Das geht so nicht. Fertig.
1: Auf der Kundgebung hatten die Veranstalter mehr Schutz für die queere Community gefordert. Worte der Solidarität allein reichten nicht aus, sagten sie. Und auch das ist Thema. Ende nächsten Jahres könnte es einen neuen Personalausweis geben. Das Bundesinnenministerium arbeitet daran. Es wird Stand jetzt ein größeres Foto und kein Adressfeld mehr haben. Die indonesischen Behörden haben auf einem Frachtschiff 1,3 Tonnen der Droge Ketamin beschlagnahmt. Das Narkosemittel hat einen Schwarzmarktwert von schätzungsweise 100 Millionen Euro. Vor Sizilien haben Taucher ein mehr als 2000 Jahre altes Wrack entdeckt. Das Schiff aus der Römerzeit war voll beladen mit hunderten gut erhaltenen Amphoren, in denen wahrscheinlich Wein transportiert wurde. In Herne ziehen Veranstalter, Schausteller und Einsatzkräfte der Kranger Kirmes nach den ersten Tagen eine positive Zwischenbilanz. Bis einschließlich heute Abend rechnet die Stadt mit rund 1,5 Millionen Besuchern. Kira Preuß berichtet.
6: Für die Schausteller hätte es bisher kaum besser laufen können. Bei gutem Wetter seien die Besucher früh gekommen und lange geblieben. Dementsprechend stimmten auch die Umsätze. Die Einsatzkräfte von Polizei, Feuerwehr und Deutschem Roten Kreuz sprechen bisher von einer normalen Kirmes. Allerdings seien viermal Polizisten angegriffen worden. Die Kranger Kirmes in Herne läuft noch bis zum kommenden Sonntag. Ob dann das große Abschlussfeuerwerk stattfinden kann, wird aufgrund der anhaltenden Trockenheit wieder kurzfristig am Tag selbst entschieden.
1: Das war WDR aktuell. Das Wetter in Nordrhein-Westfalen. Bis zum Abend mal Sonne, mal Wolken bis 28 Grad. Die Nacht bleibt trocken bei 20 bis 14 Grad. Morgen erst sonnig, im Verlauf mehr Wolken. Es bleibt hochsommerlich warm. In Nettersheim bis 30 Grad, Bottrop bis 31 und in Lemgo bis 32 Grad. Die Zeit 18.04 Uhr.
7: Und hier ist WDR 4 mit der aktuellen Verkehrslage. A1 Euskirchen Richtung Köln zwischen Euskirchen und Erftstadt etwa 15 Minuten plus und 4 Kilometer Stau. A3 Frankfurt Richtung Köln zwischen Siebengebirge und Lohmar etwa 10 Minuten plus und 4 Kilometer stockender Verkehr. A44 Kassel Richtung Dortmund zwischen Marsberg und Kreuz Wünnenberg-Haaren etwa 10 Minuten plus und 5 Kilometer stockender Verkehr. Die A57 Nebenwegen Richtung Krefeld ist zwischen Goch und Uedem gesperrt. Nach einem Pkw-Brand wird dort die Fahrbahn gereinigt. A61 Koblenz Richtung Mönchengladbach zwischen Niederzissen und Dreieck sind sich etwa 10 Minuten plus und 6 Kilometer stockender Verkehr. Diese Autobahnen sind bis morgen früh wegen Bauarbeiten gesperrt. A3 Köln Richtung Oberhausen zwischen Kreuz Breitscheid und Kreuz Kaiserberg. A45 Gießen Richtung Hagen zwischen Dillenburg und Heike-Burbach. 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Wir wünschen weiterhin gute Fahrt.
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7: In so manch einem Jahr mussten wir uns extra Sommerlochtiere ausdenken, um diese Sendung zu füllen. Ne, weil alle im Urlaub waren und eigentlich kaum was passierte. Das ist dieses Jahr ein klitzekleines bisschen anders. Ja, und dann ist ja auch noch Kirmes.
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0: Phil Collins und Philip Bailey von Earth, Wind & Fire. Easy Lover. In der Satire am Sonntag hier auf WDR 4. Tja, seit Donnerstag steigt in Herne wieder die größte Kirmes von ganz NRW, die berühmte
1: Granger-Kirmes.
0: Die Granger-Kirmes. Extra für unsere amerikanischen Freunde. Ne? Also in Herne heißt das allerdings, glaube ich, Krange oder so.
2: Das Geilste an Krange ist Krange an sich.
0: Sag ich doch. Ja, und was hat das jetzt damit auf Sie?
3: Krange ist Liebe, Krange verbindet und wir sind 11 Tage lang ein Arsch, ein Kopf.
0: Ja, und wenn Sie schön aufpassen, dann treffen Sie da auch Opa Knebel und seine Blagen.
4: Ich vergiss ja, mich mit den Enkeln, mit den Matzel und die Jacqueline. Ja, auf der Kirmes, ne? Also wie gesagt, mit den Blagen auf der Kirmes, ne? Ja, hör mal, da ist aber jetzt noch der Backfisch in der Gedärme am Rotieren, ne? Die Blagen, die haben mich da aber auch auf Apparate drauf geschleppt. Dagegen ist Apollo 13 ein Schieß. Da sollten die mal ihre Kosmonauten drauf trimmen. Ja. Da können sie aber ihrer Trainierhalle in Houston, Texas nicht machen. Nur. Da kann sich da der Cap Kennedy aber schön was anderes für ausdenken. Ich meine, das fing alles, in allem fing das ganz harmlos an. Ne? Weißt du, wir haben erstmal so künstliche Nahrung aufgenommen. Zuckerwatte, Popcorn, Bratapfel, ne? Ja, und dann aber auch direkt mit die volle Plauze in der Geisterbahn. Hör mal, das ist ja unglaublich, wer da mittlerweile alles arbeitet, ne? Ja, als Erschrecker, ne? Also, ich bin mir ziemlich sicher, dass ich da meinen Nachbarn, den Helmut Borsig, gesehen habe, ne? Ich werde in die Tage mal fragen, was der sich da so nebenbei alles verdient als Geist. Ich meine, das mit den Geisterbahnen habe ich an für sich ganz gut verpackt. Obwohl, komm, mit den Helmut, das hat mir schon so ein bisschen am Magen geschlagen, ne? Weißt du, wie der sich da selbst in die eine Kurve am Würgen war, ne? Naja, auf jeden Fall fing der Matzel dann irgendwann an zu drängeln, dass er da auf dieses Hulli-Gulli-Gerät drauf wollte. Aber mein lieber Schwan, wurde sie dann in so eine Kapsel gezwängt, gegen einen Chips, und dann drehte sich das Ding, aber wie ein Krups-3-Mix auf allerhöchste Stufe, ne? Aber so, dass du meintest, die Innereien spielen die Reise nach Jerusalem. Ja, so nach dem Motto, einer muss raus. Ja. Ja, komm,

0: Adriano Celentano mit Paolo Contes Welthit Azzurro. War er nicht der Einzige? Neben Gianni Morandi, Ricky Poveri, auch Konrad Beikircher, der neulich mit 80 Jahren verstarb. Hier ist die Satire am Sonntag auf WDR 4. Es gibt ja Leute, die behaupten, wir lebten längst in einer digitalen Diktatur. Eine sogenannte TikTok-Tour. Alles Wesentliche wird nur noch über TikTok, WhatsApp, Instagram und Co. verhandelt. Naja, und ohne App geht schon mal gar nichts. Ich brauche heute für meine Waschmaschine eine, sonst läuft sie nicht. Es hat natürlich den Vorteil, dass der Hersteller mir Werbung schicken kann. Muss man zugeben. Noch ein Vorteil ist, dass man damit ganz einfach nachverfolgen kann, welcher Vogel in den sozialen Medien was gezwitschert hat. Oder geixt, wenn Sie so wollen.
1: Es gibt also Apps, wo praktisch jeder Piepston aufgenommen werden kann und dann sagt die App, das ist der und der Vogel.
0: Naja, und das sind nicht selten wüste Beschimpfungen. Jetzt sagen Sie nicht, das wäre illegal, das alles auszuforschen. Die EU hat neulich erst ein Gesetz verabschiedet, was das erlaubt. Stichwort Chatkontrolle. Jetzt denken Sie das mal ein paar Jahre weiter. Das kann auch Vorteile haben, hofft Tobias Bodofi.
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4: Wer hätte gedacht, dass eine Smartphone-Anwendung für ein harmonisches Miteinander sorgen kann? Friendlinizer ist schon jetzt die erfolgreichste App des Jahres 2030. Sie übersetzt zuverlässig unfreundliche Aussagen ins angenehm freundliche.
5: Das gibt's doch nicht. Mama, Fenster runter, ja, Fenster. Ja.
6: Hallo?
5: Das ist ein Privatgrundstück und kein Wendehammer.
6: Moment, ich muss erst die App starten.
5: Hä?
6: So, was haben Sie eben gesagt?
5: Das ist meine Einfahrt. Du darfst hier nicht wenden. Wenn das alle machen, dann kann ich ja morgen neu pflastern.
4: Der Friendlinizer analysiert die impulsive Äußerung und gibt sie mit eigenen Worten wieder.
7: Herzlich willkommen in meiner Einfahrt.
5: Soll ich das sein?
7: Darf ich Sie bitten, woanders zu wenden?
5: Will ich so sein?
7: Zu viel Verkehr belasten die Pflastersteine.
6: Ja, das verstehe ich natürlich. Entschuldigung.
5: Nein, ist schon okay. Sie können ruhig zu Ende wenden.
4: Die App hält einem unbemerkt den kommunikativen Spiegel vor und trainiert ganz nebenbei wertschätzendere Reaktionsmuster. Sie funktioniert in sämtlichen Alltagssituationen, die manchmal von unnötiger Unfreundlichkeit geprägt sind.
8: So, wer war dann als nächstes dran?
5: Guten Morgen.
8: Ja.
5: Zwei Mehrkornbrötchen, ein Dinkelspitz.
8: Ja, wie viele werden es denn insgesamt?
4: Die Anwendung erkennt auch die Absicht hinter den Worten.
7: Wenn Sie mir kurz die Gesamtzahl der Brötchen nennen, die Sie heute kaufen möchten, dann kann ich die passende Tütengröße auswählen.
8: Ja, genau.
7: Ganz herzlichen Dank.
4: Der Friendlinizer ist weltweit verfügbar und für eine internationale Freundlichkeitsoptimierung verantwortlich. Auch wenn sich Donald Trump in seiner dritten Amtszeit konsequent für ein Verbot einsetzt. Denn die App degradiert ihn zu einem ausgesprochen respektvollen und höflichen Menschen.
9: I don't like this fucking app. I really hate it. The people who made this are stupid. The Friendlinizer is very, very bad for my planet.
7: I don't think. Ich glaube, diese App passt nicht zu mir, aber die Entwickler haben großartige Arbeit geleistet, wirklich großartig. Mit dem Friendlinizer bekommen wir einen netteren Planeten.
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0: Don't leave me this way. Die Communards in der Satire am Sonntag. Wenn ich von geringer Tiefgang oder flaches Niveau oder ähnlichem höre, dann fallen mir normalerweise erstmal bestimmte Veranstaltungen ein. Auch im Fernsehen. Sie haben da bestimmt auch so ihre Erfahrungen. Dieses Jahr gesellen sich aber auch mal wieder die Wasserstände der Flüsse und Seen hinzu. Auf Chinesisch heißt das dann Niedrigwasser. Also Fachchinesisch. Und wie auch im Fernsehen hat das niedrige Niveau natürlich Folgen.
1: In Köln liegen Boote auf dem Trockenen. Zwischen Neuss und Dormagen ist ein gesunkenes Fischerboot freigelegt worden. Und bei Duisburg ist das Ufer viel breiter als sonst.
0: Naja, das hört sich ja alles noch ganz harmlos an. Aber was ist denn mit dem Schiffsfrachtverkehr? Wenn die Kähne überhaupt noch fahren können, dann passt da nicht mehr so viel Ladung rein, weil sie sonst einfach auf Grund laufen würden. Die Politik, die ist schon längst auf Grund gelaufen. Dort hat man erstmal das Sonntagsfahrverbot für Lkw ausgesetzt, mit der Idee, die Ladung einfach vom Wasser auf die Straße zu bringen. Leider hat man nicht daran gedacht, die Vorschriften für Lenk- und Ruhezeiten für die Fahrer auszusetzen. LKWs fahren schließlich nicht von selbst. Also jedenfalls im Moment nicht. Vor vielen, vielen Jahren hatte man dieses Problem noch nicht. Dafür andere. Aber scheinbar.
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3: So, Bursche, gib mal den Messstab.
4: Was willst du da noch groß messen? Der Fluss ist so gut wie ausgetrocknet.
3: Ich bin der königliche Pegelstandsmelder. Es ist meine Pflicht, jeden Tag um 12 die Wassertiefe zu erheben.
4: Naja, wenn du meinst.
3: Na guck, hier an der amtlichen Pegelstelle vor der Brücke messe ich eine Wassertiefe von genau einem königlichen Daumen. Das ist immerhin mehr als gestern.
4: Ich will ja nichts sagen, Meister, aber da hat eben ein Hund hingepinkelt.
3: Pegel ist Pegel. Vielleicht kann man bald sogar wieder Wäsche im Fluss waschen, wenn der Pegel weiter so steigt.
4: Da braucht man aber viele Hunde für.
3: Ah, sorry. Vielleicht regnet es ja auch einfach mal wieder. Was sagt eigentlich der Wetterfrosch vom Hofgelehrten?
4: Soweit ich weiß, hat er sich seit Tagen nicht mehr bewegt.
5: Wenn
4: ich glaube,
5: Sie jetzt über meine linke Schulter schauen, haben Sie den schönsten Blick auf die Burg Zinnenstein.
4: Was macht denn der Johann da?
3: Seit sein Ausflugskahn auf dem Trockenen liegt, trägt er die Ausflügler Huckepack durchs Flussbett.
4: Immerhin kann er noch arbeiten. Die Wassermühle von meinem Onkel steht seit 3 Tagen still.
3: Der Arme. Wovon lebt er jetzt?
4: Er sammelt Trockenfische. Es liegen ja genug rum.
3: Es ist echt traurig, aber jetzt müssen wir zurück und dem König die Werte durchgeben. Wahrscheinlich muss der Arme dann noch drastischere Wassersparmaßnahmen erlassen.
4: Blumen gießen, Zähne putzen, was will er noch verbieten?
3: Weiß nicht, Kutsche waschen?
4: Dann werden die Leute, glaube ich, echt sauer.
3: Was soll er machen? Der Hofmarschall hat ausgerechnet, dass die Dürre die Staatskasse täglich 1.000 Schilling kostet.
4: Na gut, aber an anderen Stellen kann der König auch sparen.
3: Echt? Wo denn?
4: Naja, wenn es weiter so trocken bleibt, muss er die Brücke nicht mehr reparieren.
2: Sie hörten, heute vor vielen, vielen Jahren, das erste Niedrigwasser, von dem die Boomer noch heute erzählen.

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2: und hier ist das Wetter in Nordrhein-Westfalen. Bis zum Abend ziehen ein paar Wolkenfelder durch, bis auf ein paar Tropfen bleibt es aber meist trocken. Es wird noch zwischen 22 und 28 Grad warm. Die Nacht wird trocken und teilweise tropisch warm, mit Tiefstwerten von 20 bis 14 Grad. Morgen ist es anfangs sonnig oder leicht bewölkt. Im Verlauf breiten sich etwas mehr Wolken aus. Es bleibt aber hochsommerlich warm. In Nettersheim wird es 30 Grad warm, in Bottrop 31 und im Lemgo 32 Grad. Und hier ist das Wetter in Nordrhein-Westfalen. Bis zum Abend ziehen ein paar Wolkenfelder durch, bis auf ein paar Tropfen bleibt es aber meist trocken. Es wird noch zwischen 22 und 28 Grad warm. Die Nacht wird trocken und teilweise tropisch warm, mit Tiefstwerten von 20 bis 14 Grad. Morgen ist es anfangs sonnig oder leicht bewölkt. Im Verlauf breiten sich etwas mehr Wolken aus. Es bleibt aber hochsommerlich warm. In Nettersheim wird es 30 Grad warm, in Bottrop 31 und im Lemgo 32 Grad.

0: Groslaurent in der Satire am Sonntag auf WDR 4. Afrika. Ja, in Afrika soll ja die Wiege der Hauskatzen gestanden haben. Genauer gesagt in Ägypten. Wenn man sich die vielen Skulpturen von Katzen dort anschaut, dann glaubt man das sofort. Über 4000 Jahre soll das her sein. Inzwischen hat man aber herausgefunden, dass die Ägypter nicht die einzigen waren, die Katzen domestizierten. Warum erzähle ich Ihnen das? Na, ganz einfach. Gestern war mal wieder Internationaler Tag der Katze. Und wer Katzen kennt, weiß...
1: Katzen sind individuelle Tiere.
0: Indi was? Na, egal. Außerdem lieben Katzen Kartons und Kisten.
2: Juhu! Mega!
0: Also, Kisten und Kartons immer mal wieder kontrollieren. Es könnte eine Katze drin liegen. Natürlich nur, wenn Sie Katzen mögen. Das ist aber nicht immer der Fall. Tom Beinlich.
3: Katzen. Kreuzgefährlich und völlig überflüssig. Beispiel die vier weißen Tiger, die neulich in einem Zoo in Österreich zur Welt kamen. Wer braucht sowas? Siegfried und Roy haben sich zur Ruhe gesetzt. Für die Menschheit haben Katzen keinen erkennbaren Nutzen und sind jetzt. Für die Menschheit haben Katzen keinen erkennbaren Nutzen und sind ihrem unmittelbaren Haustierkonkurrenten, dem Hund, auf fast jedem Gebiet.

mit den Viechern nicht Gassi gehen. Vom kläglichen Charakter der Katze ganz zu schweigen. Morgens kommt sie angeschissen und macht einen auf zutraulich. Dabei ist sie einfach nur zu blöd, die Dose mit dem Futter aufzukriegen. Das ist übrigens auch der einzige Punkt, wo sie mit dem Hund gleich aufliegt. Sobald das erste Sättigungsgefühl einsetzt, gehen Frauchen und Herrchen ihr am Arsch vorbei und man kann sehen, wo man bleibt. Sympathisch geht anders. Ihr einziger Reiz besteht in ihrer unfassbaren Ungeschicklichkeit im Umgang mit Haushaltsgeräten, Badewannen, Staubsaugern, Schachteln, Tüten, Gurken und was sonst noch so zu Hause rumliegt, so dass Katzen uns immerhin gelegentlich Grund zur Schadenfreude geben. Womit wir zum größten Schaden kommen, den Tiere je angerichtet haben. Cat-Content. Viele Katzenbesitzer filmen ihre Katzen beim Doofsein und stellen das dann ins Internet, das ohne gefühlte 12 Milliarden total süße, lustige Katzenvideos sicher nicht so groß geworden wäre, wie es jetzt ist. Und ohne das ist auch keine Spam-Mails, kein Darknet, kein Focus Online und auch keine Twitter-Accounts von Donald Trump oder Beatrix von Storch geben würde. Schönen Dank, Katze. Da hast du ja was Tolles angerichtet.

0: Peter Kent in der Satire am Sonntag hier auf WDR 4. It's a real good feeling. Jetzt ist ja neulich was passiert. Da wären Sie nie im Leben drauf gekommen. Nee, Didi Hallervorden wird nicht Bundespräsident. Und Happe Kerkeling wird auch nicht Bundeskanzlerin. Passen Sie mal auf. Es ist viel schöner.
1: Erstmals seit dem Boomjahr 2019 kann die Deutsche Bahn in ihrer Halbjahresbilanz wieder ein Plus vorweisen. Steckte die Bahn in der Jahresmitte in den Krisenjahren teils bis zu 2,3 Milliarden Euro im Minus, weist sie dort in diesem Jahr ein Plus von 147 Millionen Euro aus.
0: Na, ist das was? Hätte man ja nie im Leben erwartet. Also wenn das jetzt kein Grund zur Freude ist,

0: Ehre, wem Ehre gebührt. Ja, und schon kommen wieder die ersten Nörgler um die Ecke und behaupten, das käme ja alles nur daher, weil den Leuten gar nichts anderes mehr übrig bleibt, als Bahn zu fahren. Ne, wegen der ganzen Krisen überall. Was denn für Krisen? Martin Zingsheim.
1: Tja, kaum gibt man einer Frau die Leitung über ein hochkomplexes Unternehmen, schon erwirtschaften die plötzlich Gewinn. Wo soll das noch alles enden? Nur schade, dass Verkehrsminister Schnieder das nicht mehr miterleben konnte. Ein sensationelles Plus in dreistelliger Millionenhöhe. Wir Autofahrer sprechen da auch von Super Plus. Gehen wir in die Analyse. Möglich gemacht wurde all dies unter anderem durch Donald Trump. Es brauchte schon die infolge des Iran-Kriegs massiv gestiegenen Spritpreise, um die Menschen ernsthaft reihenweise in die Arme der Deutschen Bahn zu treiben. Wenn der Liter Benzin irgendwann auf über 3 Euro klettert, haben wir wahrscheinlich erstmalig mehr Bahncards in Deutschland als Personalausweise. Fahrgastrekord in der ersten Jahreshälfte, so lautet die zweite Sensationsmeldung bei der Deutschen Bahn. Ja, lieber in Wagen 3 ohne Klimaanlage in gut 17 Stunden von Wiesbaden nach Bochum zockeln, als bei jeder Tankfüllung einen Kredit bei der Sparkasse anfragen zu müssen. Der Soziologe Harald Welzer, der war sich sicher, die Deutsche Bahn habe mehr zum Aufstieg der AfD beigetragen als Angela Merkel. Stichwort dysfunktionale Infrastruktur. Also wenn die Deutsche Bahn jetzt nach Gewinn- und Fahrgastrekord auch noch günstig, sauber und pünktlich wird, gewinnt diese Evelyn Paller wahrscheinlich sogar die Landtagswahlen im Osten. Jeder kann übrigens einen Beitrag leisten. Fangen wir wie in Bonn an, jede zweite Brücke für etliche Jahre für den Autoverkehr zu sperren. Bäm, die Deutsche Bahn wird sich kaum noch retten können vor neuer Kundschaft. Und liebe Männer, der Umstieg von der Straße aufs Gleis ist halb so wild. Schaut mal, das Tempolimit im ICE liegt bei sage und schreibe 300 Stundenkilometern. Tja, die Welt ist aus den Fugen, beziehungsweise auf der Schiene. 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

0: Hathaway mit seinem Titel What is Love in der Satire am Sonntag auf WDR 4. Ja, und darauf gibt's in Herne gerade natürlich nur eine Antwort.
1: Krange ist Liebe?
0: Ja, genau, Krange ist Liebe. Sagen Sie mal, wissen Sie eigentlich, was ein Gefährder ist? Ein Gefährder ist eine Person, die die Polizei für einen Gefährder hält. Ja, der wird dann fotografiert, gefilmt, abgehört, ausspioniert. Also eigentlich wird der lückenlos überwacht. Und wenn der dann tatsächlich mal was anrichtet, dann hat man es ja vorher nicht wissen können. Warum auch? Interessant sind dann immer auch die Reaktionen aus der Politik. Ne? Man muss halt dann noch mehr Videos drehen und noch mehr überwachen. Am besten der Innenminister kauft sich erstmal ein scharfes Schwert.
2: Scharfes Schwert heißt Überwachung, scharfes Schwert heißt Kontrolle, scharfes Schwert heißt auch schärfere Strafen und heißt natürlich auch immer wieder Menschen außer Landes schaffen, die hier kein Bleiberecht haben.
0: Doch, dann kann ja beim nächsten Mal nichts mehr schiefgehen. Hans Zippert.
3: Nach dem Attentat am Rande des CSD in Berlin überlegen Politiker in scharfer Form, wie sie noch mehr Härte androhen, also wie sie das Land besser vor islamistischen Gefährdern schützen können. Bisher gibt es 1244 Vorschläge, von denen 1242 gegen die Haager Kriegskonvention verstoßen. Bei der Union ist man sich aber einig, es müssen Gesetze verschärft, und zwar so verschärft werden, dass keine weitere Verschärfung mehr möglich ist. Wer mit einem solchen Gesetz in Berührung kommt, riskiert schwere Schnittverletzungen. Überhaupt muss die ganze Härte des Gesetzes härter werden, also eine verschärfende Härtung verbunden mit einer erhärtenden Verschärfung. Aber um wen geht es hier eigentlich? 410 islamistische Gefährder sind beim BKA registriert. Davon halten sich 255 in Deutschland auf und von diesen sind wiederum 100 in Haft. Bleiben noch genau 155 Gefährder. Die sollen alle mindestens eine, am besten zwei elektronische Fußfesseln bekommen und außerdem eine 20 Kilo schwere Eisenkugel an einer Kette hinter sich herziehen. Deutsche Gefährder, die dem BKA nicht bekannt sind, müssen sich auf dem Einwohneramt melden und ihren Personalausweis abgeben. Gefährder ohne deutschen Pass bekommen einen ausgestellt, der ihnen nach der Überreichung sofort von Markus Söder persönlich entzogen wird. Bislang ernennt das BKA Personen ohne deren Wissen zu Gefährdern. Diese juristisch unklare Praxis soll sich ändern. Die Industrie- und Handelskammern setzen sich dafür ein, dass Gefährder ein Ausbildungsberuf wird. Damit habe man die Szene besser unter Kontrolle. Wer als Gefährder schwarz arbeitet, muss dann mit hohen Geldstrafen rechnen. Außerdem gilt ab sofort folgende Regelung: Politiker, die Gewalttaten von Gefährdern für ihre Zwecke instrumentalisieren wollen, müssen das mindestens eine Woche vor einem Anschlag beim Innenministerium beantragen.
0: Tja, und das war's dann mal wieder mit der Satire am Sonntag für heute. Jetzt gleich beginnt hier der gemütliche Teil auf WDR 4, Klassik populär mit Elisabeth Verhoeven. Die nächste Satire am Sonntag dann mit Sigrid Fischer. Im Studio bis genau jetzt war Rainer Hagedorn.

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0: 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Es ist 19 Uhr. 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
4: Die Nachrichten mit Marion Meinker. Guten Abend. Wegen der Sprengstoffdrohne auf dem Flughafen Leipzig-Halle Mitte der Woche will Bundesinnenminister Dobrindt offenbar die Drohnenabwehr verstärken. In einem Medienbericht ist von einer Verdoppelung der Kapazitäten die Rede, wie Sven Weingärtner berichtet.
5: Bislang sind es 150 hochspezialisierte Einsatzkräfte in der erst Ende vergangenen Jahres aufgestellten Antidrohneneinheit. Künftig sollen es 300 sein. Auch die Zahl der Stützpunkte soll laut Zeitung von 4 auf 8 verdoppelt werden. Im Alarmfall können die Spezialkräfte schneller an möglichen Einsatzorten wie Flughäfen, militärischen Einrichtungen oder Logistikknoten sein. Dobrindt will zudem, dass in Deutschland mehr zur Drohnensicherheit geforscht wird. Das Wettrüsten erfordere eigene Forschungseinheiten, um Schritt halten zu können, so Dobrindt in der Bild am Sonntag.
4: Israels Regierungschef Netanyahu hat den 15-Punkte-Plan von US-Präsident Trump endgültig abgelehnt. Er sagte in einer Kabinettssitzung, solange er Ministerpräsident sei, werde es keinen Palästinenserstaat im Westjordanland oder im Gazastreifen geben. Außerdem werde sich die israelische Armee erst aus dem Gazastreifen zurückziehen, wenn die islamistische Hamas vollständig entwaffnet sei. Netanyahu widerspricht mit diesem ausführlichen Statement damit den wiederholten Angaben Trumps, wonach es einen Durchbruch bei der Umsetzung seines Plans gegeben habe. Und das ist auch noch Thema. Arbeitgeberpräsident Dulger pocht weiter auf eine wöchentliche Höchstarbeitszeit und nicht eine pro Tag. Das gäbe es auch in Belgien und Italien und dort seien die Krankheitsquoten niedriger als in Deutschland. Die indonesischen Behörden haben auf einem Frachtschiff 1,3 Tonnen der Droge Ketamin beschlagnahmt. Das Narkosemittel hat einen Schwarzmarktwert von schätzungsweise 100 Millionen Euro. Der Waldbrand am Gardasee ist gelöscht. Die italienische Feuerwehr gab den rund 250 Anwohnern und Urlaubern die Erlaubnis, wieder in ihre Häuser zurückzukehren. Dieser August ist der Monat der Himmelsphänomene. Gerade sind nachts immer wieder viele Sternschnuppen zu sehen. Die meisten in der Nacht auf Donnerstag, nämlich um die 60 Sternschnuppen pro Stunde. Hobbybeobachter Aaron Speerschneider sagt, dass man zum Gucken aus der Stadt raus muss.
6: Weil da hat man eben die meiste Lichtverschmutzung. Der Himmel ist total hell und man wird einfach nicht viele Sternschnuppen sehen können. Deswegen sind Gebiete wie die Eifel oder das Sauerland sehr gut.
4: Ein sehr seltenes Himmelsspektakel gibt es am Mittwochabend. Eine Sonnenfinsternis, bei der der Mond fast 90% der Sonne verdeckt. Das war WDR aktuell. Und das Wetter in Nordrhein-Westfalen. Am Abend mal Sonne, mal Wolken und meist trocken. 22 bis 28 Grad. Die Nacht bleibt trocken. Tiefstwerte 20 bis 14 Grad. Morgen erst sonnig. Im Verlauf dann ein paar mehr Wolken. In Bocholt bis 27 Grad. In Arnsberg und Witten bis 28. Und in Pulheim und Düren bis 30 Grad. Die Zeit 19.03 Uhr.
7: BDR 4, die Verkehrslage. A2 Hannover Richtung Dortmund. Zwischen Bad Nenndorf und Rehren 4 Kilometer stockender Verkehr. A3 Frankfurt Richtung Köln. Zwischen Siebengebirge und Kreuz Bonn-Siegburg etwa 10 Minuten plus 6 Kilometer stockender Verkehr. Die A57 Nimwegen Richtung Krefeld ist zwischen Goch und Uedem bis voraussichtlich 21 Uhr gesperrt. Dort werden Fahrbahnschäden repariert. A61 Koblenz Richtung Mönchengladbach zwischen Weilerswist und Kreuz Bliesheim 3 Kilometer Stau. Und diese Autobahnen sind bis morgen früh wegen Bauarbeiten gesperrt. Die A3 Köln Richtung Oberhausen zwischen Kreuz Breitscheid und Kreuz Kaiserberg und die A45 Gießen Richtung Hagen zwischen Dillenburg und Haiger-Burbach. 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Gute Fahrt Ihnen allen.
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7: Heute mit Elisabeth Verhoeven. Ganz herzliche Willkommen.

Die Ouvertüre zur Fledermaus von Johann Strauss in einer Aufnahme mit dem WDR-Sinfonieorchester unter der Leitung von Manfred Honeck. Diese Operette ist Kult. So manche Silvesternacht wird mit einem Konzertbesuch eingeleitet, wenn auf dem Programm die Fledermaus steht. Es geht um einen Racheplan, den Dr. Falke sich ausgedacht hat, weil sein Freund Eisenstein ihn mächtig blamiert hat. Nach einem Maskenball hat er ihn in den frühen Morgenstunden einfach stehen lassen. Und Falke musste im Kostüm einer Fledermaus betrunken nach Hause irren. Leider, leider wurde er gesehen und zum Gespött der Stadt. Falke fährt jetzt bei nächster Gelegenheit eine mächtige Retourkutsche, die Freund Eisenstein sogar kurz ins Gefängnis bringt. Wie kommt man auf so eine Geschichte? Das ist heute die Frage bei WDR4 Klassik Populär. Es geht um Inspirationsquellen. Wodurch werden Komponisten zu ihren Werken angeregt? Sind es Ereignisse, Begegnungen, Menschen, Tiere oder Gefühle? Die Liebe ist wahrscheinlich Inspirationsquelle Nummer 1. Bei der Serenade Opus 6 von Enrico Toselli spielt sie auf jeden Fall eine Rolle. Denn Motive aus dem beliebten Stück finden sich in einem Film, der von der romantisch-tragischen Beziehung von Enrico Toselli zu seiner späteren Frau Luise von Österreich-Toskana erzählt. Hören wir das WDR-Funkhausorchester unter Leitung von Eduardo Portal mit der Toselli-Serenade. Der Solist ist Juraj Cismarowicz.

WDR 4, Klassik populär. Heute geht es bei uns um Inspirationsquellen. Der Siegfried Walzer, den wir gerade gehört haben, ist vom Grünen Hügel inspiriert. Der Grüne Hügel, so nennt man das Richard-Wagner-Festspielhaus in Bayreuth. Fast 20 Jahre lang, von 1964 bis 1983, saß der Geiger Artus Kulling dort im engen Orchestergraben und spielte mit im Bayreuther Festspielorchester. Und weil er auch komponieren konnte, widmete er dem Grünen Hügel einen Siegfried Walzer. Unter Kullings Leitung hörten wir diesen Walzer mit dem Orchester der Bayreuther Festspiele. Der Siegfried Walzer ist nun eher ein musikalischer Spaß mit Musik, die weit über Richard Wagner hinausgeht. Großer Ernst und tiefe romantische Gefühle stecken in dem Lied Widmung von Robert Schumann, das er 1840 seiner Frau Clara zur Hochzeit geschenkt hat. Darin vertont Schumann Verse von Friedrich Rückert, die der schon aus Liebe zu seiner Frau geschrieben hatte. Da heißt es: Du meine Seele, du mein Herz, du meine Wonne, o, du mein Schmerz, du meine Welt, in der ich lebe, mein Himmel, du, darein ich schwebe. O, du mein Grab, in das hinab ich ewig meinen Kummer gab. Du bist die Ruh, du bist der Frieden, du bist der Himmel mir beschieden. Dass du mich liebst, macht mich mir wert. Dein Blick hat mich vor mir verklärt. Du hebst mich liebend über mich, mein guter Geist, mein besseres Ich. Kann man's schöner sagen? Wir hören die Vertonung von Schumann jetzt bei WDR 4 Klassik populär in einer Version mit Raphael Sever Klarinette und Adam Laloum am Klavier.

Das war die Veilchenpolka von Johann Strauss. Rupert Huber dirigierte das WDR-Funkhausorchester. Heute fragen wir uns bei WDR 4 Klassik populär, wodurch werden Komponisten eigentlich zu ihren Werken angeregt? Bei Johann Strauss war es dieses kleine violett blühende Blümchen, das für Demut und Treue steht. Veilchen duften gut und ja, sie schmecken auch nicht schlecht. Kennen Sie noch Veilchenpastellen? Bisschen parfümiert vielleicht, aber wenn man's mag? Und unser nächster Komponist, der hat einem besonderen Schuh einen Tanz gewidmet, der so wenig zum Tanzen geeignet scheint wie eine Nagelschere zum Heckenschneiden. Sie ahnen es vielleicht, es geht um den Holzschuh-Tanz von Albert Lortzing. Der stammt aus der Oper Zar und Zimmermann und die spielt in Holland, wo die Holzschuhe ja besonders typisch sind. Das WDR-Funkhausorchester spielt unter Leitung von Helmut Froschauer den Holzschuh-Tanz.

Das war die Spitzentuch-Quadrille von Johann Strauss. Bei uns dirigierte Christian Pollack die Staatsphilharmonie Kosice. So ein Spitzentaschentuch war in der feinen Gesellschaft im 18. 19. Jahrhundert ein wichtiges Accessoire. Damit konnte man am Bahnhof zum Abschied winken. Ordentlich parfümiert hat man sich's unter die Nase gehalten, um die doch manchmal strengen Gerüche der Umwelt etwas zu mildern. Und man konnte prima damit flirten. Einfach fallen lassen, hoffen, dass der Angebetete es aufhebt und man dann ins Gespräch kommt. All das geht mit so einem Spitzentaschentuch. Nur zum Naseputzen war's immer schon zu schade. Hier ist WDR 4 mit Klassik populär. Franz Danzi war Anfang des 19. Jahrhunderts Hofkapellmeister in Stuttgart und Karlsruhe und ein Verehrer von Wolfgang Amadeus Mozart. Als kleine Hommage hat Danzi Variationen über das Duett »Reich mir die Hand, mein Leben« geschrieben. Und die gibt es jetzt mit unserem WDR-Funkhausorchester. Die Leitung hat Michael Hollosch und das Cello spielt Yang Changchou.

Variationen über ein Thema aus Mozarts Don Giovanni von Franz Danzi. Michael Harlasch leitete das WDR-Funkhausorchester und der Solist war Yong Chang Cho. Wie kommt man da bloß drauf? Das ist heute die Frage in WDR4 Klassik populär. Was hat die Komponisten zu ihrem Werk inspiriert? Ein besonderes Erlebnis, ein Bild, ein Moment tiefer Verbundenheit oder auch ein großer Schmerz? Manchen Menschen gelingt es, die eigene Erschütterung in Bildern, Bewegung oder auch in Klängen festzuhalten und sie dann auch für andere nacherlebbar zu machen. Das ist dann wohl Kunst. Und der Gegenstand der Kunst kann riesengroß oder auch ganz, ganz klein sein. Heinz Erhardt, der große Dichter und Komiker, hat auch komponiert und dem Floh einen Marsch gewidmet. Und er ist nicht der Einzige, der sich von dem Tierchen hat inspirieren lassen. Erhardt steht in einer Reihe mit Beethoven und Modest Mussorgsky und Sie kennen den berüchtigten Flohwalzer. Chie Ishii spielt den Flohmarsch von Heinz Erhardt. Und wenn es Sie gleich juckt, dann ist es Kunst.

Das englische Ascot. Hier werden Sport, Etikette, strenge Kleiderregeln und royale Traditionen miteinander verbunden. Und somit ist Ascot genau der richtige Ort für Eliza Doolittle, um Manieren zu lernen. Denn darum geht es im Musical My Fair Lady von Frederick Loewe. Von ihm gab es gerade die Ascot Gavotte in einer Aufnahme mit dem Rundfunkorchester des Hessischen Rundfunks unter Leitung von Christian Stalling. Nicht so förmlich, aber ähnlich vergnüglich ist es im Wiener Prater, der seit 1766 der Erholungs- und Vergnügungspark der Wiener ist. Viele Künstler haben die besondere Atmosphäre dort schon in ihren Werken festgehalten. Auch Siegfried Translateur mit seinem Wiener Praterleben. Damit geht jetzt die erste Stunde von WDR Klassik Populär zu Ende. Und nach WDR Aktuell gibt's mehr musikalische Inspiration. Bis gleich!

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1: Die Nachrichten mit Marion Meinker. Guten Abend. In NRW und einigen anderen Bundesländern sind seit heute auch sonntags bestimmte Lkw auf den Autobahnen erlaubt. Grund für die vorübergehende Lockerung ist das Niedrigwasser in den Flüssen, denn das sorgt dafür, dass Güterschiffe nur mit wenig Ladung oder gar nicht mehr fahren können. Laut dem WDR-Verkehrsstudio hatten die Lastwagen für keine zusätzlichen Staus gesorgt. Die Verkehrsteilnehmer haben das unterschiedlich empfunden.
2: Da war kein Lkw und wir waren jetzt auch 1,5 Stunden im Stau.
3: Doch, es ist voller. Wir sind von einem Stau in den anderen gefahren.
4: Ich bin auch letzte Woche die Strecke gefahren. Man merkt heute auf jeden Fall schon deutlich den Unterschied.
1: Der Bundesverband der deutschen Industrie begrüßt die Lockerung des Sonntagsfahrverbots. Kritik kommt unter anderem aus der Opposition und von Umweltorganisationen. Der Waldbrand am Gardasee ist gelöscht. 250 Menschen konnten zurück in ihre Unterkünfte, auch Italien-Urlauber aus Deutschland. Ganz ist die Gefahr aber noch nicht gebannt. Lisa Weiß, WDR Rom.
5: Bei solchen Waldbränden können kleine Brandherde so gut wie unsichtbar unter den Wurzeln und Piniennadeln weiter bestehen und dann bei Wind leicht wieder auflodern. Deshalb haben Feuerwehr und Zivilschutz mithilfe von Flugzeugen und Hubschraubern weiterhin Wasser, unter anderem aus dem Gardasee, über den betroffenen Wäldern abgelassen. Nach einer ersten Bilanz sind zwar keine Häuser dem Brand zum Opfer gefallen, aber durch die Flammen sind ungefähr 50 Hektar Wald zerstört worden.
1: Und das ist auch noch Thema. Bundesinnenminister Dobrindt will laut der Bild-Zeitung das Personal im Drohnenabwehrzentrum auf 300 verdoppeln. Außerdem soll es künftig 8 statt 4 operative Stützpunkte geben. In Kirchhundem im Sauerland sind 8 Menschen bei einer mutmaßlichen Schwarzpulververpuffung in einem Keller verletzt worden. Er gehört dem Böller-Club, der verantwortlich ist für die Salutschüsse auf dem gerade stattfindenden Schützenfest. Zum ersten Mal hat eine deutsche Radfahrerin bei der Tour de France das weiße Trikot als beste Nachwuchsfahrerin gewonnen. In der Gesamtwertung wurde Antonia Niedermeier Vierte. Vor der Küste Italiens ist eine der bedeutendsten archäologischen Entdeckungen der vergangenen Jahre gemacht worden. Ein mehr als 2000 Jahre altes Römerschiff, beladen mit Amphoren. Mehr von Tobias Bönte.
6: Gefunden wurde eigentlich durch Zufall von Fischern. Es wurden dann Taucher eingesetzt und die haben das dann eben weiter erkundet. Beeindruckenden Bildern dieser hunderten Amphoren, die dort liegen, die vermutlich für den Weintransport benutzt wurden. Das Ganze soll jetzt nach und nach geborgen werden und dann vermutlich in ein Museum kommen. Also wirklich ein großer Fund.
1: Das war WDR aktuell. Das Wetter in Nordrhein-Westfalen: in der Nacht 20 bis 14 Grad. Morgen erst sonnig, später mehr Wolken, selten Schauer. In Winterberg bis 24 Grad, in Schwerte bis 27 und in Monschau und Bielefeld bis 28 Grad. Die Zeit 20.03 Uhr.
7: WDR 4, die Verkehrslage. 2 Meldungen. Die erste von der A57 Nimwegen Richtung Krefeld. Die ist zwischen Goch und Uedem bis voraussichtlich 21 Uhr gesperrt. Dort werden Fahrbahnschäden repariert. Und 2 andere Autobahnen sind bis morgen früh wegen Bauarbeiten gesperrt. Das ist die A3 Köln Richtung Oberhausen zwischen Kreuz Breitscheid und Kreuz Kaiserberg. Und die A45 Gießen Richtung Hagen zwischen Dillenburg und Haiger-Burbach. Alle Staus finden Sie auf der WDR4-App und auch auf wdr4.de. Weiterhin gute Fahrt.
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7: Heute mit Elisabeth Verhoeven. Herzlich willkommen und schön, dass Sie wieder mit dabei sind.

Die Ouvertüre aus Gioachino Rossinis Oper Die diebische Elster. Helmut Froschauer leitete das WDR-Funkhausorchester. In Klassik Populär hier bei WDR 4 schauen wir, was Komponisten zu ihren Werken bewegt hat. Ereignisse, Tiere, Pflanzen können es sein, Begegnungen oder besondere Persönlichkeiten, Theaterstücke oder deren Dichter. Inspiration lauert überall und ein guter Komponist kann fast alles vertonen. Nino Rota schrieb 1976 ein Ballett um den französischen Dichter Molière. Die schönsten Themen fasste Rota zwei Jahre später zu einer Suite zusammen und daraus hören wir den Satz Molière. Hier ist Eleanor Hodgkinson mit der musikalischen Charakterstudie.

Das war nochmal Nino Rota mit dem Liebesthema aus dem Film Romeo und Julia. Spielte das Londoner Sinfonieorchester unter Leitung von Robert Ziegler und der Solist am Cello war Stjepan Hauser. Romeo und Julia, das ist junge Liebe und große Tragik, erdacht von William Shakespeare. Auch der englische Komponist Arthur Sullivan hat sich musikalische Ideen bei Shakespeare gesucht und gefunden. Er wählt aber nicht Romeo und Julia, sondern Heinrich der Achte. Zu diesem Schauspiel hat er 1877 die Bühnenmusik geschrieben und obwohl Heinrich der Achte ein grausamer Despot war, finden sich bei Sullivan auch charmante, fröhliche Klänge. Bei WDR4-Klassik populär hören wir jetzt Graceful Dance, anmutiger Tanz. Royston Nash dirigiert das Royal Philharmonic Orchestra.

Graceful Dance aus der Bühnenmusik zu William Shakespeares Schauspiel Heinrich VIII mit der Musik von Arthur Sullivan. Royston Nash leitete das Royal Philharmonic Orchestra. Heute interessiert uns, wie Komponisten auf ihre Musik kommen. Ziemlich skurril, aber auch naheliegend ist die Geschichte zum Allegro für Geige und Klavier von Edward Elgar. Elgar war auch Musiklehrer und er hatte zwei Schülerinnen, Schwestern, die mit Nachnamen Gedge hießen, geschrieben G-E-D-G-E. Diese Buchstaben kommen alle als Töne auch in der Tonleiter vor. Und so vertonte er den Nachnamen der Mädchen zu einem sehr persönlichen Übungsstück. Und wie das klingt, hören wir jetzt bei WDR 4 Klassik populär mit Ulf Wallin, Geige, und Roland Pöntinen, Klavier.

Sommernächten, wenn es dunkel wird, leuchtend durch die Nacht schweben. Glühwürmchen mögen die Hitze, aber es muss immer auch mal wieder Regenschauer geben, denn sie sind eher bei hoher Luftfeuchtigkeit unterwegs. In Österreich werden die Glühwürmchen Johanniskäfer genannt, und der Walzerkönig Johann Strauss hat sie gesehen und musikalisch porträtiert. Bei WDR 4 Klassik populär dirigiert Kurt Krämer, das WDR Funkhausorchester.

Glühwürmchen als Inspirationsquelle, das war der Walzer Johanniskäferln von Johann Strauss mit dem WDR-Funkhausorchester. Der Dirigent war Kurt Krämer. Heute bei WDR 4 Klassik Populär haben wir einen Blick darauf, was Komponisten alles zu ihrer Musik angeregt haben könnte. Gerade waren es eben die Glühwürmchen, jetzt ist es ein besonderes Bauwerk. Mladen Franko, geboren 1937 im ehemaligen Jugoslawien, war beeindruckt von Schloss Neuschwanstein, dem Traumschloss von König Ludwig II. Von Bayern. Haben Sie es vor Augen? Hoch oben auf dem Berg mit seinen Zinnen und Türmchen. Jährlich besuchen etwa 1,4 Millionen Menschen das Märchenschloss. Und es ist noch nicht mal vollendet. König Ludwig hatte weit größere Pläne, die man aber schnell auf Eis gelegt hat, nachdem er so unglücklich im Starnberger See ertrunken ist. Die Staatskasse war damals schon lange klamm. Dafür klingelt heute ordentlich die Kasse. Hier ist das bulgarische Filmorchester mit einer musikalischen Führung durch Neuschwanstein Castle. Die Leitung hat der Komponist Mladen Franko.

Columbine ist eine Frauenfigur aus der Commedia dell'arte, die bekannt ist für Schlagfertigkeit, Intelligenz, Witz und unwiderstehlichen Charme. Der dänische Komponist Hans Christian Lumbye hat ihr ein Stück gewidmet. Columbine mit dem dänischen Nationalen Radiosinfonieorchester unter Leitung von Gennady Rozhdestvensky. Von Dänemark geht es jetzt nach Wien. Hier lebte Franz von Suppé und er liebte die Werke seines Kollegen Franz Schubert und hat nicht Nein gesagt, als er gefragt wurde, ob er eine Operette über Franz Schubert komponieren bzw. arrangieren möchte. Dazu bediente sich von Suppé vor allem bei den vielen Liedern von Franz Schubert. Er hat sie aber im dem Stil seiner Zeit angepasst. Aus Motiven verschiedener Schubert-Werke hat er eine eigene Ouvertüre zusammengesetzt. Und die hören wir jetzt bei WDR 4 Klassik Populär mit dem WDR Funkhaus Orchester. Es dirigiert Stefan Blunier.

WDR4, Klassik populär, mit dem Orient-Express von Gerhard Mohr in einer Live-Aufnahme mit dem WDR-Funkhausorchester. Sergi Mollard war der Dirigent. 1883 fand die erste Fahrt mit dem Orient-Express statt. Das Ambiente und der Luxus dieses Zuges übertraf alles bisher Dagewesene. Zur Ausstattung gehörten edles Teakholz, feinste Stoffe, Kronleuchter, Porzellangeschirr, Kristallgläser und Silberbesteck. Ich erinnere nur kurz, wir sitzen in einem Zug. In den 1920er und 30er Jahren entdeckten immer mehr adelige Filmstars und Berühmtheiten diese außergewöhnliche Art des Reisens. Und dieses Lebensgefühl, glücklich, abenteuerlich und exklusiv, hat Gerhard Mohr in seinem rasanten Foxtrott doch gut eingefangen. Jetzt ändert sich die Stimmung, und zwar deutlich. Die Meditation der französischen Komponistin Mel Bonis steht für eine langjährige und tiefe Freundschaft im 19. Jahrhundert. In der Wohnung ihrer Freundin Jeanne Monchablon konnte Bonis in Ruhe arbeiten, während ihr Mann sich zu Hause von ihrer Musik gestört fühlte. Bei Jeanne fand sie Unterstützung und erlebte Geborgenheit. Mit Meditation für Cello und Klavier sagt Mel Bonis Danke. Sie hat das Stück Jeanne Monchablon gewidmet. Beide Namen stehen damit auf dem Notenblatt und erzählen bis heute von der Freundschaft der beiden. Dieses Lied ohne Worte hören wir jetzt mit Raffaella Gromes, Cello und Julian Riem, Klavier.

Na, das war jetzt aber Applaus und den können wir gerade auch gebrauchen. Entschuldigung, wir sind ein bisschen durcheinander geraten. Das war jetzt der Orient-Express von Gerhard Mohr und das klang doch auch richtig nach Foxtrott und Lebensgefühl der 20er Jahre. Und jetzt dann eben die Meditation für Cello und Klavier von Mel Bonis, von der ich auch schon erzählt hatte. Eine Ode an die Freundschaft zweier Frauen.

Sospiri von Edward Elgar, uraufgeführt 1914 in der Londoner Queen's Hall durch Sir Henry Woods. Heute gespielt vom BBC Concert Orchestra unter Leitung von John Wilson. Sospiri ist italienisch und bedeutet Seufzer. Und ja, auch ein Seufzer kann zur Inspirationsquelle werden. Das hat gerade Edward Elgar bewiesen und jetzt legt Johann Strauss' Vater noch nach. Von ihm gibt es den Seufzer-Galopp. Der klingt aber nicht traurig, sondern fetzt ganz schön. Hier wird vor Erschöpfung geseufzt, kann man dem Orchester auch nicht verdenken. Bei WDR4 Klassik Populär hält sich auch unser WDR-Funkhausorchester nicht zurück. Es dirigiert Friedrich Haider.

Der Konzertwalzer Die Troubadours von Josef Lanner aus dem Jahr 1842. Lanner hat sich durch Melodien von Gaetano Donizetti inspirieren lassen und dem Komponistenkollegen das Werk auch gewidmet. Helmut Froschauer dirigierte einmal mehr das WDR-Funkhausorchester. In WDR 4 Klassik Populär schauen wir heute, was die Komponisten zu ihrer Musik angeregt haben könnte. Oft gibt der Titel des Werks einen Hinweis. Wenn man jetzt bedenkt, dass Jacques Offenbach gerne mal seine Zeitgenossen aufs Korn genommen und ihnen musikalisch den Spiegel vorgehalten hat, dann macht ein Titel wie Die Banditen schon neugierig, oder? Vordergründig geht es in der Operette um eine Räuberbande, die tut, was Räuber so tun, nämlich rauben. Verkleidet als feine Herrschaften versuchen sie, den Herzog von Mantua hinters Licht zu führen. Das stiftet große Verwirrung und am Ende zeigt sich, dass die wahren Ganoven in den Palästen sitzen und noch viel krimineller sind als die armen Räuber. Gesellschaftssatire und eine feine Abrechnung mit Militärs und moralisch verkommener Oberschicht. Das Volk feiert die Banditen und wir hören jetzt die Ouvertüre in einer Aufnahme mit unserem WDR-Funkhausorchester. Die Leitung hat Pinkas Steinberg.

Das war bei WDR 4 Klassik populär die Ouvertüre aus der Operette Die Banditen von Jacques Offenbach, spielte unser WDR Funkhausorchester unter Leitung von Pinkas Steinberg. Jacques Offenbach und seine Librettisten haben sich durch die Zeit, in der sie lebten, inspirieren lassen. Deshalb war die Figur des Herzogs von Mantua so angelegt, dass jeder in ihm ohne Mühe den verschwenderischen Schwerenöter Napoleon III. Erkennen konnte. Wenn Sie in der nächsten Musik ein wenig böhmisches Flair erkennen, dann hat Tibor Kovács seine Sache gut gemacht. Seine Musik soll an die traditionelle Kaffeehauskultur dort erinnern und an das romantische Leben der Künstler, der Bohemians.

The Philharmonics mit Souvenir de Bohème von Tibor Kovács. Sie hören WDR4 Klassik populär. Komponisten sind auch nur Menschen. Sie erleben wie wir schöne Momente, treffen interessante Persönlichkeiten, erfreuen sich an der Natur, sind begeistert von den unterschiedlichsten Ereignissen und können das, und das ist ihr Vorteil, alles durch Musik für die Ewigkeit festhalten. Der 1875 in Wien geborene Fritz Kreisler war einer der größten Geiger seiner Zeit und er hat gern für sein Instrument komponiert. Berühmt, berüchtigt war er für seine Kompositionen nach Art alter Meister. Dazu zählt Präludium und Allegro im Stile von Gaetano Pugnani, der im 18. Jahrhundert lebte und den Kreisler sehr verehrt hat. Diese Verehrung klingt jetzt nach in einer Aufnahme aus dem Jahr 1970 mit dem WDR-Funkhausorchester unter Leitung von Kurt Krämer.

Fritz Kreisler entführte uns mit seinem Präludium und Allegro im Stile von Pugnani in die Zeit des Barocks. Er spielte das WDR Funkhausorchester unter Leitung von Kurt Krämer. Und der lettische Komponist Eriks Esenvalds führt uns bei WDR 4 Klassik Populär in die unendlichen Weiten des Universums. Inspiriert wurde er zu dem Stück angeblich in der Küche beim Abwaschen. Als Esenvalds Gläser spülte, bemerkte er die hellen singenden Töne, die entstehen, wenn man über den Glasrand reibt. Der Klang passte zu einem Gedicht, mit dem er sich schon längere Zeit beschäftigt hatte. Das Gedicht Stars der amerikanischen Schriftstellerin Sarah Teasdale beschreibt das ehrfürchtige Gefühl, wenn man nachts in den majestätisch funkelnden Sternenhimmel schaut. In seinem Chorstück nun gibt Esenvalds den Sängern Gläser in die Hand, die auf bestimmte Tonhöhen gestimmt sind und tönen, wenn man mit einem feuchten Finger darüber reibt. Der Klang der Stimmen und der Klang der Gläser verschmelzen miteinander. The Choir of Trinity

17, ein magisches Alter und oft besungen. Ich sag nur, mit 17 hat man noch Träume, 17 Jahre blondes Haar, mit 17 fängt das Leben erst an. Aber auch in ABBAs Dancing Queen oder bei den Beatles ist dieses besondere Alter, das so zwischen Jugend und Erwachsensein schwebt, Thema. Der 1886 geborene Eric Coates hat seine Phyllis 1911 kurz vor ihrem 17. Geburtstag kennengelernt. Und dieses Date am 6. März 1911 hat er in dem Konzertwalzer Sweet 17 festgehalten. Wir hörten eine Aufnahme mit der BBC Philharmonic, der Dirigent war John Wilson. Und nur der Vollständigkeit halber, 2 Jahre später haben die beiden geheiratet. WDR4 Klassik populär geht langsam zu Ende, aber vorher hören wir noch das Stück Bacchus von Oliver Davis. Er war 2017 auf Malta und wurde durch eine Bacchus-Büste inspiriert, dieses besondere Pizzicato-Stück für Streicher zu schreiben. Paul Bateman leitet das Royal Philharmonic.

Der Gott des Weines, Bacchus, musikalisch vorgestellt von Oliver Davis mit dem Royal Philharmonic Orchestra, es dirigierte Paul Bateman. Und da passt es, dass unser Abend hier bei WDR 4 Klassik populär mit der klingenden Weinkarte von Conny Augustin zu Ende geht. Ich hoffe, Sie hatten Spaß an unserer Sendung und fühlen sich ausreichend inspiriert. 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Ich empfehle Ihnen, gerne dran zu bleiben, denn nach den Nachrichten kommt hier die schöne Musik zum Träumen. Danke Ihnen fürs Zuhören. Kommen Sie jetzt gut in und durch die Nacht. Das wünscht Ihnen Elisabeth Verhoeven.

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1: Die Nachrichten mit Marion Meinker. Guten Abend. Die Lockerung des Sonntagsfahrverbots für Lkw hat in Nordrhein-Westfalen nicht zu mehr Staus geführt. Die Staus, die es gab, hielten sich nach den Erfahrungen des WDR-Verkehrsstudios im üblichen Rahmen. Christina Hövelhans mit möglichen Gründen.
2: Spediteure in NRW sagen, dass die Fahrer natürlich weiterhin ihre Ruhezeiten einhalten müssten und dass es für die Masse an Gütern gar nicht genug Zugmaschinen gäbe. Schließlich braucht es für die Ladung eines üblichen Frachtschiffs mehr als 250 Lkw. Und außerdem können nicht alle Güter, die sonst auf Schiffen transportiert werden, auf Lastwagen umgeladen werden.
1: Wegen der Sprengstoffdrohne auf dem Flughafen Leipzig-Halle Mitte der Woche will Bundesinnenminister Dobrindt offenbar die Drohnenabwehr verstärken. In einem Medienbericht ist von einer Verdoppelung der Kapazitäten die Rede, wie Sven Weingärtner berichtet.
3: Bislang sind es 150 hochspezialisierte Einsatzkräfte in der erst Ende vergangenen Jahres aufgestellten Antidrohneneinheit. Künftig sollen es 300 sein. Auch die Zahl der Stützpunkte soll laut Zeitung von 4 auf 8 verdoppelt werden. Im Alarmfall können die Spezialkräfte schneller an möglichen Einsatzorten wie Flughäfen, militärischen Einrichtungen oder Logistikknoten sein. Dobrindt will zudem, dass in Deutschland mehr zur Drohnensicherheit geforscht wird. Das Wettrüsten erfordere eigene Forschungseinheiten, um Schritt halten zu können, so Dobrindt in der Bild am Sonntag.
1: Weitere Themen des heutigen Abends. Zu dem massiven Stromausfall in der ukrainischen Stadt Odessa vergangene Nacht gibt es jetzt mehr Einzelheiten. Das russische Militär erklärte, ein Heizkraftwerk und 7 Umspannwerke in der Region getroffen zu haben. In Kirchhundem im Sauerland sind 8 Menschen bei einer mutmaßlichen Schwarzpulververpuffung verletzt worden. Der Keller, in dem das Unglück geschah, gehört dem Böller-Club, der verantwortlich ist für die Salutschüsse auf dem gerade stattfindenden Schützenfest. Die indonesischen Behörden haben auf einem Frachtschiff 1,3 Tonnen der Droge Ketamin beschlagnahmt. Das Narkosemittel hat einen Schwarzmarktwert von schätzungsweise 100 Millionen Euro. Eine Erfolgsmeldung von der Tour de France der Frauen. Zum ersten Mal hat eine deutsche Radfahrerin bei der Rundfahrt das weiße Trikot als beste Nachwuchsfahrerin gewonnen. Antonia Niedermayer wurde in der Gesamtwertung 4. Und das erhofft sie sich von ihrem Erfolg.
4: Ja, ich hoffe, dass es eine Inspiration ist für die ganzen jungen Mädchen, die Radfahren. Also ich hoffe, dass ich es damit irgendwie begeistern kann und aufs Rad kriegen kann.
1: Gewonnen hat die Tour de France Demi Vollering aus den Niederlanden. Das war WDR aktuell. Das Wetter in Nordrhein-Westfalen, die Nacht wird trocken bei 20 bis 14 Grad. Morgen erst sonnig, später dann mehr Wolken, nur ganz selten Schauer. In Hattingen bis 27 Grad, in Aalen und Waldbröl bis 28 und in Nümbrecht und Soest bis 29 Grad. Die Zeit 22.03 Uhr. WDR, die Verkehrslage. Die A3 Köln Richtung Oberhausen ist zwischen Kreuz Breitscheid und Kreuz Kaiserberg wegen Bauarbeiten bis 5 Uhr gesperrt. Und die A45 Gießen Richtung Dortmund ist zwischen Dillenburg und Haiger-Burbach wegen Brückenarbeiten bis 5.30 Uhr gesperrt. Eine Umleitung ab Dillenberg über die U19.
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1: Die Nachrichten mit Marion Meinka. Guten Abend. Die Lockerung des Lkw-Fahrverbots hat in Nordrhein-Westfalen nicht zu mehr Staus geführt. Nach den Erfahrungen des WDR-Verkehrsstudios waren die Staus, die es heute gab, im üblichen Rahmen. Stefan Pössl, was sind denn die möglichen Gründe dafür?
2: Es hat wohl schlichtweg die Zeit gefehlt, um viele zusätzliche Fahrten zu organisieren. Es sollen ja jetzt Güter gefahren werden, die zurzeit wegen des Niedrigwassers nicht mit Schiffen auf dem Rhein transportiert werden können. Darauf müssen sich die Firmen und die Spediteure erst einstellen. Mehr Fahrer lassen sich auch nicht so schnell finden und die, die da sind, müssen ihre Ruhezeiten einhalten. Es kann aber sein, dass das Bild am kommenden Wochenende schon ein etwas anderes ist.
1: Die Arbeitgeber dringen darauf, die täglichen Arbeitszeiten zu erweitern. Arbeitgeberpräsident Dulger will, wie die Bundesregierung auch, weg vom 8-Stunden-Tag und hin zu einer frei verteilbaren wöchentlichen Arbeitszeit. Thomas Krüger berichtet.
3: Dulger verweist auf die europäische Arbeitszeitrichtlinie, die maximal 48 Stunden pro Woche festschreibt. Diese Spielräume würden fast überall genutzt, nur in Deutschland nicht. Trotzdem sei hier die Krankheitsquote höher als beispielsweise in Italien oder Belgien. DGB-Vizechef Körzel hält dagegen. Unternehmen ohne Tarifbindung könnten ihren Beschäftigten bis zu 13 Stunden Arbeit täglich aufdrücken. Dabei steige das Unfallrisiko schon bei mehr als 8 Stunden exponentiell.
1: Weitere Themen des heutigen Abends. Ende nächsten Jahres könnte es einen neuen Personalausweis geben. Das Bundesinnenministerium arbeitet daran. Er wird Stand jetzt ein größeres Foto und kein Adressfeld mehr haben. Die Ukraine hat die russische Großstadt Bjelgorod in der Nähe der Grenze mit Drohnen angegriffen. Nach russischen Angaben wurden dabei mindestens 6 Menschen getötet und 27 verletzt. In Japan ist heute an die Opfer des Atombombenangriffs vor 81 Jahren erinnert worden. Das US-Militär hatte die Bombe mit dem Namen Fat Man abgeworfen, durch die rund 75.000 Menschen sofort starben. Deutschlands Nachwuchshandballer sind Europameister. Die U18 gewann das Endspiel in Serbien gegen Slowenien mit 36-27. Aus Belgrad berichtet Jan-Philipp Molitor.
4: Noch in der Vorrunde hatten die Jungs um Elvis Kretschmer, Sohn von Handballlegende Stefan Kretschmer, 28-30 gegen den Finalgegner verloren. Jetzt gab es im entscheidenden Spiel die geglückte Revanche. Es ist das 4. EM-Gold in dieser Altersklasse für den DHB. Bereits 2008, 2012 und 2021 gewann Deutschland den Titel.
1: Und das Wetter in Nordrhein-Westfalen. Die Nacht wird trocken bei 20 bis 14 Grad. Morgen erst sonnig, später mehr Wolken, selten nur Schauer. In Attendorn bis 27 Grad, in Arnsberg und Münster bis 28 und in Meerbusch und Düsseldorf bis 29 Grad. Die Zeit 23.03 Uhr. WDR, die Verkehrslage. Die A3 Köln Richtung Oberhausen ist zwischen Kreuz Breitscheid und Kreuz Kaiserberg wegen Bauarbeiten bis 5 Uhr gesperrt. Die A45 Gießen Richtung Dortmund ist zwischen Dillenburg und Haiger-Burbach wegen Brückenarbeiten bis 5.30 Uhr gesperrt. Eine Umleitung führt ab Dillenburg über die U19. Und die A57 Nimwegen Richtung Krefeld ist zwischen Moers-Hülsdonk und Kreuz Moers wegen eines brennenden PKWs gesperrt.
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1: Die Nachrichten mit Kira Preuß. Guten Abend. Das gelockerte Sonntagsfahrverbot für Lkw hat in Nordrhein-Westfalen nicht zu mehr Staus geführt. Nach den Erfahrungen des WDR-Verkehrsstudios hat sich dieser Sonntag in Sachen Verkehr kaum von anderen unterschieden. Das wird sich nach Ansicht von Roman Suthold vom ADAC Nordrhein noch ändern.
2: Wir werden aber in den nächsten Wochenenden merken, dass mehr LKWs unterwegs sind. Die Logistikunternehmen werden sich darauf einstellen und entsprechend umdisponieren.
1: Die Neuregelung wurde erst am Freitagabend bekannt gegeben. Sie soll es möglich machen, Güter auf der Straße zu transportieren, die wegen des Niedrigwassers zurzeit nicht mit Schiffen auf dem Rhein transportiert werden können. Bundesinnenminister Dobrindt reagiert auf den Drohnenzwischenfall am Flughafen Leipzig. Er will das Personal im Drohnenabwehrzentrum verdoppeln auf 300. Das ist aber noch nicht alles, wie Sven Weingärtner erklärt.
3: Auch die Zahl der Stützpunkte soll von 4 auf 8 verdoppelt werden. Im Alarmfall können die Spezialkräfte schneller an möglichen Einsatzorten wie Flughäfen, militärischen Einrichtungen oder Logistikknoten sein. Dobrindt will zudem, dass in Deutschland mehr zur Drohnensicherheit geforscht wird. Das Wettrüsten erfordere eigene Forschungseinheiten, um Schritt halten zu können, so Dobrindt in der Bild am Sonntag.
1: Auch das ist noch passiert. In Köln haben Tausende für die Rechte von schwulen, Lesben und queeren Menschen demonstriert. Sie wollten damit gut 2 Wochen nach dem tödlichen Anschlag auf den Christopher Street Day in Berlin ein Zeichen setzen. Der schwere Waldbrand in der kanadischen Provinz British Columbia ist noch nicht unter Kontrolle. Weil das Feuer inzwischen den See Okanagan erreicht hat, breitet es sich aber nicht mehr so schnell aus wie bisher. Zum ersten Mal hat eine deutsche Radfahrerin bei der Tour de France das weiße Trikot als beste Nachwuchsfahrerin gewonnen. Antonia Niedermayer wurde in der Gesamtwertung 4. Gewonnen hat Demi Vollering aus den Niederlanden. Von der Küste Italiens ist eine der bedeutendsten archäologischen Entdeckungen der vergangenen Jahre gemacht worden. Ein mehr als 2000 Jahre altes Römerschiff, beladen mit Amphoren. Mehr von Tobias Bönte.
4: Gefunden wurde eigentlich durch Zufall von Fischern. Es wurden dann Taucher eingesetzt und die haben das dann eben weiter erkundet. Beeindruckenden Bildern dieser hunderten Amphoren, die dort liegen, die vermutlich für den Weintransport benutzt wurden. Das Ganze soll jetzt nach und nach geborgen werden und dann vermutlich in ein Museum kommen. Also wirklich ein großer Fund.
1: Das war WDR aktuell. Das Wetter in Nordrhein-Westfalen. Bis zum Morgen bleibt es trocken und teils tropisch warm bei Tiefstwerten von 20 bis 14 Grad. Tagsüber geht es sonnig und locker bewölkt los. Später breiten sich dann mehr Wolken in ganz NRW aus. Aber nur ganz vereinzelt wird es mal nass. In Dortmund 27, in Monschau 28 und in Zülpich 30 Grad. Am Dienstag viel Sonnenschein und nur lockere Wolken bei bis zu 27 Grad. Die Zeit, es ist 0.03 Uhr. WDR, die Verkehrslage. A3 Köln Richtung Oberhausen ist zwischen Kreuzbreitscheid und Kreuzkaiserberg wegen Bauarbeiten bis 5 Uhr gesperrt. Und die A45 Gießen Richtung Dortmund ist zwischen Dillenburg und Haiger-Burbach wegen Brückensanierung bis 5.30 Uhr gesperrt. Die Umleitung geht ab Dillenburg über die U19.
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0: Wir wünschen Ihnen eine gute Nacht.
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2: Die Nachrichten mit Kira Preuß. Guten Morgen. Die Lockerung des Lkw-Fahrverbots hatte in Nordrhein-Westfalen nicht zu mehr Staus geführt. Nach den Erfahrungen des WDR-Verkehrsstudios waren die Staus, die es am Sonntag gab, im üblichen Rahmen. Stefan Pössl zu den möglichen Gründen.
3: Es hat wohl schlichtweg die Zeit gefehlt, um viele zusätzliche Fahrten zu organisieren. Es sollen ja jetzt Güter gefahren werden, die zurzeit wegen des Niedrigwassers nicht mit Schiffen auf dem Rhein transportiert werden können. Darauf müssen sich die Firmen und die Spediteure erst einstellen. Mehr Fahrer lassen sich auch nicht so schnell finden und die da sind, müssen ihre Ruhezeiten einhalten. Es kann aber sein, dass das Bild am kommenden Wochenende schon ein etwas anderes ist.
2: Gut zwei Wochen nach dem Anschlag auf den CSD in Berlin sind in Köln tausende Demonstrierende auf die Straße gegangen. Die Veranstalter sprechen von 10.000 Menschen, die Polizei von der Hälfte. Die Teilnehmer wollten ein Zeichen setzen für die Rechte von schwulen, lesbischen und queeren Personen.
4: Also uns ist es wichtig, einzugestehen, dass jeder Mensch lieben, leben kann, wie er möchte. Und das ist ganz, ganz wichtig, dass das endlich mal gesehen wird von jedem Menschen.
5: Wir wollen dabei sein. Wir müssen einfach in die Öffentlichkeit gehen und weiterhin Präsenz zeigen.
6: Es wird mal Zeit, Flagge zu zeigen. Das geht so nicht. Fertig.
2: Auf der Kundgebung hatten die Veranstalter mehr Schutz für die queere Community gefordert. Worte der Solidarität allein reichten nicht aus, sagten sie. Und das ist auch noch passiert. Bundesinnenminister Dobrindt will einem Bericht der Bild-Zeitung zufolge das Personal im Drohnenabwehrzentrum auf 300 verdoppeln. Hintergrund ist ein Drohnenzwischenfall am Flughafen Leipzig. Zu dem massiven Stromausfall in der ukrainischen Stadt Odessa vergangene Nacht gibt es jetzt mehr Einzelheiten. Das russische Militär erklärte, ein Heizkraftwerk und 7 Umspannwerke in der Region getroffen zu haben. In Kirchhundem im Sauerland sind 8 Menschen bei einer mutmaßlichen Schwarzpulververpuffung in einem Keller verletzt worden. Er gehört dem Böller-Club, der verantwortlich ist für die Salutschüsse auf dem gerade stattfindenden Schützenfest. Eine Erfolgsmeldung von der Tour de France der Frauen. Zum ersten Mal hat eine deutsche Radfahrerin bei der Rundfahrt das weiße Trikot als beste Nachwuchsfahrerin gewonnen. Antonia Niedermeyer wurde in der Gesamtwertung 4. Und das erhofft sie sich von ihrem Erfolg.
7: Ja, ich hoffe, dass es eine Inspiration ist für die ganzen jungen Mädchen, die Radfahren. Also ich hoffe, dass ich es damit irgendwie begeistern kann und aufs Rad kriegen kann.
2: Gewonnen hat die Tour de France Demi Vollering aus den Niederlanden. Das war WDR aktuell. Das Wetter in Nordrhein-Westfalen. Bis zum Morgen bleibt's trocken und teils tropisch warm bei Tiefstwerten von 20 bis 14 Grad. Tagsüber geht es sonnig und locker bewölkt los. Später breiten sich dann mehr Wolken in ganz NRW aus. Aber nur ganz vereinzelt wird es mal nass. Dazu in Winterberg 24 Grad, in Bielefeld 28 Grad und in Langenfeld bis zu 30 Grad. Die Zeit, es ist 1.03 Uhr.
8: Hallo unterwegs, hier nochmal die Gefahreninformation für Niedersachsen. In Hannover-Schmünden kommt es durch einen Industriegroßbrand zu starker Rauchentwicklung. Anwohner werden gebeten, Fenster und Türen geschlossen und Belüftungsanlagen auszuschalten. Die A2 Dortmund Richtung Braunschweig ist zwischen dem Dreieck Hannover West und Hannover Lahe bis 5 Uhr wegen Bauarbeiten gesperrt. Die A3 Köln nach Oberhausen ist zwischen dem Kreuz Breitscheid und dem Kreuz Kaiserberg bis 5 Uhr gesperrt. Die A7 Hamburg Richtung Flensburg ist zwischen Neumünster Mitte und Nord nach einem Unfall gesperrt. 3 Kilometer Stau. Nochmal die 7 Hannover nach Kassel nun. Die Autobahn ist zwischen Rüden und Seesen nach einem Unfall gesperrt worden. Die A45 Gießen Richtung Dortmund ist zwischen Dillenburg und Haiger-Burbach bis 5.30 Uhr gesperrt. Die A620 Saarbrücken Richtung Saarlouis ist zwischen Völklingen und Völklingen-Geislautern bis 5 Uhr gesperrt. Und die B36 Rastatt-Karlsruhe ist zwischen Forchheim und Karlsruhe-Grünwinkel nach einem Unfall in beiden Richtungen gesperrt. Gute Fahrt!
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8: Radio für alle von MDR Thüringen mit Klaus Schredder-Grau und passend dazu On the Radio. Hier ist Donna Summer.

Daniel Powder, The Bad Dane. Ob es ein schlechter Tag wird, wird sich noch zeigen. Ja, der gestrige Tag hätte durchaus das Zeug dazu gehabt. Wir sind ein bisschen durch Zufall beim Thema Bahn angelangt. Ja, weil ich hatte heute wirklich sehr, sehr große Schwierigkeiten, hier nach Erfurt zu kommen. Den Intercity, den ich nutzte, der hatte massiv Verspätung und überfüllt und kaputte Klimaanlage und all so ein Zeug. Und ich hatte Sie mal gebeten, uns zu schreiben, falls Sie auch eine hübsche Geschichte über die Bahn haben. ard-hitnacht@mdr.de und hat uns die Sandra aus Wuppertal geschrieben. Sie wohnt in Wuppertal und arbeitet in Hagen. Das ist prinzipiell nicht weit auseinander, aber diese Strecke wurde in den letzten Monaten saniert. Und im Juli wurde sie dann wieder freigegeben und just an dem Tag hat man dann gemerkt, oh, da haben wir eine Brücke übersehen, die ist ja auch völlig kaputt und musste dann an diesem Tag auch direkt gesperrt werden. Und jetzt muss die auch noch saniert werden und das hat jetzt zur Folge, dass sie nur eingleisig befahrbar ist und wieder ein paar Minuten Verspätung jeden Tag obendrauf kommen. Das nervt Sandra schon, aber noch mehr genervt hatte sie während dieser Sanierungsarbeiten der Schienenersatzverkehr. Da schreibt sie, der läuft mitunter noch viel abenteuerlicher als die Bahn an sich. Aber mittlerweile fährt sie ja wieder, mit Verspätung zwar, aber das ist immer noch besser als Schienenersatzverkehr. Na gut. Also, egal wie du jetzt von Wuppertal nach Hagen kommst, entweder mit der Bahn oder mit dem Ersatzverkehr, wir drücken auf jeden Fall die Daumen. Ersatzverkehr klingt auch irgendwie, ne? Kann man auch missverstehen. Ne? Wenn man nicht in einer Beziehung fremd geht, hat man dann auch Ersatzverkehr. Lassen wir das.

1.20 Uhr, eine Gefahreninformation für Bewohner der Stadt Soos. Durch einen Großbrand einer Lagerhalle im Bereich Friedrich-Bertram-Weg, Elfserweg, kann es zu einer Geruchsbelästigung kommen. Bitte vorsorglich Fenster und Türen schließen, vermeiden Sie Aufenthalte im Freien, so die Feuerwehr vor Ort. In Soos brennt eine Lagerhalle im Bereich Friedrich-Bertram-Weg, Elfserweg. Dort kann es zu Geruchsbelästigungen kommen. Bitte Fenster und Türen geschlossen halten. Ja, wir beschäftigen uns in dieser Nacht ein wenig mit der Deutschen Bahn und da hat uns auch eine E-Mail erreicht, und zwar von Herbert aus Landshut. Er schreibt: Hallöchen, der Bahn ist es deshalb egal, warum sie Verspätung haben oder nicht, weil sie müssen keine Entschädigung zahlen im Gegensatz zu Airlines. Herbert, da muss ich sagen, das ist nicht ganz richtig, weil wenn man mit der Deutschen Bahn fährt und diese Bahn, in der man hockt, hat eine Stunde Verspätung oder mehr als eine Stunde, dann muss die Bahn 25% des Fahrpreises zurückerstatten, und sind es mehr als 2 Stunden, ist es sogar die Hälfte des Fahrpreises. Also da muss ich einmal für die Bahn in die Bresche springen, das ist so nicht ganz richtig. Also auch die müssen zahlen, wenn sie denn massiv zu spät kommen. In meinem Fall war das gestern leider so. Und dann hat uns noch der Michael geschrieben, er meint: Mensch, wie kann man denn nur mit der Bahn fahren, kann ich überhaupt nicht verstehen, ich möchte schließlich auch mal ankommen. Er fährt immer schön mit seinem Auto. Ja, kann man natürlich auch machen, aber viele denken ja vielleicht auch aus ökologischen Gründen auch ein bisschen drüber nach. Die Bahn hat da vielleicht eine bessere Bilanz als das Auto, und manchmal ist sie auch ein bisschen schneller als das Auto. Manchmal.

0: 200. Hallo, unterwegs zunächst eine Gefahreninformation für Niedersachsen. In Hannover-Schmünden kommt es durch einen Industriegroßbrand zu starker Rauchentwicklung. Anwohner werden gebeten, Fenster und Türen geschlossen zu halten und Belüftungsanlagen abzuschalten. Und hier nochmal die Gefahreninformation für Soest. Hier kommt es durch einen Großbrand in einer Lagerhalle im Bereich Friedrich-Bertram-Weg zu giftigen Rauchgasen. Auch hier bitte Fenster und Türen geschlossen halten. Die A2 Dortmund Richtung Braunschweig ist zwischen dem Dreieck Hannover West und Hannover Lahe bis 5 Uhr gesperrt. Und das gilt auch für die A3 Köln Richtung Oberhausen zwischen dem Kreuz Breitscheid und dem Kreuz Kaiserberg. Die A7 Hamburg nach Flensburg ist zwischen Neumünster Mitte und Nord nach einem Unfall gesperrt, 3 Kilometer Stau. Die A7 Hannover nach Kassel ist zwischen Rüden und Sesem nach einem Unfall gesperrt. Die A45 Gießen Richtung Dortmund ist zwischen Dillenburg und Heiger-Burbach bis 5.30 Uhr gesperrt. Dann haben wir die A48 Koblenz Richtung Dreieck-Vulkaneifel. Die Autobahn ist zwischen Laubach und Ulmen nach einem Unfall gesperrt. Und die A620 Saarbrücken Richtung Saarlouis ist zwischen Völklingen und Völklingen-Geislautern bis 5 Uhr gesperrt wegen Bauarbeiten. Gute Fahrt!
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0: Mit Klaus Schrederau von MDR Thüringen. Und es gibt manche Songs, da reicht ein Minitakt und schon weiß man, was da auf einen zukommt. In diesem Fall Spandau Ballet.

0: Das war ein Riesenhit für die Communards. Don't leave me this way in der ARD-Hit-Nacht. Ja, und in dieser Nacht geht's um ein paar kuriose Bahngeschichten. Falls Sie auch welche auf Lager haben sollten, immer gerne her damit. ard-hitnacht@mdr.de. Oder Sie können uns auch anrufen, neuerdings 0800 80 80 110. Und das hat auch der Frank aus Bremen gemacht. Der war mal in Hannover, wollte zurückfahren mit der Bahn und bei Oldenburg, da klemmte es plötzlich.
1: Ja, und in Oldenburg, ein paar hundert Meter vor dem Bahnhof, bleibt der Zug stehen. Und dann kam raus, da war ein Binnenschiff gegen die Brücke gefahren. Und zwar ganz kurz vor dem Bahnhof eine Klappbrücke über die Hunte. Ja, und da musste jetzt erstmal nachgeschaut werden, in welchem Zustand die ist. Also fuhr der Zug dann langsam so im Dauerläufertempo wieder zurück. War lustig, das zu sehen, wie die Leute alle mit offenem Munde an den Schranken standen, was da jetzt wohl gerade losging.
0: Ja, wenn die Bahn rückwärts fährt, dann dreht sich die Uhr allerdings nicht auch rückwärts. Nein, das dauert dann alles ein bisschen und dann hat man schon wieder Verspätung. Aber wenn ein Schiff gegen eine Brücke prallt, sollte man nicht unbedingt rüberfahren. Wenn Sie auch eine lustige Bahngeschichte noch für uns haben, die Sie mal erlebt haben, 0800 80 80 110 ist unsere Telefonnummer für den Anrufbeantworter oder ganz normal über E-Mail ard-hitnacht@mdr.de.
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was haben die schöne Mind von Toni Marshall und Self-Control gemeinsam? Musikalisch eher herzlich wenig, aber den gleichen Musikproduzenten. Dahinter steckt nämlich Horst Nussbaum. Sehr bekannt wurde er unter seinem Künstlernamen Jack White. Im vergangenen Jahr ist er gestorben. 8:08, gleich die Nachrichten. Bis dahin gibt's noch R.E.M. und ein bisschen Cat Stevens, The Moon Shadow.

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1: Die Nachrichten mit Kira Preuß. Guten Morgen. Die Lockerung des Sonntagfahrverbots für Lkw hat in Nordrhein-Westfalen nicht zu mehr Staus geführt. Die Staus, die es gab, hielten sich nach den Erfahrungen des WDR-Verkehrsstudios im üblichen Rahmen. Christina Hövelhans mit möglichen Gründen.
2: Spediteure in NRW sagen, dass die Fahrer natürlich weiterhin ihre Ruhezeiten einhalten müssten und dass es für die Masse an Gütern gar nicht genug Zugmaschinen gäbe. Schließlich braucht es für die Ladung eines üblichen Frachtschiffs mehr als 250 Lkw. Und außerdem können nicht alle Güter, die sonst auf Schiffen transportiert werden, auf Lastwagen umgeladen werden.
1: Die Arbeitgeber dringen darauf, die täglichen Arbeitszeiten zu erweitern. Ein Plan, den auch die Bundesregierung verfolgt. Arbeitgeberpräsident Dulger will vom 8-Stunden-Tag weg und hin zu einer frei verteilbaren wöchentlichen Arbeitszeit. Thomas Krüger berichtet.
3: Dulger verweist auf die europäische Arbeitszeitrichtlinie, die maximal 48 Stunden pro Woche festschreibt. Diese Spielräume würden fast überall genutzt, nur in Deutschland nicht. Trotzdem sei hier die Krankheitsquote höher als beispielsweise in Italien oder Belgien. DGB-Vizechef Körzel hält dagegen. Unternehmen ohne Tarifbindung könnten ihren Beschäftigten bis zu 13 Stunden Arbeit täglich aufdrücken. Dabei steige das Unfallrisiko schon bei mehr als 8 Stunden exponentiell.
1: Und das ist auch noch passiert. Im vergangenen Jahr sind bei humanitären Einsätzen auf der ganzen Welt 350 Helfer ums Leben gekommen. Mehr als die Hälfte starben nach Angaben einer unabhängig geführten Datenbank im Gazastreifen. Der Waldbrand am Gardasee ist gelöscht. Die italienische Feuerwehr gab den rund 250 Anwohnern und